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1: Die heute sechsstündige Sendung ist John Coltrane gewidmet, der im September seinen 100. Geburtstag feiern würde. Und soeben hörten Sie in der letzten Stunde das Album Stellar Regions mit Alice Coltrane am Klavier, Jimmy Garrison am Bass, Rashid Ali am Schlagzeug und John Coltrane Tenorsaxophon und Sopransaxophon. Es ist eine Musik, die Freiheit mit Konzentration verbindet, und es ist eine der interessantesten Aufnahmen von Coltrane. 7 Tage später, nämlich am 22. Februar 1967, ist ein völlig anderer Ansatz von dem großartigen John Coltrane gegeben, nämlich mit einem Duo. Man kann fast sagen, alles Überflüssige ist verschwunden auf der Aufnahme Interstellar Space. John Coltrane ist zu hören am Tenorsaxophon und Sopran, und am Schlagzeug ist Rashid Ali, der großartige Musiker, mit dem Coltrane ja lange zusammengearbeitet hat. Und wir hören aus diesem Album jetzt die ganzen Stücke, nämlich die sind nach Mars, Leo, Venus, Jupiter, Variationen, Jupiter und schließlich Saturn benannt. Und so ähnlich wie diese Sterne auch sind, da ist auch keine klassische Form mehr erkennbar bei dieser Aufnahme, sondern nur Interaktion. John Coltrane, Interstellar Space.

0: Sie hörten soeben Saturn aus dem Album Interstellar Space, ein Werk, das bis heute als Meilenstein des freien Jazz gilt. Von John Coltrane stammt die alle Kompositionen, aufgenommen 1967 am 22. Februar. Und kurz vor seinem Tod zeigt Coltrane in radikaler Reduktion in im intensiven Duo mit Schlagzeuger Rashid Ali. Ohne Harmonieinstrumente, ohne klassische Songstruktur entsteht hier ein unmittelbar fast roher Klangdialog. Coltranes Saxophonlinien steigen auf, kreisen, explodieren, während Ali mit seinem Schlagzeug nicht begleitet, sondern gleichberechtigt antwortet. Und die Stücke habe ich, wie ich gesagt habe, tragen Titel wie Mars, Venus oder Jupiter. Und genauso klingt es auch, wie eine Reise durch den Kosmos, fernab von festen Formen, getragen von Improvisation. Was damals als avantgardistisch und herausfordernd galt, wirkt heute visionär. Interstellar Space ist ein Dokument musikalischer Freiheit, intensiv, kompromisslos und voller Energie. Jetzt kommen wir zu eines der intensivsten Dokumente im Spätwerk von John Coltrane, das nur knapp vor seinem Tod aufgenommen wurde. Das Olatunji Concert, das im Mai 1967 aufgenommen wurde, aber an einem ganz speziellen Ort, nämlich im Olatunji Center of African Culture im Harlem. Das ist kein Konzertsaal im klassischen Sinn. Es war ein kultureller Treffpunkt, ein Raum für Austausch, für afrikanische Diaspora, für Kunst, Spiritualität und politische Identität. Gegründet wurde dieses Zentrum von Babatunde Olatunji und deshalb nannte Coltrane auch dieses Album so. Olatunji wurde 1927 in Nigeria geboren. Er kam in den 50er Jahren in die USA, ursprünglich um zu studieren. Doch er brachte etwas mit, das in der amerikanischen Musikszene damals kaum präsent war. Westafrikanische Trommeltraditionen. Olatunji war nicht nur Musiker, er war Lehrer, kultureller Vermittler und auch Aktivist. Und als Coltrane 1967 im Olatunji Center auftritt, befindet er sich in einer extremen Phase seiner Entwicklung. Er hat sich bereits weit vom klassischen Jazz entfernt, Harmonien spielen kaum noch eine Rolle, Formen lösen sich auf. Was bleibt, ist eine Suche nach Klang, nach Ausdruck, nach etwas, das über Musik hinausgeht. Die Gruppe, die an diesem Abend spielt, ist alles andere als konventionell. Neben Coltrane hören wir Pharoah Sanders am Tenorsaxophon, dessen Spiel oft noch rauer, noch extremer ist als jenes von Coltrane. Am Klavier Alice Coltrane mit offenen Flächenklängen, am Bass Jimmy Garrison mit repetitiven, erdenden Figuren und am Schlagzeug wieder Rashid Ali, der Zeit nicht mehr zählt, sondern auflöst. Die Aufnahmequalität dieses Konzertes, würde man sagen, ist berüchtigt. Das Tonband ist übersteuert, verzerrt, teilweise schwer zu hören. Doch genau das ist der Teil seiner Wirkung. Diese Musik klingt nicht wie eine Produktion, sie klingt wie ein Ereignis. Und das zentrale Stück des Konzerts ist Ogunde. Es entwickelt sich nicht wie ein klassisches Jazzstück, es wächst Schicht für Schicht. Danach ist dann My Favorite Things auch zu hören, ein Stück, das Coltrane seit Jahren spielt. Doch hier ist es kaum wiederzuerkennen. Die Melodie wird aufgelöst, die Struktur erweitert, der bekannte Song verwandelt sich in etwas völlig anderes. Das hören Sie jetzt, sehr verehrte Damen und Herren, nach einer Einleitung durch den damaligen örtlichen Blattsprecher.
1: The only person who can really discuss what he does to the music, which is so important to us, is John Coltrane.

Das Holatunci-Konzert, das Sie soeben hörten, ist kein leichtes Hörerlebnis, aber es ist ein ehrliches. Es zeigt einen Musiker, der nichts zurückhält, der alles einsetzt, was er hat, um etwas auszudrücken, das sich vielleicht gar nicht vollständig ausdrücken lässt. John Coltrane in Harlem 1967, ein Moment, ein Ort, eine Suche und treffender als dieses Konzert kann es gar nicht zeigen. Sie hörten, sehr verehrte Damen und Herren, es ist jetzt knapp vor 5 Uhr, jetzt 5 Stunden John Coltrane und mit besonders ausgesuchten Alben, die unterschiedlichen Phasen des John Coltrane darstellen. Da jetzt noch eine Stunde Sendezeit verbleibt und Miles Davis im Mai jetzt seinen 100. Geburtstag begehen würde, habe ich mir überlegt, dass ich jetzt eine Stunde Miles Davis spiele. Legendäre Aufnahmen sind dabei und die hören wir uns jetzt in der Stunde von 5 Uhr bis 6 Uhr an.

Die letzte Stunde der heutigen Sendung Jazz and More Around Midnight gehörte Miles Davis, die übrigen fünf John Coltrane. So, sehr verehrte Damen und Herren, wir sind am Ende angelangt. Ich wünsche Ihnen einen schönen Sonntag, einen schönen Mai und bis zum nächsten Mal, sagt Hans Jalowetz, keep swinging.

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1: Im Studio Eva-Maria Fuhn. Der Muttertag steht kurz bevor und rund zwei Drittel der Österreicherinnen und Österreicher nutzen diesen Tag, um etwas zu verschenken. Laut Handelsverband geben sie dafür im Schnitt rund 79 Euro aus. Christoph Danninger berichtet.
2: Die beliebtesten Geschenke zum Muttertag bleiben Blumen und Süßigkeiten, so der Handelsverband. Gefolgt von gemeinsamer Zeit, etwa bei einem Essen oder Ausflügen. Der Tag sei für den Handel ein wichtiger wirtschaftlicher Impuls, sagt der Präsident des Handelsverbandes Rainer Will. Der Muttertag habe sich
3: zum handfesten Wirtschaftsfaktor etabliert, der heuer immerhin eine Viertelmilliarde in die vorwiegend heimischen Kassen der Händler spült.
2: Viele kaufen für diesen Anlass regional und im stationären Handel. Online-Einkäufe spielen in diesem Fall eine kleinere Rolle, heißt es vom Branchenvertreter.
3: Insgesamt sind es 11% heuer und die Fernostplattformen haben mit rund 4% kaum mitzureden.
2: Das stärke nicht nur den heimischen Handel, sondern sichere auch Arbeitsplätze in Österreich.
1: US-Präsident Trump will einen vom Iran übermittelten Friedensplan prüfen. Er könne sich aber nicht vorstellen, dass dieser Plan akzeptabel sein werde, schrieb Trump auf seiner Plattform Truth Social. Teheran schlägt offenbar die Öffnung der Straße von Hormuz und ein Ende der US-Blockade iranischer Häfen vor. Gespräche über das iranische Atomprogramm sollten auf später verschoben werden. Der Personalstand beim Bundesheer steigt. Seit Jänner wurden rund 1000 Personen aufgenommen, darunter 870 Soldaten. Rund 430 Abgänge wurden verzeichnet. Für Verteidigungsministerin Tanner von der ÖVP ist das Plus von mehr als 500 Personen ein Zeichen, dass das Bundesheer als Arbeitgeber an Attraktivität gewinnt. In der Qualifikationsgruppe der Fußball-Bundesliga feiert Aufsteiger Ried nach einem 2:0 gegen Blau-Weiß Linz den vorzeitigen Klassenerhalt. Und die Rieder sind als Erster der Qualifikationsgruppe auch im Rennen um den 5. Europacup-Startplatz dabei. Martin Lang.
4: 2 Tage trainingsfrei gibt's in Ried nach der Klassenerhaltsfeier und als Erster der Quali-Gruppe denkt Ried-Trainer Maxi Senft jetzt ans Europacup-Playoff.
5: Klar ist, wir sind hungrig, ich bin hungrig, jetzt wollen wir mehr, jetzt müssen wir mal Erster werden im unteren Playoff.
4: 5 Punkte Vorsprung haben die Rieder auf die Altacher, die erst morgen gegen den WRC spielen. In der Meistergruppe heute 5. gegen 6. Austria gegen Hartberg und 3. gegen 2. Salzburg gegen Sturm. Der Sieger des Spieles in Salzburg würde vorläufig Tabellenführer werden und den LASK, der erst morgen gegen Rapid spielt, überholen. Die Grazer wollen nach 4 Remis den 3. Auswärtssieg, Trainer Fabio Ingolic.
5: Jedes Spiel ist ein Finale im oberen Playoff. Wir wollen natürlich voll auf Attacke gehen, müssen wir, weil, wie gesagt, momentan zählen dann einfach auch nur Siege.
4: Ab 17 Uhr Salzburg, Sturm, Graz und ab 14.30 Uhr Wiener Austria gegen Hartberg.
1: Das waren die Nachrichten mit Eva-Maria Fuhn. Und jetzt zum Wetter.
6: Sonne und Föhn lassen die Temperaturen heute kräftig steigen. Es wird der bisher wärmste Tag des Jahres mit bis zu 29 Grad. Vereinzelt sind sogar erstmals heuer 30 Grad möglich. Aktuell ist es teilweise aber noch recht frisch. In Wien jetzt 8 Grad, Eisenstadt 9, St. Pölten 7, Linz 9, Salzburg 7, Innsbruck und Bregenz 10, Graz 7 und Klagenfurt 8 Grad. Auch heute scheint in ganz Österreich die Sonne. Meist sind nur dünne, hochliegende Wolken am Himmel zu sehen. Etwas dichter werden die Wolken ab Mittag in Vorarlberg und Tirol, aber auch hier bleibt es meist trocken. Der Wind aus Süd bis Südost frischt im Tagesverlauf lebhaft bis kräftig auf. In den Alpen wird es föhnig. Höchstwerte 22 bis 29, eventuell eben auch 30 Grad. Am wärmsten vom Inntal bis zum Mostviertel. In 2000 Meter Höhe 9 bis 14 Grad. So viel zum Wetter mit Nicola Biermeier.
7: Dankeschön, wir schauen auf die Kärntner Straßen. Sie sind sicher unterwegs mit Radio Kärnten an diesem Sonntagmorgen und der Blick auf die Straßen zeigt uns, dass soweit alles ruhig ist, keine Störungen gemeldet. Sie erreichen uns unter 0800 600 601. Wir wünschen Ihnen eine gute und eine sichere Fahrt durch den Sonntagmorgen.
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7: Und nachdem wir uns schon so aneinander gewöhnt haben und wegen dem durchschlagenden Erfolg, heißt das Team heute Morgen wieder
9: Ute Bichler
7: und Magda Krupp-Juni.
9: Einen wunderschönen guten Morgen, lieber Dobro jutro, wam
7: angenehmes Aufstehen mit uns.

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2: 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Den Morgengedanken zum heutigen Sonntag hat Laura Praster vorbereitet. Sie ist Redakteurin bei der slowenischsprachigen Kirchenzeitung Nedelja der Diözese Gurk.
3: 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Heute hören wir Worte, die viele Menschen schon getragen haben. Euer Herz lasse sich nicht verwirren. Gerade das brauchen wir, denn vieles verwirrt. Nachrichten, Sorgen, Enttäuschungen, offene Fragen. Jesus beginnt nicht mit einer Forderung, sondern mit Trost. Er kennt die Unruhe des Menschen. Er weiß, wie schnell das Herz schwer wird. Darum sagt er, vertraut. Nicht, weil alles leicht ist, sondern weil Gott da ist. Christlicher Glaube.

Glaube ist nicht die Abwesenheit von Problemen, er ist die Gegenwart Gottes mitten darin. Dann spricht Jesus vom Haus des Vaters mit vielen Wohnungen. Dieses Bild schenkt Weite. Bei Gott ist Platz. Platz für die Starken und Schwachen, für die Fragenden und Suchenden, für die Müden und Hoffenden. Niemand muss sich erst beweisen, um willkommen zu sein. Und wenn Jesus sagt, ich bin der Weg, die Wahrheit und das Leben, dann heißt das auch, wir müssen nicht jede Zukunft kennen. Es genügt, dem zu vertrauen, der vorausgeht, Schritt für Schritt.

0: 8 Minuten sind es noch bis 7:30. Einen schönen guten Morgen mit Dobro Jutro. Der zweisprachigen Morgenstunde.
1: So, tako, tako. Schießt in Weinweise, Terminut, hier mit dem Jura.
0: Ja. Wenn wir auf den heutigen Tag schauen, der 3. Mai 2026, dann ist da in Geschichtsbüchern einiges zu finden, damit dem auch Kärnten in gewisser Weise wahrscheinlich was zu tun hat.
1: Und das, muss ich sagen, habe ich noch nie gehört. Und oder ich bin, vielleicht habe ich nicht aufgepasst im Unterricht oder sonst wo, aber das ist
0: kann
1: schon
0: nicht
1: eine
0: sein.
1: Sensation.
0: Kann nicht sein. Bruno von Kärnten wird als Gregor der 5. Papst, der war von 996 bis 999 Papst, und wird aufgrund seiner Herkunft aus dem Herzogtum Kärnten auch als erster Deutscher auf dem Papststuhl bezeichnet. Wobei, wenn man ein bisschen recherchiert, dann man ist sich über seinen Geburtsort nicht ganz sicher gewesen. Aber Brunos Vater Otto von Wormsgau ist eben mit 30 Jahren Herzog von Kärnten gewesen und geworden. Und daher auch diese Idee über die Herkunft, dass er aus Kärnten war und dann Papst geworden ist.
1: Schon allerhand, muss man sagen. 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
0: Der Gregor V. war übrigens nicht nur der erste Papst aus dem Deutschen Reich, sondern auch einer der jüngsten Päpste.
1: Naja, Kärntner halt.
0: Und es ist noch ein wichtiger Tag heute. Ein Tag, den man gar nicht oft genug betonen kann. Und zwar ist heute der Welttag der Pressefreiheit.
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0: Die UNESCO hat die 1991 initiiert. Und es geht einfach darum, dass man eine unabhängige und pluralistische Presse fördert und dass man immer wieder daran erinnert, dass das nicht okay ist, zu zensurieren und die Informationsfreiheit, wie wir es ja doch aus einigen Teilen der Welt kennen, zu beschränken.
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0: Angenehmes Aufstehen. 5 Minuten haben wir noch bis 6:30.

0: 6:32, 2 Minuten nach 6:30 und wir möchten gerne gemeinsam mit Ihnen einmal zum Kärntner Wetter schauen. Sonnig und sehr warm wird dieser Sonntag heute, also fast sommerlich. Die Temperaturen steigen auf 22 bis sogar 28 Grad, selbst in 2000 Meter Höhe werden sie etwa 10 Grad erreichen. Dazu scheint von früh bis spät die Sonne, maximal vielleicht ein paar dünne Schleierwolken oder kleine Quellwolken, die sich am Nachmittag zeigen. Allmählich kommt mäßiger, auf den Bergen kann es auch ein bisschen lebhafterer Südwind auf.
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0: Und für Sie schauen wir noch ganz kurz auf nächste Woche. Montag ändert sich das Wetter kaum, am Dienstag wird es aber dann wieder ein bisschen frischer.
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0: Jetzt schauen wir uns noch ein bisschen die aktuellen Temperaturen an. Kannst dich noch erinnern am Feiertag? Da haben wir noch Minus gehabt in der Früh.
2: Ja.
0: Schaut heute ganz anders aus. Bad Eisenkappel 5 Grad.
1: V Železni Kapli trenutno 5 stopin.
0: Klagenfurt 6 Grad.
1: Celovec 6 stopin.
0: Villach 8 Grad.
1: Beljak 8 stopin.
0: Spital 4 Grad.
1: Spital ob Dravi 4 stopinje.
0: Und in Malnitz hat es 5 Grad.
1: V Malnitz super 5.

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1: In den kommenden 7 Tagen wird Walter Schmolli seine Morgengedanken mit uns teilen. Er ist Direktor der Caritas in Vorarlberg und heute spricht er über die Einteilung einer Woche und die Bedeutung dahinter.
2: In unseren heutigen Kalendern ist der Sonntag der letzte Tag der Woche. Das war nicht immer so. Viele frühere Kalender führten den Sonntag als den ersten Tag der Woche und machten damit deutlich, dass der Sonntag der Tag ist, an dem gefeiert wird, was das Leben trägt und was die Woche aufspannt. Aber wie dem auch sei, der Sonntag darf auf alle Fälle ein besonderer Tag sein. Ein Tag, der die Abfolge der Werktage unterbricht. An den Werktagen steht das Wirken im Außen im Vordergrund, das Pflegen und Gestalten der Welt, die Sorge für die materielle Lebensgrundlage. Anders am Sonntag. An diesem Tag darf das Raum bekommen, was wir nicht machen müssen, sondern empfangen dürfen, wie das frische Wasser unseres Lebens. Und wenn ich mich frage, was für mich diese Lebensader ist, dann sagt mir meine Erfahrung, letztlich geht es immer wieder um das eine, nämlich um das Verbundensein. Keine und keiner von uns lebt aus sich selbst. Wir leben aus dem Verbundensein. Mit uns selber, mit den anderen und mit dem unbegreiflichen Geheimnis des Lebens. Ich wünsche Ihnen einen Sonntag, an dem Sie Ihr Verbundensein genießen und sich daran freuen.
1: Die Morgengedanken in dieser Woche mit dem Direktor der Caritas Vorarlberg, Walter Schmolli.

0: 6:54, 6 Minuten sind es noch bis 7 und gemeinsam mit der Magda dürfen wir jetzt auf Dobadan Koroschka, Dobadan Steierska vorausschauen und die Themen, die du heute bei dir in der Sendung hast, Magda. Da geht es unter anderem um die Bezirksgerichte in Bleiburg und in Bad Eisenkapel. Nach der Pensionierung vom Richter Franz Boschitz gibt es da keinen zweisprachigen Richter mehr.
1: So ist es. 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
0: Und weil es auf die Ausschreibung eben keine Bewerbung gegeben hat, laufen jetzt die zweisprachigen Verhandlungen laut Justizministerin über die Kompetenzzentren in Völkermarkt und in Klagenfurt. Alle Details erfährt man bei dir heute. Der Rote Stern, für Kärntner Slowenen ein Symbol der Befreiung vom Nationalsozialismus und gleichzeitig in einigen baltischen Staaten heute verboten, weil er für Unterdrückung und Besatzung steht. Also auch dieses Zeichen der Geschichte, das ambivalent gesehen wird, ein Thema bei dir.
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0: Und ebenfalls ein Thema bei dir, ein Benefizprojekt für Pflegekinder und zwar vom grenzübergreifenden Rotary Club Steiermark, Steierska. Da hat man zur Präsentation von diesem Projekt geladen.
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0: Beliebt und traditionell das Familiensingen und Musizieren am Ratschberg, zu dem der christliche Kulturverband und der slowenische Kulturverein Radische geladen haben. Auch das wird man hören und sehen bei dir.
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0: Dobar dan Koroška, dobar dan Steierska, heute genau
1: 13:35 auf ORF 2. Ja, ich freue mich, wenn Sie mit dabei sind.
0: Danke, ich sage danke fürs gemeinsame Aufstehen, für diese feine Stunde und dir noch einen schönen Morgen.
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1: Im Studio Eva-Maria Fuhn. Die USA könnten deutlich mehr als 5000 Soldaten aus Deutschland abziehen. Das kündigt US-Präsident Trump an und ruft damit auch Kritik in den eigenen Reihen hervor. Zwei führende Republikaner im Kongress zeigen sich besorgt über die Pläne der Regierung. Markus Langer berichtet.
2: Die Vorsitzenden der Verteidigungsausschüsse von Senat und Repräsentantenhaus, Roger Wicker und Mike Rogers, betonten in einer gemeinsamen Stellungnahme, jede wesentliche Änderung der US-Truppenpräsenz in Europa müsse mit dem Kongress und mit den Verbündeten der USA abgestimmt werden. Auch wenn die NATO-Partner ihre Verteidigungsausgaben auf 5% des Bruttoinlandsprodukts erhöhen, brauche der Aufbau von deren Fähigkeiten zur konventionellen Abschreckung Zeit. Eine voreilige US-Truppenreduzierung in Europa berge die Gefahr, die Abschreckung zu untergraben und ein falsches Signal an den russischen Präsidenten Putin zu senden, warnen die beiden republikanischen Politiker.
1: Russland und die Ukraine haben sich in der Nacht wieder gegenseitig mit Drohnen angegriffen. Am späten Abend wurde in der ukrainischen Hauptstadt Kiew Luftalarm ausgelöst. In Russland mussten in der Hauptstadt Moskau und in St. Petersburg Flughäfen nach ukrainischen Angriffen vorübergehend geschlossen werden. Schwere Kämpfe gibt es auch um die strategisch wichtige Stadt Kostjantynivka in der Ostukraine. Im Fall um einen Erpressungsversuch gegen den deutschen Babynahrungsmittelhersteller HIP sitzt seit gestern ein Verdächtiger in Österreich in Haft. Details zu Festnahmeort und Herkunft des mutmaßlichen Täters nannte die Polizeidirektion Burgenland nicht. Dem 39-Jährigen wird vorgeworfen, insgesamt 6 Gläser des Produkts Karotten mit Kartoffeln mit Rattengift versetzt zu haben. Für Pollenallergiker beginnt jetzt eine intensive Phase. Die Gräser blühen und setzen Nase und Augen zu. Überhaupt sind in Österreich die Allergikerinnen und Allergiker in den letzten Jahren immer mehr geworden. Martin Kachler informiert.
3: Die neuesten Zahlen der MedUni Wien gehen davon aus, dass mittlerweile rund ein Viertel der Österreicherinnen und Österreicher eine Allergie hat. Und unsere Reaktion auf etwa Pollen wird auch immer heftiger. Der Naturschutzbund sagt, dass das mit unserem Immunsystem zu tun hat. Das ist zunehmend unterfordert, etwa wegen des Trends zu einer Überhygienisierung zu Hause, sagt Umweltmediziner Hans-Peter Hutter von der MedUni Wien.
4: Wenn man Angst hat vor Bakterien und anderen Keimen, dass man möglichst viel zum Beispiel auch zu Hause desinfiziert, sodass man diese mikrobielle Umwelt der Kinder ruiniert und das Immunsystem eben nicht mehr so gut trainieren kann.
3: Das haben auch Untersuchungen bestätigt. Bauernkinder neigen demnach weniger zu Allergien als Stadtkinder. Wer vermutet, eine Allergie zu haben, sollte das rasch abklären, rät Hutter, denn je länger man warte, desto höher ist die Wahrscheinlichkeit, etwa an Asthma zu erkranken.
1: Das waren die Nachrichten mit Eva-Maria Fuhn. Zum Wetter.
5: Knapp 28 Grad waren es gestern in Innsbruck. Heute legen die Temperaturen noch ein bisschen was drauf. Es wird sonnig und föhnig und zum ersten Mal heuer werden es nahe 30 Grad. Derzeit sind die Temperaturen aber vielerorts noch im einstelligen Bereich. Wien 9 Grad, Eisenstadt 11, St. Pölten 7, Linz 9, Salzburg 7, Innsbruck und Bregenz 10 und Graz und Klagenfurt 8 Grad. In ganz Österreich scheint heute die Sonne, auch wenn gelegentlich Schleierwolken über den Himmel ziehen. Etwas dichter werden die Wolken ab Mittag in Vorarlberg und Tirol, aber auch hier bleibt es meist trocken. Der Wind aus Süd bis Südost frischt allmählich lebhaft bis kräftig auf, mit Böen bis etwa 50 km pro Stunde. In den Alpen wird es föhnig. Höchstwerte 22 bis 29, eventuell auch 30 Grad, am wärmsten vom Inntal bis zum Mostviertel. In 2000 Meter Höhe 9 bis 14 Grad. So viel zum Wetter mit Nicola Biermeier.
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1: Im Studio Eva-Maria Fuhn. Im Fall des Erpressungsversuchs gegen den deutschen Babynahrungsmittelhersteller HIP dürfte der Polizei ein Durchbruch gelungen sein. Ein verdächtiger Mann wurde gestern festgenommen. Der 39-Jährige soll Gläser mit Babynahrung mit Rattengift präpariert haben. Details von Andreas Berger.
2: Festgenommen wurde der Mann gestern am Vormittag von Einsatzkräften aus dem Burgenland und des Bundeskriminalamts. Polizeisprecher Helmut Marban.
3: Wir haben heute einen 39-jährigen Mann festgenommen. Das ist die Basis für unsere weiteren polizeilichen Ermittlungen.
2: Der verdächtige Mann wurde nach der Festnahme einvernommen. Weitere Details, etwa zum Festnahmeort oder zur Herkunft des Mannes, nennt die Polizei nicht, aus ermittlungstaktischen Gründen. Ermittelt wird gegen den Verdächtigen wegen vorsätzlicher Gemeingefährdung und versuchter, absichtlich schwerer Körperverletzung. Am 18. April wurde ein erstes manipuliertes Glas Babynahrung sichergestellt. Es wurde in einem Supermarkt in Eisenstadt gekauft. Darin enthalten waren 15 Mikrogramm. Rattengift. Seither läuft die Suche nach einem zweiten Glas mit vergifteter Babynahrung, bisher allerdings ohne Erfolg. Mit der Festnahme des verdächtigen 39-Jährigen erhofft sich die Polizei nun neue Erkenntnisse.
1: Die USA werden noch mehr Soldaten aus Deutschland abziehen als bisher angekündigt. US-Präsident Trump erklärte vor Journalisten, die Truppenpräsenz werde deutlich stärker reduziert. Das Pentagon hatte am Freitag erklärt, binnen 12 Monaten rund 5.000 ihrer 35.000 Soldaten in Deutschland abzuziehen. Das israelische Militär geht ungeachtet eines Waffenstillstandsabkommens weiter gegen die Hisbollah-Miliz im Südlibanon vor. Die Bewohner wurden aufgefordert, ihre Häuser zu verlassen und sich mindestens 1 Kilometer in offenes Gelände zurückzuziehen. In der Nähe von Hisbollah-Kämpfern und Einrichtungen könnte jeder in Gefahr sein, hieß es. Der Eurovision Song Contest ab 10. Mai in der Wiener Stadthalle ist auch für die Sicherheitsbehörden eine Herausforderung. Rund 250 Personen sind derzeit in die Planung der Sicherheitsmaßnahmen in der Stadt eingebunden. Zum Einsatz kommen dabei auch Hightech-Geräte, Daniel Ammerhauser.
4: Zum Einsatz kommt etwa der Roboterhund Spot. Dieser soll in heiklen Aufklärungssituationen helfen, zum Beispiel bei verdächtigen Gegenständen. In der Luft werden Hubschrauber und Drohnen unterwegs sein, etwa für die Verfolgung und Untersuchen von möglichen Tätern. Auch zur Abwehr anderer Drohnen werden Geräte eingerichtet. Immer wieder käme es bei Großevents vor, dass die Polizei verdächtige Fluggeräte vom Himmel holen müsse. Im Einsatz werden auch Präzisionsschützen, Entschärfer, Personenschützer sowie Antiterror-Interventionsbeamte sein. Das soll alles im Hintergrund ablaufen, ohne dass Besuchende der verschiedenen Veranstaltungen es merken. Man betont, eine konkrete Bedrohung gäbe es derzeit nicht.
1: Das waren die Nachrichten mit Eva-Maria Fuhn. Zum Wetter.
5: Sonnig und föhnig ist es heute. Schon jetzt hat es in Bludenz 16 Grad. An der Nordseite der Alpen sind heute vereinzelt 29 oder erstmals heuer sogar 30 Grad möglich. Auch in den Landeshauptstädten steigen die Temperaturen bereits. Wien 13 Grad, Eisenstadt 12, St. Pölten 10, Linz und Salzburg 13, Innsbruck, Bregenz und Graz 12 und Klagenfurt 10 Grad. Die Sonne scheint heute in ganz Österreich, meist ziehen nur ein paar Schleierwolken über den Himmel. Etwas dichter werden die Wolken zeitweise in Vorarlberg und Tirol, aber auch hier bleibt es meist trocken. Lebhafter bis kräftiger Süd- bis Südostwind kommt auf mit Böen bis etwa 50 km pro Stunde. In den Alpen wird es föhnig. Die Temperaturen erreichen 22 bis 29, eventuell 30 Grad. Am wärmsten wird es vom Inntal bis zum Mostviertel. Morgen weiter föhnig, sonnig und am Nachmittag sehr warm, auch ganz im Osten. Nur in Vorarlberg, Tirol und Salzburg auch dichtere Wolken. So viel zum Wetter mit Nicola Biermeier.
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1: Im Studio Eva-Maria Fuhn. Die USA könnten deutlich mehr als 5000 Soldaten aus Deutschland abziehen. Das kündigt US-Präsident Trump an und ruft damit auch Kritik in den eigenen Reihen hervor. Christian Lieninger berichtet.
2: 5000 der derzeit rund 38.000 in Deutschland stationierten US-Soldatinnen und Soldaten. Diese Zahl hatte gestern das US-Verteidigungsministerium zum Ausmaß des geplanten Abzugs genannt. Eine Reporterin spricht den US-Präsidenten am Flughafen von Palm Beach in Florida darauf an.
3: We're gonna cut way down and we're cutting a lot further than 5,000. Thank you very much.
2: Wir werden stark reduzieren, viel mehr als 5,000, so Donald Trump. Er widerspricht also dem Verteidigungsministerium, doch genaue Zahlen nennt er nicht. Und auch darüber, welche Truppenteile abgezogen werden sollen, ist nichts bekannt. Im US-Kongress regt sich aber bereits Widerstand, und zwar von den Vorsitzenden der Verteidigungsausschüsse im Senat und Repräsentantenhaus, Roger Wicker und Mike Rogers, beide wie Trump Republikaner. Der Abzug, so ihre Befürchtung, berge das Risiko, ein falsches Signal an den russischen Präsidenten Wladimir Putin zu senden.
1: Im Fall um einen Erpressungsversuch gegen den deutschen Babynahrungsmittelhersteller HIP erwartet sich die Polizei nach der Verhaftung eines Verdächtigen in Österreich neue Erkenntnisse. Dem 39-jährigen Mann wird vorgeworfen, neben Tschechien und der Slowakei auch in Österreich zumindest ein Glas des Produkts Karotten mit Kartoffeln mit Rattengift versetzt zu haben. Ein verdächtiges Glas wird noch im Burgenland gesucht. Der Sprecher der burgenländischen Landespolizeidirektion Helmut Marban sagt:
4: Ist Verdächtiger, das heißt, der Fall ist natürlich noch nicht abgeschlossen und wir arbeiten mit Hochdruck an dem Fall weiter. Das zweite HIP-Glas, das suchen wir noch. Vielleicht bringen jetzt die weiteren Schritte auch Licht in diese Angelegenheit.
1: Und wir bleiben im Burgenland. Im Neufelder See im Bezirk Eisenstadt-Umgebung konnte ein vermisster Taucher heute nur mehr tot geborgen werden. Der Mann war gestern Nachmittag nach Wartungsarbeiten unter Wasser nicht mehr aufgetaucht. Mehrere Feuerwehrtaucher waren im Einsatz, sowie Boote und eine Drohne. Nach fünfwöchiger Zwangspause und den Absagen der Rennen in Bahrain und Saudi-Arabien geht die Formel-1-Weltmeisterschaft heute mit dem Grand Prix in Miami weiter. Die Pole-Position hat sich Kimi Antonelli gesichert, Gerhard Prohaska.
5: Ja, er hat es wieder getan, zum dritten Mal in Folge. Im entscheidenden Moment hat der 19-jährige Jungster doch wieder alles aus dem Mercedes herausgequetscht.
6: It's been an amazing day, you know, to be on pole again, and I'm really happy with that.
5: Und daneben steht am Start ein positiv überraschter Max Verstappen.
7: Ja, das ist natürlich für uns ein unglaubliches Resultat. Für das ganze Team ist es natürlich ein super Boost.
5: Dahinter in Reihe 2 stellen sich Charles Leclerc im Ferrari und Weltmeister Lando Norris im McLaren an. Und in Reihe 3, da herrscht Frust. Bei George Russell auf Rang 5 und Lewis Hamilton auf 6 kann eine interessante Rutschpartie werden, live in ORF1.
1: Und das Rennen musste wegen prognostizierter Wetterkapriolen vorverlegt werden und beginnt bereits um 19 Uhr unserer Zeit. Das waren die Nachrichten mit Eva-Maria Fohn.
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1: Am Mikrofon Arthur Treinacher. Bei einer Explosion an einem Lagerfeuer in Oberösterreich sind 5 Kinder verletzt worden. Das ist vor kurzem bekannt geworden. Die Jugendlichen im Alter von 10 bis 14 Jahren saßen gestern Abend in St. Oswald im Mühlviertel bei einem Feuer, als es plötzlich zur Explosion kam. Auslöser war ein Kriegsrelikt unter der Feuerstelle. Die Verletzten wurden ins Klinikum Linz gebracht. Ein weiteres Kriegsrelikt wurde entdeckt. Die Ermittlungen laufen. Ab Herbst gilt an Österreichs Schulen ein Kopftuchverbot für Kinder unter 14 Jahren. Bei Verstößen drohen Geldstrafen. Diese sollen aber nicht von den Schulen verhängt werden, sondern von den Behörden, betont Bildungsminister Christoph Wiederkehr in der ORF-Pressestunde.
2: Die Klassenlehrkraft muss ein missachtetes Kopftuchverbot lediglich melden und darauf hinweisen. Die Direktion wird mit den Eltern sprechen. Wenn die Eltern es nicht einhalten, wird es weitergegeben an die Behörde. Das heißt, das Verfahren wird nicht an der Schule geführt, sondern in der Behörde. Und wenn die Eltern sich weigern, werden die Eltern sanktioniert, nicht die Kinder. Das heißt, das Verhältnis zwischen Kind und Klassenlehrkraft soll intakt bleiben, auch dann, wenn das Kopftuch getragen wird.
1: Sagt Bildungsminister Wiederkehr von den NEOS. Rund um den Song Contest in Wien haben in der Stadthalle die ersten Proben begonnen. Als erste sind Delegationen unter anderem aus Schweden, Kroatien, Griechenland und Finnland eingetroffen. Alle Künstlerinnen und Künstler absolvieren jeweils 2 Einzelproben. In den kommenden Tagen folgen weitere Teilnehmerländer. Trotz Druck aus China ist Taiwans Präsident Lai Ching-te zu einer Auslandsreise nach Afrika aufgebrochen. China wollte die Reise verhindern. Nun ist Lai überraschend im südafrikanischen Eswatini eingetroffen. Christian Lieninger berichtet.
3: Begrüßung mit militärischen Ehren für den taiwanesischen Präsidenten Lai Ching-te in Eswatini, dem früheren Swasiland im südlichen Afrika. Lai wollte eigentlich schon vor 10 Tagen zum 40-jährigen Thronjubiläum von König Mswati kommen. Doch schon, dass er überhaupt hier ist, ist eine Überraschung. China erkennt ja die Unabhängigkeit Taiwans nicht an und wollte Lais Reise verhindern. Die Seychellen, Mauritius und Madagaskar zogen offenbar nach heftigem Druck aus Peking die Überflugsgenehmigungen für Lais Flugzeug zurück. Doch Lai gibt sich kämpferisch. Taiwan ist ein souveräner Staat und kein Land kann verhindern, dass wir Kontakte zur Welt pflegen, sagte er in Eswatini. Neben dem afrikanischen Kleinstaat haben weltweit aber nur 11 andere Länder offizielle diplomatische Kontakte zu Taiwan. Und auch Eswatini wurde von Peking sofort bestraft. Am Freitag strich China allen afrikanischen Ländern die Zölle, nur Eswatini nicht.
1: Griechenland erlebt den kältesten Maistart seit Jahrzehnten. In mehreren Regionen fällt sogar Schnee, dazu kommen starke Winde und Regen. Viele Touristen sind überrascht. Die Niederschläge lindern aber die Dürre. Ab morgen soll es wieder deutlich wärmer werden. Das waren die Nachrichten mit Arthur Treinacher. Zum Wetter.
4: In vielen Regionen heute ein Sommertag, das heißt mit Temperaturen bis 25 Grad und mehr. Und an der Nordseite der Alpen könnte das heuer an manchen Stationen auch schon der erste Hitzetag werden. Also ein Tag, an dem 30 Grad erreicht oder überschritten werden. Zurzeit hat es in Wien um 23 Grad, Eisenstadt 24, St. Pölten 25, Linz 24, Salzburg und Innsbruck 26 Grad, Bregenz 21, Graz 24 und Klagenfurt 23 Grad. Auch in den nächsten Stunden gibt es viel Sonne und am ersten in Vorarlberg und in Tirol nennenswerte Wolken. Außerdem legen Südostwind und Südföhn zu. Auf der Buchbergwarte im Wienerwald wurden bereits 65 Kilometer pro Stunde gemessen. Morgen Montag hält die warme, zum Teil recht kräftige und föhnige Südströmung an. Auch der Sonnenschein überwiegt. Soweit das Wetter mit Gunda Schuller.

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1: Am Mikrofon Arthur Treinacher. Bei der Explosion eines Kriegsreliktes im Mühlviertel sind 5 Kinder und Jugendliche verletzt worden. Die 10- bis 14-Jährigen saßen rund um ein Lagerfeuer, unter dem sich das Relikt befand. Die Polizei entdeckte zudem ein zweites. Die Hintergründe sind noch unklar. In Oberösterreich Johannes Reiter.
2: Es ist gegen 8 am Abend. Eine Feuerwehrgruppe aus dem Bezirk Vöcklabruck sitzt bei einem Lagerfeuer in St. Oswald bei Freistadt. Plötzlich ist ein lauter Knall zu hören. Ein Kriegsrelikt, das sich laut Polizei unterhalb der Feuerstelle befunden hat, ist explodiert und hat einen 5 cm tiefen und 15 cm breiten Krater in den Boden gerissen. 4 Mädchen und ein Bursch im Alter von 10 bis 14 Jahren erleiden leichte Verbrennungen. Die 5 werden nach Linz in die Universitätsklinik für Kinder- und Jugendheilkunde gebracht und ambulant behandelt. Polizisten durchsuchen auch eine zweite Feuerstelle gleich daneben und finden dort eine Gewehrsprenggranate, die dann kontrolliert gesprengt wird. Jetzt wird ermittelt, wie die Kriegsrelikte unter die Feuerstellen gekommen sind.
1: Israels Armee ruft im Süden des Libanon erneut zur Evakuierung auf. Bewohner sollen ihre Häuser verlassen und Abstand halten. Ziel seien Stellungen der Hisbollah-Miliz nach Verstößen gegen die Waffenruhe. Gleichzeitig werden neue Angriffe gemeldet. Berichte über Plünderungen durch israelische Soldaten sorgen zusätzlich für Aufsehen. Die OPEC Plus erhöht ihre Ölfördermenge. Ab Juni sollen täglich rund 188.000 Barrel mehr produziert werden, teilte die Organisation mit. Die Maßnahme soll zur Stabilisierung des Ölmarktes beitragen. Zuvor hatten die Vereinigten Arabischen Emirate überraschend ihren Austritt aus der OPEC angekündigt. Zum Fußball. Das Titelrennen in der Bundesliga ist weiter offen. Immer noch kristallisiert sich kein absoluter Meisterkandidat für den 17. Mai heraus. Daniel Kulowitz, das Duell Salzburg gegen Sturm Graz könnte heute aber womöglich eine Vorentscheidung bringen.
3: Wenn Salzburg heute verliert, ist der Meisterzug wohl endgültig abgefahren für die ehemaligen Serien-Champions. Das Team von Daniel Beichler verschwendet allerdings daran nicht allzu viele Gedanken.
4: Wir waren schon 5-mal abgeschrieben, dann 5-mal wieder drinnen. Die Erfahrung zeigt mir, dass es Sinn macht, wenig Gedanken sich über 17. Mai zu machen.
3: Sturm Graz reist mit einer beeindruckenden Serie nach Salzburg, von der kann sich Cheftrainer Fabio Ingolic momentan aber wenig kaufen. 4 Unentschieden am Stück, es geht kaum was weiter.
5: Wir sind jetzt seit 10 Spielen unbesiegt, fühlt sich gerade für uns nicht so an, vielleicht auch für die Menschen da draußen nicht so an. Aber Fakt ist auch, dass wir mit den Unentschieden nicht weiterkommen, dass wir da unser großes Ziel so nicht erreichen werden. Jedes Spiel ist ein Finale.
3: Salzburg gegen Sturm Graz ab 17 Uhr und schon davor das Duell um die Europacup-Plätze. Austria gegen Hartberg, Anpfiff 4 schon um 14.30 Uhr. Hartberg ist seit 9 Matches auswärts unbesiegt.
1: Das waren die Nachrichten mit Arthur Treinacher. Zum Wetter.
6: 28 Grad jetzt in Bad Gäusern, 27 in Innsbruck und in Salzburg. Auch in den nächsten Stunden scheint überwiegend die Sonne und es weht lebhafter bis starker Südostwind bzw. Südföhn. Morgen hält die warme, zum Teil recht kräftige und föhnige Südströmung an. Es gibt wieder viel Sonne, allerdings kreuzen vor allem im Westen doch etwas dichtere Wolken auf. Die Höchstwerte 22 bis 30 Grad. Soweit das Wetter mit Gunda Schuller.

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3: Liebe Hörerinnen und Hörer, herzlich willkommen zu unserer heutigen Sendung. Bei uns zu Gast ist die Kärntner Autorin Simone Chanet, die uns ihr neues Buch Bambarte de Profetin vorstellen wird. Es ist eine Sammlung von Erzählungen, erschienen 2025 im Edition Atelier Wien. Ich freue mich sehr, mit dir heute sprechen zu dürfen, Simone.
4: Hallo Asia, ich freue mich auch, dass ich da bin.
3: 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Simone, der Titel Bambarte de Profetin ist ja sehr ungewöhnlich. Wie kamst du auf diesen Titel? Torej, Simone, naslov Bambarte de Profetin je res nenavaden. 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
4: Es ist ein Buch, wo es um Frauen geht und irgendwie war mir klar, dass ich einen Titel möchte, wo etwas in der weiblichen Form ist. Und ich habe irgendwie herumüberlegt und geschaut und es gibt ja im Deutschen diese so eine Redensart, man schwört etwas beim Bate des Propheten. Und dann habe ich mir gedacht, warum das eigentlich nicht gendern? Und beim Bate der Prophetin, ja, das hat irgendwie viele Assoziationen, die da freigesetzt werden und dann habe ich mich für diesen Titel entschieden.
3: Was verbindet die Erzählungen in deinem Buch miteinander? Gibt es ein zentrales Thema? Kaj povezuje zgodbe v tvoji knjigi? Imajo skupno temo?
4: Ja, zentrales Thema oder roter Faden, den kann man wahrscheinlich daran festhalten, dass es um Frauen geht. Also es sind in diesem Buch ausschließlich Frauen als Hauptpersonen und es gibt auch nur weibliche Erzählstimmen. Und das ist natürlich sehr bewusst so passiert, weil es weder in der Wirklichkeit noch in der Literatur so ist, dass Frauen die Hauptrollen spielen.
3: Simone, du erwähnst oft auch die Kultur und Herkunft. Welche Rolle spielt deine eigene Herkunft für dein Schreiben? Torej, Simone, večkrat omenjaš kulturo in poreklo, kakšno vlogo ima tvoje poreklo pri tvojem pisanju?
4: Ja, spielt eine große Rolle meine Herkunft, weil einerseits ist das jenische Kultur, wo die mündliche Überlieferung sehr zentral ist. Also da wurden jetzt Geschichten in dem Sinne aufgeschrieben, wie ich das jetzt mache, sondern erzählt und immer wieder erzählt, damit man sich die merkt. Also insofern hat mich das schon sehr geprägt, meine Herkunft, weil ich glaube, mein literarischer Stil auch sehr geprägt ist von diesem mündlichen Erzählen, das ich aber jetzt in den geschriebenen Geschichten

0: Geschichten wiederfindet. Das ist das eine. Und zum anderen habe ich ja immer wieder auch die Jenischen und die Assimilation und Verfolgung und so weiter, das habe ich auch immer wieder in Romanen aufgegriffen. Also bisher jetzt in 3 meiner Romane. Ich arbeite jetzt wieder an einem, da wird es wieder Thema sein. Also es ist etwas, was mich natürlich immer wieder beschäftigt.
1: Gibt es eine Geschichte oder Erzählung im Buch, die dir besonders am Herzen liegt? Tori, ali je kakšna zgodba ali pripoved v knjigi, ki ti je še posebej pri srcu?
0: Das ist schwer zu sagen. Das ist wahrscheinlich so, wie man nicht sagen kann, welche seiner Kinder man lieber hat. Man hat sie immer alle gleich gern. Vielleicht sind 2 Erzählungen so ganz zentral, die ein bisschen ja, mehr am Herzen liegen, würde ich jetzt nicht sagen, aber vielleicht schon. Das wäre zum einen diese titelgebende Geschichte beim Bate der Prophetin und andererseits die Erzählung mit dem Titel Ich war nie im Leben nur Hausfrau.
1: Da stimme ich auch zu. To je tudi moja najljubša dejansko v tej knjigi. Simone Schönet, deine Texte wirken manchmal poetisch, manchmal auch provokant. Was möchtest du bei den Leserinnen und Lesern auslösen? Tvoji teksti so včasih poetični, včasih provokantni. Kaj želiš vzbuditi pri bravcih in bravkah?
0: Naja, es ist ja so, wenn man einen Text liest, dann ist das ja immer so ein Zusammenspiel. Also da ist einerseits die Autorin, dann ist das Thema und dann ist der Leser oder die Leserin. Und diese Verbindung, die entsteht, die denke ich schon eigentlich immer mit, wie das sein wird, wenn man das liest. Also es ist schwer zu erklären, aber eigentlich will ich vieles gar nicht vorgeben, sondern legt es so an, dass es dann langsam im Kopf des Lesers oder der Leserin entsteht, ohne dass sie jetzt unbedingt sagt, du musst dich jetzt gruseln oder freuen. Also das ist so, ja, das schwingt so subkutan mit vielleicht, kann man das so sagen.
1: Deine Erzählungen haben Frauen im Mittelpunkt, das hast du auch schon selber erwähnt. Was bedeutet dir weibliche Perspektive in der Literatur? Torej, v tvojih pripovedih so ženske v središču, kaj ti pomeni ženska perspektiva v literaturi?
0: Na, ich glaube, es ist eine sehr neue Erkenntnis, dass Frauen die Welt anders betrachten oder der Welt anders begegnen als Männer. Und wie wir alle wissen, in der Gesellschaft sind es meistens die Männer, die an den Machthebeln sitzen, egal ob es jetzt in der Kunst ist oder im Sozialen oder in der Politik. Ich finde, man sollte eher eingehen auf diese weibliche Sicht der Welt und auf diese weibliche Perspektive, weil man, glaube ich, einiges lernen kann von dem, wie Frauen umgehen mit Konflikten etc. etc.
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0: Naja, sexuelle Gewalt gegen Frauen ist ja etwas, was immer wieder so herabgespielt wird oder nicht so ganz ernst genommen wird. Also man wird begrapscht, man wird irgendwie verbal, sexuell blöd angemacht. Ich glaube, jede Frau kennt es auf eine gewisse Art und Weise. Das ist so die sogenannte, unter Anführungsstrichen, kleine Form, ja, die wir, glaube ich, fast alle Frauen über 12 kennen. Ja. Sexuelle Gewalt am Arbeitsplatz ist jetzt das Thema in einer dieser Geschichten, die heißt Odo. Also das ist halt ein sehr extremer Machtmensch, der einfach glaubt, alle Frauen wären dafür da, ihm sexuelle Dienstleistungen zu machen. Inwieweit es mit den Femizid-Erzählungen zu tun hat, ich würde sagen, das sind so diese kleinen Vorstufen der Gewalt. Also jetzt sexuelle Gewalt ist eine Form, also in den Femiziden, es steigert sich immer so. Es beginnt mit ganz kleinen Gemeinheiten gegen Frauen und dann kommt vielleicht die erste körperliche Attacke und es steigert sich, weil so ein Femizid, also der passiert ja nicht aus dem luftleeren Raum heraus. Da gibt es ja eigentlich immer eine lange Vorgeschichte der Gewalt, die die Frauen erlebt haben, ohne dass jetzt die Öffentlichkeit davon Notiz genommen hätte. Das passiert ja im Privaten, weil die Familie, wie wir wissen, eigentlich der gefährlichste Ort für Frauen und Kinder ist. Ja? Und darauf habe ich mich fokussiert in den 3 Femizid-Erzählungen, die jetzt nicht so heißen, aber so zusammengefasst.
1: In Ich war nie im Leben nur Hausfrau greifst du ein sehr eigentlich gesellschaftliches auch Thema auf. Was hat dich dazu inspiriert? U Ich war nie im Leben nur Hausfrau pripovedi se dotikaš družbeno pomembne teme. 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
0: Ja, inspiriert hat mich da die Wirklichkeit und genauer gesagt war das ein Artikel im Standard über eine ehemalige KZ-Aufseherin, eine Wienerin, 1919 geboren, die hieß Hermine Braunsteiner, eine KZ-Aufseherin fast der ersten Stunde und hat dann nach dem Krieg einen Amerikaner geheiratet und lebte dann in New York. Und sie so als erste Person überhaupt wegen Kriegsverbrechen im Nationalsozialismus von Amerika ausgeliefert worden. Und irgendwie hat mich diese Geschichte interessiert und ich habe dann sehr, sehr lang recherchiert über diese Person und da gibt es ein bisschen Literatur. Es gibt ein Buch von einer Grazerin, glaube ich. Irgendjemand hat dann die Briefe dieser Hermine Braunsteiner gefunden, die sie ihrer Freundin damals geschickt hat. Und ja, ich habe dann relativ viel auch O-Töne von dieser Frau gehabt. Und ich wollte es gerne erzählen, weil das immer noch so ist, dass man Frauen als Opfer, das ist alltäglich fast, ja leider. Aber es gibt dann sehr wohl auch Frauen als Täterinnen, nur wird das nicht so sehr in den Vordergrund gestellt. Es hat das eben, also Braunsteiner ist ein Beispiel dafür, dass auch Frauen als Täterinnen jetzt im Nationalsozialismus umtriebig waren und genauso ihre Schuld geleugnet haben. Und letztendlich hat man die Frauen ja sehr oft entschuldigt, das ist jetzt das falsche Wort. Ja, man hat so ihre Mittäterschaft nicht so wirklich ernst genommen, weil es ja nur Frauen waren, was aber überhaupt nichts an deren Brutalität geändert hätte, im Gegenteil. Ja. Also es ist eine sehr faszinierende Person, die natürlich also sich immer inszeniert, als sie ist das eigentliche Opfer, ja, sie hat ja nie etwas Schlimmes getan. Und was vielleicht ein bisschen gruselig war, weil ich lange gewusst habe, wie ich diese Geschichte erzähle und dann bin ich sozusagen, ich habe es aus ihrer Perspektive erzählt, aber in der Ich-Form. Und das ist natürlich eine schräge Position. Das bin natürlich nicht ich, dieses Ich, aber wenn man da über so lange Zeit in dieses Ich schlüpft, dann, ja, das macht so vielleicht besonders gruselig, diese Geschichte, weil man immer so ganz nahe bei dieser Frau ist, ja, und manchmal vielleicht sogar Mitleid hat mit dieser armen, alten Frau, die aber in meinen Augen überhaupt kein Mitleid verdient hat.
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0: Liebe Hörerinnen und Hörer, wir sprechen heute mit Simone Schönnett über ihr aktuelles Buch beim Bate der Prophetin. Simone gibt uns sehr persönliche Einblicke in ihr Schreiben, ihre Themen und ihre Geschichten. 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Simone, du hast auch in Villach und Kärnten viele Preise bekommen. Wie beeinflussen solche Auszeichnungen deine Arbeit? 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
1: Naja, Preise sind irgendwie zuerst einmal schon eine Anerkennung für das, was man künstlerisch, in meinem Fall literarisch, arbeitet und leistet. Also wenn man einen Preis kriegt, dann weiß man, okay, man ist vielleicht in der richtigen Richtung unterwegs. Das ist das eine, und zum anderen hat es ganz praktische Gründe. Als freischaffende Künstlerin freut man sich ja über Preise, weil man damit wieder ein paar Monate leben kann. Ja.
0: Ich wollte auch gerade fragen, du arbeitest seit vielen Jahren als freie Autorin. Was bedeutet das für deinen Alltag? Torej, že vrsto let delaš kot svobodna pisateljica. Kaj to pomeni za tvoje vsakdanje življenje?
1: Naja, für meinen Alltag bedeutet es vor allem, dass ich sehr viel Konsequenz aufbringen muss, um meine tägliche Arbeit anzugehen. Also wenn ich es nicht mache, wird mir niemand sagen, naja, du hast heute nicht gearbeitet. Ich merke es dann, wenn ich es nicht getan habe oder länger an einem Text nicht dran war, dann brauche ich umso länger, um reinzukommen. Ja, was bedeutet das für meine Arbeit? Das Schreiben ist halt so eine langwierige Angelegenheit. Man muss zuerst einmal eine Idee haben, dann muss man nachdenken, sehr oft muss man sehr viel recherchieren, und also bis etwas so ganz leicht, und die Erzählungen sind vielleicht ein gutes Beispiel dafür, das ist nicht so eine große Form und man denkt sich, naja, man hat das ja vielleicht eh ganz schnell hingeschrieben, aber es braucht wirklich sehr viel Zeit. Und ja, zum Glück kann ich mir das einteilen, und man kann aber jetzt auch nicht jeden Tag 10 Stunden schreiben, es ist einfach körperlich anstrengend.
0: Wie entstehen deine Geschichten, wäre meine nächste Frage. Planst du sie oder entwickeln sie sich spontan? Torej, kako nastajo tvoje zgodbe, jih načrtuješ ali nastajo spontano? Du hast schon Recherche erwähnt.
1: Ja, das kommt drauf an. Also jetzt in diesem Fall habe ich gewusst, ich habe vor, also 2022 ist schon ein Erzählband herausgekommen, der hieß, sobald ich sage, ist mir nicht mehr zu trauen. Und das war jetzt, ich habe schon viele Romane geschrieben und Novellen und Theaterstücke, aber das war dann sozusagen mein erster Erzählband, und da habe ich ein bisschen Blut geleckt und habe gewusst, ich bin mit dieser kurzen Form noch nicht ganz fertig. Es gibt noch einiges, was ich gern erzählen würde und wo sich diese Form gut anbietet. Manche Sachen sind geplant, also eben diese Nazi-Frau, die ist mir beim Zeitunglesen über den Weg gelaufen sozusagen. Andere Sachen sind, weiß ich nicht, beobachtet, oder manchmal wird man inspiriert und ja, so gewisse Sachen, so wie die letzte Geschichte oder auch die beim Bate der Prophetin, da habe ich so eine vage Idee gehabt. Also da ist sehr viel beim Schreiben entstanden. Aber das hebt sich ja ab. Also diese beiden Texte, die sind ein großes Sprachspiel. Da arbeite ich mit anderen Mitteln. Das ist jetzt nicht so eine straighte Erzählung.
0: Du schreibst auch über Migration und Identität. Warum sind diese Themen für dich wichtig? Pišeš tudi o migracijah in identiteti. 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
1: Naja, ich glaube, also mit Identität muss sich ja im Grunde jeder Mensch beschäftigen. Ja. Mit Migration nicht jeder, aber eigentlich betrifft das, wenn ich jetzt von Europa spreche, also Migration ist ja das große Thema, was politisch immer instrumentalisiert wird oder als großes Schreckensgespenst, oder irgendwann einmal war es eine große Chance, davon hört man ja mittlerweile sehr wenig. Das sind Themen, die ich halte für wichtig. Also ich glaube nicht, dass man einen zeitgenössischen Erzählband schreiben kann, ohne diese Themen aufzugreifen. Und auch eben noch einmal zurückzukommen auf diese Femizide, das ist natürlich abschreckend und niemand will ein Buch lesen, wo von Femiziden die Rede ist. Ja? Aber ich hätte jetzt kein zeitgenössisches Buch mit Erzählungen von und über Frauen schreiben können und das Thema völlig auslassen, weil ja, das ist ein gesellschaftliches hochaktuelles Thema, von dem wir alle paar Tage in der Zeitung lesen
0: das
1: und sagen,
0: Jahren
1: ja, schon wieder ein Femizid, und ja, man nimmt es so fast zur Kenntnis irgendwie. Also so, ja, okay.
0: Gibt es eine Figur in deinem Buch beim Bate der Prophetin, in der du dich selbst erkennst? Ali u tvoji knjigi je tudi kakšen lik, u katerem se sama prepoznaš?
1: Ja, in mehreren vielleicht. Also das ist so, eben in diesen erwähnten Geschichten, die so ein bisschen sprachverspielt sind, da kenne ich mich jetzt irgendwie als Dichterin und als Mensch mit großer Liebe zur Lyrik wieder. Ein bisschen kenne ich mich wieder in der ersten Geschichte von den provokativen Schwestern. Ja, also in der Hermine Braunsteiner kenne ich mich nicht wieder, ja. Obwohl ich da jetzt aus ihrer Perspektive schreibe und es war echt schwierig. Also.
0: Was möchtest du jungen Autorinnen und Autoren mitgeben, die vielleicht ähnliche Themen schreiben wollen? Tore kaj bi sporočila mladim autorjem in autoricam, ki bi radi pisali o podobnih temah?
1: Was würde ich ihnen raten? Ja, schreibt's einfach, fangt's einfach an und vielleicht macht's etwas, was auch ein bisschen aus der Mode ist, aber was einem eine andere Art des Denkens ermöglicht. Das ist Schreiben mit der Hand auf Papier. Ja, das ist ein ganz anderes Schreiben und ein anderer Zugang. Ich schreibe manche Sachen auch nur mit dem Computer, aber das Allermeiste schreibe ich zuerst einmal mit der Hand und es hat immer ganz einen anderen Fluss.
0: Und auch zum Schluss, woran arbeitest du gerade? Du hast auch schon ein bisschen was erwähnt, aber trotzdem, gibt es schon Pläne für ein nächstes Buch? 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
1: Ja, es gibt schon so... Ich weiß, um was es wird, ein Roman werden, jetzt eben nach zwei Erzählbänden und einer ziemlich radikal feministischen Kurzprosa. Das war das Pi der Piratin 2020. Ja, jetzt arbeite ich wieder an einem Roman. Es wird, glaube ich, ein ziemlich großer Roman. Es wird um Jenische gehen, es wird um Zeitgeschichte gehen, ungefähr der Zeitraum von 1860 bis 2027. Was kann ich dazu sagen? Naja, wichtig ist mir daran, einfach zu zeigen, dass sich Vergangenheit sehr wohl immer wieder wiederholt leider und das anhand einer Familiengeschichte sozusagen. Aber da bin ich noch sehr am Anfang, also das Buch ist ja erst heuer erschienen, aber ich plane, ich konzipiere und die schreibe schon.
0: Jaz se že zelo veselim na tvojo novo knjigo, ich freue mich schon sehr auf dein neues Buch. Vielen lieben Dank, liebe Simone, für dieses offene und spannende Gespräch. Ich wünsche dir weiterhin viel Erfolg mit deinem Buch beim Bate der Prophetin und freue mich auch auf alles, was von dir noch kommen wird. 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
0: 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Simone, nochmals vielen Dank.
1: Danke, Asja.

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1: Am Mikrofon Arthur Treinacher. Mutmaßlicher Menschenhandel und illegale Beschäftigung in Tirol. Das hat eine Hausdurchsuchung der Finanzpolizei in einem Hotel im Bezirk Landeck aufgedeckt. Aus Tirol, Reingard Diermeier.
2: Bei der Razzia in dem Hotel im Tiroler Oberland ist die Finanzpolizei auf 8 Brasilianerinnen und Brasilianer getroffen, ohne Anmeldung bei der Sozialversicherung und mit illegalem Aufenthalt. Bei der Einvernahme sagten sie noch, sie seien auf Urlaub in Österreich. Dann jedoch berichteten sie, sie seien gezielt in Brasilien für die Arbeit in Tirol angeworben und dann illegal hier beschäftigt worden. Den Hotelchef erwartet jetzt eine Geldstrafe. Im Raum stehen auch der Verdacht des Menschenhandels, der organisierten Schwarzarbeit sowie die Ausbeutung von Fremden.
1: Neue Drohnenangriffe zwischen Russland und der Ukraine fordern mindestens 4 Todesopfer. Im Süden der Ukraine sterben 3 Menschen, darunter ein Lastwagenfahrer in Odessa. Auch Wohnhäuser und Hafenanlagen werden getroffen. In Russland kommt nahe Moskau ein 77-Jähriger ums Leben. Beide Seiten melden zudem Angriffe auf wichtige Infrastruktur. Um die Pressefreiheit ist es weltweit so schlecht bestellt wie noch nie seit 25 Jahren. Das zeigt der neue Bericht von Reporter ohne Grenzen zum heutigen Tag der Pressefreiheit. Kritischer Journalismus werde zunehmend kriminalisiert, auch in Demokratien. In mehr als der Hälfte der Länder gilt die Lage als problematisch. Mehr von Teresa Kulovic.
3: Die nordischen Länder, allen voran Norwegen, die Niederlande und Estland, sind weiterhin Musterschüler in Sachen Pressefreiheit. Das hat stark mit der Transparenz der Behörden zu tun. Stichwort der gläserne Staat. Insgesamt 7 Ländern stellt der Bericht ein gutes Zeugnis aus. Demgegenüber stehen 137 Länder mit problematischer bis sehr schlechter Lage. Die interessanteste Beobachtung hierbei, Katar liegt mit Platz 75 vor Griechenland auf Platz 86. Die USA, die sind derzeit auf Platz 64. In den vergangenen 3 Jahren wurden 19 Plätze eingebüßt. Begründet unter anderem durch die Angriffe auf unabhängige Medien durch US-Präsident Trump und seiner Regierung. Und auch damit, dass die Finanzierung für unabhängige Medienhäuser gezielt zurückgezogen wurde. Allein 19 Plätze in diesem Jahr und damit am stärksten abgerutscht ist EU-Beitrittskandidat Georgien, das sich mit seinem Mediengesetz an Russland orientiert hat.
1: In Neusiedl am See hat sich in der vergangenen Nacht ein schwerer E-Scooter-Unfall ereignet. Ein 62-jähriger Lenker ist mit einem Jugendlichen zusammengestoßen. Der Mann wurde verletzt ins Spital gebracht. Ein Alkovortest verlief positiv. Nach dem beteiligten Jugendlichen wird noch gesucht, so die Polizei. Und die Rolling Stones veröffentlichten im 64. Jahr ihres Bestehens ein neues Album. Mick Jagger, Keith Richards und Ronnie Wood haben Teile des Covers bereits in den sozialen Medien gezeigt. Die Platte soll Foreign Tongues heißen und am 10. Juli erscheinen. Ob die Band noch einmal auf Tour geht, ist offen. Das waren die Nachrichten mit Arthur Treinacher.
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1: Na mikrofon Artur Treinacher. Lehrerinnen und Lehrer sollen künftig durch die Schülerinnen und Schüler bewertet werden. Das sagt Bildungsminister Christoph Wiederkehr von den NEOS in der ORF-Pressestunde. Bereits jetzt laufe dazu eine Pilotphase in manchen Schulstufen.
2: Wir können das mittlerweile viel systemischer machen. Warum? Weil wir zentrale Erhebungen in den Schulen haben, Leistungsfeststellungen, sogenannte IKM-Plus-Erhebungen. Und wir wollen das erweitern, um qualitative Fragestellungen, nämlich beispielsweise, wie ist das Klassenklima, um so auch qualitative Rückmeldungen für die Lehrkraft in der Klasse, aber auch die Schule zu bekommen. Das sind wir gerade in einer Pilotphase.
1: Sagt Bildungsminister Wiederkehr. Als größtes Schulproblem sieht er die fehlenden Deutschkenntnisse. Ein Drittel der Kinder schafft den Umstieg aus Förderklassen nicht. Die Sprachförderung soll deshalb schon im Kindergarten deutlich ausgebaut werden. Die Weltgesundheitsorganisation hat in einer Datenbank knapp 10.000 Angriffe auf Gesundheitseinrichtungen seit 2015 erfasst und verifiziert. Ebenso rund 5.200 Todesfälle von Gesundheitspersonal und fast 8.000 Verletzungen in 26 Ländern und Territorien. In den ersten Jahren waren die weltweiten Erhebungen allerdings noch spärlich, heißt es von der WHO. Die Organisation Reporter ohne Grenzen sieht die Pressefreiheit weltweit so gefährdet wie noch nie seit ihrem ersten jährlichen Bericht vor 25 Jahren. Demnach wird kritischer Journalismus auch in Demokratien zunehmend kriminalisiert. In mehr als der Hälfte der Länder sei der Zustand der Pressefreiheit problematisch. In Finnland steht das weltweit erste Endlager für hochradioaktiven Atommüll kurz vor der Eröffnung. Nach langer Suche gilt es für tausende Jahre als sicher. Kernenergie erfährt wegen der weltweiten Energiekrise gerade Aufwind. Martin Rauter berichtet.
3: In einem Tunnellabyrinth in hunderten Metern Tiefe sollen bald tausende Tonnen Atommüll versiegelt und vergraben für immer gelagert werden, sagt Geologe Tuomas Pere. Wir sind im Endlager Onkalo an der finnischen Westküste.
4: Die Isolation von der Zivilisation an der Oberfläche ist wichtig, wegen der starken Strahlung der Abfälle.
3: Es wird hunderttausende Jahre dauern, bis der Atommüll wirklich ungefährlich ist. Heißt aber auch, dass weiterhin ein Restrisiko besteht, selbst wenn der radioaktive Abfall unter der Erde liegt, sagt Juha Aroma von Greenpeace.
4: Wir sind vielleicht irgendwo in der Nähe einer Lösung, aber niemand auf der Welt ist auch nur annähernd dabei, dieses Problem zu beseitigen.
3: Es ist zu erwarten, dass die Behörde demnächst grünes Licht für das Endlager gibt. Menschen dürfen es dann nicht mehr betreten.
1: Die Kosten für Feuerwehrfahrzeuge steigen stark. Ein Löschfahrzeug ist in wenigen Jahren um bis zu 150.000 Euro teurer geworden. Der Feuerwehrverband fordert nun Entlastung, etwa durch einen Mehrwertsteuererlass und ein eigenes Ausschreibungssystem. Das waren die Nachrichten mit Artur Treinacher.
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1: Willkommen zum Journal um 5, das sind unsere Themen. Mutmaßlicher HIP-Erpresser wird in Justizanstalt Eisenstadt überstellt. US-Präsident Trump lässt Partner über Truppenabzug in Europa im Unklaren und die Wiener Austria gewinnt gegen Hartberg knapp 1:0. Aus dem Journalstudio begrüßt sie Arthur Treinacher. Im Fall des Erpressungsversuchs gegen den Babynahrungshersteller HIP laufen die Ermittlungen auf Hochtouren. Ein 39-Jähriger ist gestern im Bundesland Salzburg festgenommen worden. Er soll noch heute in die Justizanstalt Eisenstadt überstellt werden. Norbert Lehner berichtet.
2: Der Verdächtige soll Gläser mit Babynahrung der Firma HIP manipuliert und in Supermärkten platziert haben. In einem sichergestellten Glas wurden 15 Mikrogramm Rattengift festgestellt. Der Mann soll versucht haben, 2 Millionen Euro von HIP zu erpressen. Er werde derzeit intensiv einvernommen, sagt Polizeisprecher Helmut Marban.
3: Der Mann wird dann nach Abschluss dieser Befragungen in die Justizanstalt Eisenstadt eingeliefert. Staatsanwaltschaft Eisenstadt hat auch schon einen Antrag auf Untersuchungshaft gestellt.
2: Mehr könne er aus ermittlungstaktischen Gründen nicht bekannt geben. Ein zweites in Eisenstadt verkauftes Glas soll noch im Umlauf sein, nach dem wird nach wie vor gesucht.
1: Der Personalstand beim Bundesheer steigt. Seit Jänner wurden rund 1000 Personen aufgenommen. Gleichzeitig gab es etwa 430 Abgänge. Damit ergibt sich ein Plus von mehr als 500 Beschäftigten. Verteidigungsministerin Tanner von der ÖVP sieht darin ein Zeichen für die steigende Attraktivität des Bundesheeres als Arbeitgeber. Nach der Ankündigung des Abzugs tausender US-Soldaten aus Deutschland bleiben für die europäischen Verbündeten viele Fragen offen. Unklar ist vor allem, wie viele Soldaten tatsächlich abgezogen werden sollen. Europäische NATO-Staaten befürchten zudem eine Schwächung des Bündnisses. Mehr von Miriam Beller.
4: 5000 Soldaten wollte das US-Verteidigungsministerium aus Deutschland abziehen. Doch Donald Trump reicht das offenbar nicht. Doch der Umfang des Abzugs ist nicht das einzige, das Deutschland und andere Partner beschäftigt. Abstimmungen mit europäischen Verbündeten dürfte es im Vorfeld kaum gegeben haben. So heißt es in einem schriftlichen Statement einer Sprecherin der NATO, man arbeite mit den USA zusammen, um Details ihrer Entscheidung zu erfahren. In Europa wächst auch die Sorge vor einer Schwächung der NATO. Die größte Gefahr für die transatlantische Gemeinschaft sei der fortschreitende Zerfall des Bündnisses, schreibt der polnische Premierminister Donald Tusk in einem Online-Statement.
1: In der armenischen Hauptstadt Erevan kommen am Abend mehr als 40 Staats- und Regierungschefs zum Gipfel der Europäischen Politischen Gemeinschaft zusammen. Im Mittelpunkt stehen die Kriege in der Ukraine und im Iran. Erstmals nimmt auch ein nicht-europäischer Regierungschef Chefteil, nämlich Kanadas Premier Mark Carney. Ein verborgenes Kriegsrelikt hat in St. Oswald bei Freistadt in Oberösterreich gestern Abend eine Explosion ausgelöst. 5 Kinder im Alter zwischen 10 und 14 Jahren sind leicht verletzt worden. Die Gruppe einer Jugendfeuerwehr saß an einem Lagerfeuer, als es plötzlich zu einem lauten Knall und einer Stichflamme kam. Die Kinder konnten noch am Abend das Krankenhaus verlassen. Ursache war laut Polizei ein Kriegsrelikt unter der Feuerstelle. Ein weiteres Relikt wurde entdeckt und entschärft. In der Fußball-Bundesliga ist das Spiel Austria gegen Hartberg vor kurzem zu Ende gegangen. Adi Niederkorn, die Austria gewinnt knapp 1:0.
5: Ja, es war ein glücklicher Einkampfsieg für die Wiener Austria. Trotz mäßiger Leistung ein 1:0 durch Kelvin Boateng in der 69. Minute rettet die 3 Punkte. Schön gemacht, zunächst überhebter Abwehrchef Spendelhof und dann auch Hartberg Goli Hülsmann. Aber es war ein sehr glücklicher Sieg für Austria-Trainer Stefan Helm.
6: Hart erarbeitet, Hartberg hat, glaube ich, seit 9 Runden auswärts nicht verloren. Das war heute glücklicherweise so und war für uns natürlich wichtig, weil wir jetzt uns endlich einmal mit Punkte belohnen wollten für unsere Leistungen.
5: Für Hartberg ist damit der Europacup-Traum geplatzt. Die Austria wieder dran an den besten 4, nur einen Punkt hinter Rapid. Seit 17 Uhr der große Schlager Salzburg gegen Sturm.
1: Das war das Journal um 5 mit Arthur Treinacher.
0: Und nun zu Lisa Nadmesnik und den Kärntner Themen des Tages.
7: Flammen, Rauch und ein Großeinsatz der Feuerwehr. In der Ortschaft Waben bei Flattach im Bezirk Spital an der Drau hat in der Nacht ein Brand ein Wirtschaftsgebäude vollständig zerstört. Besonders bitter, der Hof ist erst vor 4 Jahren von einer 22 Jahre alten Jungbäuerin übernommen worden. Der einzige Lichtblick, die 18 Kühe, die sich zum Zeitpunkt des Brandes im Stall befanden, haben überlebt. Stefanie Schöffmann berichtet.
8: Mitten in der Nacht wird Larissa Angermann aus dem Schlaf gerissen. Als sie nach draußen läuft, steht der Kuhstall ihres Hofes bereits in Vollbrand. Sofort versucht sie, ihre 18 Kühe, darunter auch 7 Kälber, in Sicherheit zu bringen. Doch die haben bereits instinktiv reagiert und konnten rechtzeitig fliehen, indem sie einen Weidezaun durchbrochen haben. Für Jungbäuerin Larissa Angermann ein Glück im Unglück.
9: Ich habe gesehen, der Zaun ist auf dem Boden. Ich sehe keine Kühe mehr drin. Das war eine richtige Erleichterung, obwohl es gebrunnen hat. Da habe ich mir gedacht, hauptsächlich die Kühe sind da draußen, weil es gibt nichts Schlimmeres, wenn eine Trinker, eine Kuh oder so ein Kalb schreien hörst. Das hat mir sehr, sehr gebockt. Ja.
8: Als die Feuerwehr eintrifft, steht der Stall bereits in Vollbrand. Die ganze Nacht kämpfen die Einsatzkräfte gegen das Feuer, sagt Einsatzleiter Andreas Troyer.
10: Ja, wir sind eigentlich um 9.19 Uhr zu einem Brand im Freien gerufen worden, als einzige Feuerwehr. Und was sich dann eigentlich gleich herausgestellt hat, dass es ein Wirtschaftsgebäudebrand ist und wir weitere Kräfte nachalarmiert haben. Was noch gravierend war, dass dahinter gleich angrenzender Wald ist, was aufgrund der Trockenheit halt gedroht hat, auszudehnen, was wir halt aber einen Griff gehabt haben.
8: Erst am Nachmittag können die letzten Glutnester gelöscht werden. Warum das Feuer ausgebrochen ist, ist noch unklar. Der Schaden für Larissa Angermann ist zwar groß, doch für sie zählt nur eines. Alle 18 Kühe haben den Brand überlebt.
7: Und inzwischen ermittelt auch das Landeskriminalamt in dem Fall. Zu zwei schweren Motorradunfällen ist es in den vergangenen Stunden auf Kärntens Straßen gekommen. Auf der Görtschitztalstraße ist ein 57 Jahre alter Motorradfahrer in einer Kurve gegen eine Betonschutzwand geprallt. Der Mann stürzte vom Motorrad, schlitterte die Straße entlang und kam auf der Fahrbahn Mitte zum Liegen. Ein nachkommender Motorradfahrer leistete erste Hilfe und setzte die Rettungskette in Gang. Und in Völkermarkt hat ein 45 Jahre alter Motorradlenker einer Autofahrerin übersehen, die gerade rückwärts aus einer Parklücke auspacken wollte. Er fuhr mit seiner Maschine ungebremst auf das Heck des Autos auf. Der Mann und seine 14 Jahre alte Tochter, die am Sozius mitgefahren war, wurden vom Motorrad geschleudert. Die Rettung brachte den Vater und die Tochter mit Verletzungen unbestimmten Grades ins Krankenhaus. Trotz wirtschaftlich unsicherer Zeiten investieren Kärntens Touristiker derzeit kräftig, um die Wettbewerbsfähigkeit langfristig zu sichern, wie es heißt. Das zeigen gleich mehrere Beispiele. Am Feuerberg auf der Gerlitzen etwa entsteht gerade ein neues Seespa, eine Penthouse-Suite und weitere Wohnungen für die Mitarbeiter. Der Betrieb investiert jedes Jahr. Die aktuelle 9 Millionen Euro Investition übertrifft aber alle bisherigen Summen, sagt Hotelier Erwin Berger.
11: Unser Anliegen ist es eben, alles, was wir verdienen, wieder in den Betrieb reinzustecken. Und das motiviert uns jedes Jahr, es einfach noch schöner zu machen. Und ich glaube, das ist auch immer in schweren Zeiten, gibt es nur einen Weg. Und das heißt, man muss gut sein und immer besser werden.
12: Schöner soll nach Jahren auch ein Areal in Pörtschach am Wörthersee werden. Das schon verfallene Hotel Prüller wird abgerissen. Der deutsche Investor Peter Unger baut für rund 50 Millionen Euro ein Hotel mit 100 Betten plus Appartements. Baustart 2008. Alle Genehmigungen sind hier vorhanden, so Peter Peschel, Geschäftsführer der Tourismusregion Wörthersee-Rosenthal. Die Behörden würden aber oft viel zu langsam arbeiten.
13: Das ist ein Riesenmanko, das wir aus meiner Sicht haben. Das haben wir ja bei mehreren Plätzen hier am See. Und zum anderen, glaube ich, braucht man auch mehr Planungssicherheit dadurch. Also wenn Behördenwege teilweise 10 Jahre dauern, dann verstehe ich es, wenn man als Investor die Lust verliert.
12: Investor und Projektentwickler Thomas Seitlinger verfolgt seit mittlerweile 6 Jahren Pläne für das Kopfitschbad in Krumpendorf. Hier sollen um 65 Millionen Euro Appartements, ein Restaurant und ein Wellnessbereich entstehen. Noch sind nicht alle Genehmigungsverfahren durch. Am 14. Mai startet vorerst einmal eine provisorische Badesaison.
7: 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Und jetzt noch zum Wetter. Warm und recht sonnig geht es in den Abend. In der Nacht sinken die Temperaturen auf 10 bis 3 Grad ab. Morgen Montag kommen zur Sonne dann wieder nur ein paar Wolken. In Oberkärnten können sie allmählich dichter werden. Es bleibt aber trocken und sehr warm für Anfang Mai. Die Temperaturen erreichen 22 bis 28 Grad. In 2000 Meter Höhe hat es zum Mittag um 8 Grad. Und in Klagenfurt betrug heute die höchste Temperatur 27, die tiefste 6 Grad. Das sind 3 Grad über dem langjährigen Durchschnitt. Und das war's. Das Radio Kärnten Abendjournal mit Lisa Nadmesnik. Verbringen Sie noch einen angenehmen Abend.
14: Dankeschön. 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
15: Ja, eine Uhrzahl, ich wollte jetzt schon noch bei der Minute, wo wir schon Skupaj v slovenskem sporedu. 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
2: Herzlich willkommen am ersten Sonntag im Mai. Ich, Maria Alraune Hoppe, begrüße alle, die jetzt wieder dabei sind, sehr herzlich. Meine Radioreihe Wundersame Geschichten hat jeden ersten Sonntag im Monat ein anderes Thema. Für die heutige 28. Folge habe ich den Titel »Vom Mut eine Probe zu wagen« gewählt. Selbst eine Probe zu wagen, wurde ich angeregt durch den Titel des persischen Märchens, von dem mir eine Freundin berichtete. Ich machte mich wie üblich auf die Suche, indem ich Menschen davon erzählte, was ich vorhabe, verwickelte sie in Gespräche. Mein Handy hatte ich ja meistens dabei, da konnte Mann, Frau hineinsprechen. Ich freue mich sehr, wenn Sie mich bei meinem Spaziergang durch das Thema »Vom Mut eine Probe zu wagen« begleiten. Ich befinde mich im Europahaus Klagenfurt und mitten in der Pause der Grünen Landesversammlung und frage hier Menschen: Jetzt hätte ich eine Bitte, dass ihr alle noch kurz 10 Minuten Zeit habt und mir zum nächsten Thema was sagt. Und beim Dave habe ich angefangen, weil er hat eine solche super Stimme und er ist ein Neinsager, ein chronischer. Lieber Dave, bitte, was sagst du zu diesem Thema? Komm bitte näher.
3: Von Mut eine Probe zu wagen. Ich verstehe den Satz nicht einmal. Dass man Mut eine Probe zu wagen. Was bedeutet das? Ja, von Mut eine Probe zu wagen. Das ist ja kein korrekter Satz.
2: Dass soll ich das sagen?
3: Was probieren soll? Oder was ist die Frage?
2: Also die Frage ist gar keine, weil es ist kein Fragezeichen hinten. Ich verrate da noch etwas. Das ist der Titel eines persischen Märchens.
3: Ja? Und was geht's da?
2: Da geht's darum, dass ein König möchte, dass irgendjemand das riesigste Tor mit dem riesigsten Schloss aufbringt. Und die Leute werden eingeladen, das zu probieren.
3: Sehr gut. Ja, es ist im Leben immer wichtig, neue Sachen auszuprobieren und die ohne große Überlegungen einfach einzugehen. Also, dass man nicht so viel auf die Normen der Gesellschaft achten soll oder was andere denken von einer Person, sollte eigentlich nicht ein großer Entscheidungsfaktor sein, wie man sich im Leben entscheidet.
2: Du hast genau den Punkt erwischt, der in dem Märchen dann die Lösung ist.
3: Genau, dass man halt reflexhaltig, sagt man halt immer nein, damit man sich keine Blöße gibt oder weiß ich nicht, irgendwie blöd dastehen kann.
2: Stell dir vor, alle sagen immer nein. Was kommt da raus?
3: Ja, mit dem Nein sagen, da ist es halt eine Stagnation und ein nicht progressives Leben oder Gesellschaft, also vom den gleichen Wiederholen alter, altgetretener Pfade oder.
2: Weißt du eigentlich, dass du ein ganz einzigartiger Mensch bist und keiner ist so wie du?
3: Ja, jeder ist einzigartig, das stimmt. Das ist korrekt.
2: Und du bringst deine Sachen ein, die sonst keiner einbringen kann.
3: Das ist ja genau. Ja, jeder hat seinen eigenen Standpunkt und Werte.
2: Das Thema heißt, vom Mut eine Probe zu wagen. Fällt dir dazu spontan etwas ein? Du lachst so, Gabi.
4: Gabriele Hadl. Mir fällt dazu eine Geschichte ein, die in meinem Dorf passiert ist. Und da geht es um eine andere Art von Probe, als du wahrscheinlich in Gedanken hattest. Es ging darum, um Bodenproben, die genommen worden sind, in einem Feuchtgebiet bei uns in Pörtschach, von dem behauptet wurde, es wäre verseucht durch Altablagerungen. Und der Privatbesitzer möchte die Altablagerungen entfernen lassen und dabei eine Lagune auf seinem Grundstück errichten, den Wörthersee auf sein Grundstück lassen, damit er dann Seegrundstücke hat, die er entsprechend bebauen kann. Und da war diese Bodenprobe sehr wichtig. Vor circa 2 Jahren wurden die Ergebnisse bekannt gegeben. Unter anderem hat sich die Bürgermeisterin dabei eingeschaltet und hat sich sehr besorgt gezeigt, weil nach ihren Informationen es Grund zur Besorgnis gäbe. Wir haben dann gefragt nach den Ergebnissen dieser Bodenproben. In Österreich, in Europa haben Bürgerinnen und Bürger ein Recht, Umweltinformationen zu bekommen. Und wir haben die eingefordert. Aufgrund welcher Daten wird das behauptet? Sie sind uns bis jetzt vorenthalten worden. Wir kämpfen weiterhin darum, die Informationen zu bekommen. Aber so viel ist klar. Der Amtssachverständige hat auch Proben entnommen. Und nach seinen Proben wurde festgestellt, hier ist keine Gefahr für die Öffentlichkeit, demnach auch kein Argument, dort im Naturschutzgebiet herumzugraben.
5: Was schließt du jetzt darauf? Du machst dich ja stark für...
4: Ich mache mich für den Naturschutz stark und dafür, dass die Gesetze für alle Leute gleich gelten. Der Naturschutz ist nicht das Hobby von irgendwelchen Leuten, sondern Naturschutz ist das, für was wir alle verantwortlich sind. Füreinander und miteinander. Und wenn einige Leute glauben, dass das für sie nicht gilt, die Natur sollen alle schützen, nur nicht sie, dann haben wir ein Problem. Und da zeigen wir immer gern mit dem Finger, legen wir den Finger in die Wunde und sagen, Leute, schaut, was hier ist. Wir müssen alle zusammenschauen und wir müssen alle zusammenhalten, um unsere schöne Natur in Kärnten zu schützen. Auch Proben, nicht nur Proben zu wagen, sondern auch Proben zu hinterfragen. Was ist das Ergebnis der Probe? Und wenn man das jetzt auf der Ebene sagt, im Auge hatten, einfach etwas auszuprobieren, dann kommt irgendwann, nachdem man etwas ausprobiert hat, der Punkt, wo man dann auch sich anschaut und das Ergebnis evaluiert. Schaut, was ist dabei herausgekommen? Wir haben die Proben, die andere genommen haben, die Bodenproben, haben wir die Ergebnisse hinterfragt und die Ergebnisse waren eigentlich sehr klar. Und das sind die Ergebnisse, die der Öffentlichkeit mitgeteilt wurden und glücklicherweise auch die, nach denen die Behörden im Endeffekt entschieden haben. Ganz kurz gesagt, das Projekt, dieses naturgeschützte Moor wegzubaggern, kann nicht genehmigt werden. Und das ist ein Gewinn für die Natur und das ist ein Gewinn für die Wahrheit. Es braucht in der heutigen Zeit sehr viel Mut. Es braucht den Mut zu sagen, was nicht stimmt und es braucht auch den Mut zu sagen, was besser sein könnte. Den Mut, sich eine schönere und bessere Zukunft vorzustellen. Für mich war, mich für die Gemeinderatswahl aufstellen zu lassen, sozusagen die Mutprobe, weil ich eigentlich eine sehr private Person bin und mich vor allem aus Medien und Sozialmedien, die habe ich immer beforscht, aber habe mich tunlichst nicht gezeigt. Für mich war das eine große Mutprobe und ich habe es keinen Moment bereut. Ich bin jetzt im Pörtschacher Gemeinderat und ich kann jedem nur empfehlen, ein bisschen mutig zu sein, das zu machen, wenn die Leute sagen, magst du das machen, kannst, wenn du dir denkst, Kann ich das? Gib dir einen Ruck, versuch's einmal.
5: Und was hast du davon jetzt?
4: Was habe ich davon jetzt? Für mich persönlich das Gefühl, in meiner Gemeinde etwas beigetragen zu haben. Wenn ich mit den Leuten rede und die sagen, ah, das mit dem Pubelemos, das habt ihr super gemacht. Das ist einfach ein tolles Gefühl und es gibt einem das Vertrauen, dass man etwas bewegen kann.
6: Ich bin der Karl Nessmann aus Finkenstein, direkt am Eichwaldsee und dort sehr mit Kultur und Seeleben verwurzelt.
7: Wir haben uns ja schon vor ewigen Zeiten im Sonus getroffen, bei Sonus.
6: Im Sonus haben wir es auch gesehen, ja. Da waren 2 meiner Töchter mehrere Jahre dabei, die Annika mit der Querflöte und die Jana mit dem Klavier. Die Annika, die ist übrigens sehr begeisterte Sonus-Teilnehmerin, die wird auch heuer wieder dabei sein, ist schon angemeldet.
7: Du hast ja dort auch gewagt, dich an den See zu siedeln.
6: Ich habe das immer angesehen, eigentlich den Mut, etwas ohne Probe zu machen. Aber so gesehen ist es manchmal so, dass man überhaupt den Mut aufbringen muss, eine Probe zu wagen. Naja, das Wagen ist, an den See zu siedeln, das war eigentlich ein Traum, weil für mich ist der Eichwaldsee das Paradies. Ist natürlich ein Traum, der in Erfüllung gegangen ist, dort leben zu können und zu sein. Die landschaftliche Schönheit, die Unberührtheit am Eichwaldsee, wo es auch geschafft wurde, auch durch meine und Mithilfe von Freunden, dass es immer noch so ist und dass er nicht verbaut ist. Das Problem war, dass es Pläne gegeben hat, dort 18 Ferienhäuser hinzubauen an den See. Und das ist gelungen, das zu verhindern. Und daraus hervorgegangen ist ein Kulturverein, der dann das Bad gepachtet hat und mit Veranstaltungen bespielt hat. Und das läuft jetzt schon seit 10 Jahren. Wir haben letzten Freitag die Vernissage der Fotoausstellung gehabt, 10 Jahre Kultur am Eichwaldsee, mit einer Übersicht über 700 Veranstaltungen. Nehmt euren Mut zusammen, es zahlt sich aus, was auch immer ihr wagt. Es kommt was zurück, nicht im Sinne von Geld, sondern von Erlebnissen, von Bereicherungen.
7: Patricia, magst du etwas sagen zu dem Thema vom Mut, eine Probe zu wagen?
8: Ja, kann ich gern machen. Vom Mut, eine Probe zu wagen. Ich glaube, im Leben hat man viel Proben. Manchmal muss man sie einfach wagen, weil es nicht anders geht. Aus der Situation heraus, man kann auch freiwillige Proben machen, wenn man sich einfach entschließt, jetzt in eine andere Richtung zu denken oder ich probiere das jetzt aus. Es gibt Proben, in denen ich meine Situation verändern will. Privat, Proben, hat vielleicht auch etwas, Versuchen hat auch was mit Mut zu tun und auch mit Stärke.
7: Fällt dir irgendein Beispiel jetzt ein?
8: Eine Mutprobe. Ich bin immer ein sehr neugieriger Mensch, ein sehr offener Mensch. Zum Beispiel, ja, ich bin alleine nach Amerika gefahren, weil ich mich gewagt habe, alleine das Land ein bisschen kennenzulernen. Ich habe dann den Mut gehabt, von meiner Familie wegzugehen. Ich bin dann nach Kärnten gezogen. Dann habe ich meine wunderbaren Kinder auf die Welt gekommen. Dann hat aber die Ehe nicht mehr funktioniert. Trotzdem habe ich mir gedacht, ich probiere es auch alleine, wenn wir schon bei dem Wort Probe sind. Und das erfordert schon Stärke und Mut. Kärnten gezogen. Dann habe ich meine wunderbaren Kinder auf die Welt gekommen. Dann hat aber die Ehe nicht mehr funktioniert. Trotzdem habe ich mir gedacht, ich probiere es auch alleine, wenn wir schon bei dem Wort Probe sind. Und das erfordert schon Stärke und Mut. Genauso wie die

ich probiere das jetzt, selber den Mut haben, ich probiere das, ich gehe in den Gemeinderat, ich kandidiere, ich stelle mich der Öffentlichkeit, auch wenn es oft an den Pranger gestellt wird, andere politische Gesinnungen werden immer anders gesehen. Und ich finde, sonst als grüne Politikerin braucht man extrem viel Mut. Man braucht da sehr viel Durchsetzungsvermögen. Und ja, seid mutig, probiert aus, probiert euch aus. Lasst eure Kinder ausprobieren, was immer sie möchten. Seid offen, seid tolerant und probiert das, was euch gut tut.

0: Die Geschichte vom Mut, eine Probe zu wagen.
1: Erzählt jetzt Eleonore Preuß, eine Freundin aus Deutschland.
0: Ein König stellte für einen wichtigen Posten den Hofstaat auf die Probe. Kräftige und weise Männer umstanden ihn in Scharen. Ihr weisen Männer, sprach der König, ich habe ein Problem und ich möchte sehen, wer von euch in der Lage ist, dieses Problem zu bewältigen. Er führte die Anwesenden zu einem riesengroßen Türschloss, das so groß war, wie es keiner je gesehen hatte. Der König erklärte: Hier seht ihr das größte und schwerste Schloss, das je in meinem Reiche war. Das Öffnen dieses Schlosses erfordert eine gewisse Kunst. Wer von euch ist in der Lage, das Schloss zu öffnen? Ein Teil des Hofstaates schüttelte nur verneinend den Kopf. Einige, die zu den Weisen zählten, schauten sich das Schloss näher an, gaben aber zu, sie könnten es nicht schaffen. Als die Weisen dies gesagt hatten, schüttelte auch der Rest des Hofstaates verneinend den Kopf und gab zu, dass dieses Problem zu schwer sei, als dass sie es lösen könnten. Nur ein Wesir ging an das Schloss heran. Er untersuchte es mit seinen Blicken und mit seinen Fingern, versuchte es in der verschiedensten Weise zu bewegen und zog schließlich mit einem Ruck daran und, siehe, das Schloss öffnete sich. Das Schloss war nämlich, wie der König wusste, nur angelehnt und es bedurfte nichts weiter als des Mutes und der Bereitschaft, dies zu begreifen und beherzt anzufassen. Der König sprach: Du wirst die Stelle am Hof erhalten, denn du verlässt dich nicht nur auf das, was du siehst oder was du hörst, sondern setzt selber deine eigenen Kräfte ein und wagst eine Probe.
1: Als ich in einer Schreibgruppe einen Text verfasste mit dem Titel »Herbert ruft an«, fand dieser Text viel Zustimmung, obwohl er mir ziemlich simpel vorkommt. Im Austausch mit Ewina Petschnik, Turmschreiberchefin, entstand die Idee, diesen simplen Text verschiedene Leute lesen zu lassen und zu schauen, was macht er und was machen diese Texte mit ihnen.
2: Ich bin Doris Fortin und bin seit Anfang an bei den Turmschreibern. Und mir ist wichtig, Sprache und Worte, die Gefühle, Gedanken und alles zum Ausdruck bringen. Und das geht bei uns sehr gut. Wir sind sehr viel verschiedene Leute, die verschiedene Gedanken haben und das immer vortragen dürfen. Und wir machen Gedichte und auch über bestimmte Themen alle das gleiche Thema. Und dann sieht man die unterschiedlichsten Zugänge. Und bei diesem Text da hier,

0: spielen auch die Worte eine große Rolle, die bei jedem anders hineinkommen, sozusagen. Und ich mag die Turmschreiber sehr gern.
1: Wir treffen uns einmal im Monat am zweiten Dienstag um 18 Uhr beim Goldenen Ochsen in Völkermarkt.
2: Eva-Maria Bölz von den Völkermarkter Turmschreibern. Ich habe den Text Herbert ruft an ein paar Mal für mich durchgelesen und mir überlegt, dass da jemand auf einem Anruf aus dem Jenseits wartet. Herbert ruft an, sagt sie. Heute sitzt sie am Fenster, schaut hinaus. Die Sonne scheint. Die Vögel zwitschern durch die halb geöffnete Tür. Die Terrasse ist voll mit Vogelfutter. Hin und wieder ein Mäuschen. Das mag auch Vogelfutter. Herbert ruft an, denkt sie. Er hat gesagt, er wird anrufen. Hast du das nicht gewusst? Fragte ihre Tochter. Dass Herbert dich anrufen will. Sie sagt, Herbert, Herbert. Wer ist Herbert? Wer ist Herbert? Ich kenne keinen Herbert. Die Tochter sagt, Herbert ruft an. Du hast es doch eben gesagt. Die Mutter schüttelt ihren Kopf. Keine Ahnung. Was ist los hier? Was ist los hier? Fragt sie sich. Herbert ruft an, sagt es in ihr. Er wird anrufen. Er wird. Herbert ruft an, so wie alle Männer, die etwas versprechen, dass sie anrufen. Ach, mich haben sie sitzen lassen. Mich haben sie stehen lassen. Mich haben sie bloßgestellt. Mich haben sie vergessen. Dachte ich. Ich dachte. Ich dachte. Herbert ruft an. Wo ist Herbert hingekommen? Wo ist das Telefon? Wo ist Herbert? Wo will er hingehen? Wo will er anrufen? Von wo aus? Herbert ruft an. Herbert ruft an. Da bin ich ganz sicher. Herbert. Die Tochter schweigt, wenn die Mutter sagt, Herbert ruft an.
3: Hallo, ich bin die Heidi Schuster von den Turmschreiber Völkermarkt. Ich habe diesen Text gelesen. Er hat mich nicht erreicht und nicht berührt. Warum? Ich weiß es nicht. Ich spüre es einfach. Danke.
1: Hallo, liebe Maria. Ich habe mir den Text Herbert ruft an ein paar Mal durchgelesen und in meinem Kopf hat sich das zu einem Zwiegespräch formiert. Zwiegespräch zwischen einer Tochter, die von Männern frustriert ist, etwas aggressiv ist, und einer Mutter, die auf die alten Tage noch eine junge Liebe gefunden hat. Es ist der Beginn einer jungen Liebe. Die Zukunft ist ungewiss, aber die Tochter fürchtet sich davor, dass die Mutter enttäuscht wird und versucht es zu verhindern. In diesem Sinne habe ich diesen Text nochmal gelesen und für dich eingelesen. Herbert ruft an, sagt sie. Heute sitzt sie am Fenster, schaut hinaus, die Sonne scheint, die Vögel zwitschern durch die halb geöffnete Tür, die Terrasse voll mit Vogelfutter, hin und wieder ein Mäuschen. Das mag auch Vogelfutter. Herbert ruft an, denkt sie. Er hat gesagt, er wird anrufen. Hast du das nicht gewusst, fragt ihre Tochter, dass Herbert dich anrufen will? Sie sagt Herbert, Herbert,
4: Wer ist Herbert? Wer ist Herbert?
5: Ich kenne keinen Herbert.
4: Die Tochter sagt, Herbert ruft an. Das hast du doch eben gesagt.
5: Mutter schüttelt ihren Kopf. Keine Ahnung.
4: Was ist los hier? Was ist los hier?
5: Fragt sie sich. Herbert ruft an, sagte sie mir. Er wird anrufen, Herbert ruft an.
4: So wie alle Männer, die etwas versprechen, dass sie anrufen. Ach, mich haben sie sitzen lassen, mich haben sie stehen lassen, mich haben sie bloßgestellt, mich haben sie vergessen.
5: Dachte ich. Ich dachte, Herbert ruft an. Wo ist Herbert hingekommen? Ach, wo ist das Telefon? Wo ist Herbert? Wo will er hingehen? Wo will er anrufen? Von wo aus?
4: Herbert ruft an. Herbert ruft an!
5: Da bin ich ganz sicher.
4: Herbert!
5: Die Tochter schweigt. Wenn die Mutter sagt, Herbert ruft an.
6: Ich bin Zita Katschnick, ein Mitglied von den Turmschreibern Völkermarkt. Ich befasse den Text dermaßen auf mich bezogen, in die Jetztzeit, wo ich Herbert jetzt kenne, das ist mein Sohn, und dann kommt die Tochter ins Spiel und dann denke ich, das wird dann so sein, wenn ich dann nicht mehr Herr meiner Sinne bin, wenn ich uralt bin, eben, dass ich das nicht mehr so begreife, der Text. Herbert ruft an. Herbert ruft an, sagt sie. Heute sitzt sie am Fenster, schaut hinaus, die Sonne scheint, die Vögel zwitschern durch die halb geöffnete Tür. Die Terrasse voll mit Vogelfutter, hin und wieder ein Mäuschen, das mag auch Vogelfutter. Herbert ruft an, denkt sie. Er hat gesagt, er wird anrufen. Hast du das nicht gewusst? Fragt ihre Tochter. Dass Herbert dich anrufen will? Sie sagt, Herbert. Herbert? Wer ist Herbert? Wer ist Herbert? Ich kenne keinen Herbert. Die Tochter sagt, Herbert ruft an. Du hast es doch eben gesagt. Die Mutter schüttelt ihren Kopf. Keine Ahnung. Keine Ahnung, was ist los hier? Was ist los hier? Fragt sie sich. Herbert ruft an, sagt es in ihr. Er wird anrufen. Herbert ruft an, so wie alle Männer, die etwas versprechen, dass sie auch anrufen, auch mich haben sie sitzen lassen, mich haben sie stehen lassen, mich haben sie bloßgestellt, mich haben sie vergessen, dachte ich. Ich dachte, Herbert ruft an. Wo ist Herbert hingekommen? Wo ist das Telefon? Wo ist Herbert? Wo will er hingehen? Wo will er anrufen? Von wo aus? Herbert ruft an. Herbert ruft an. Da bin ich ganz sicher. Herbert. Die Tochter schweigt, wenn die Mutter sagt, Herbert ruft an.
7: Mein Name ist Erich Pfeifenberger. Ich komme aus dem Großraum Völkermarkt und versuche schon seit 3 Jahren bei den Völkermarkter TurmschreiberInnen ein bisschen eine Struktur hineinzubekommen. Ich selbst bin nicht der große Literat, ich schreibe ab und zu ein Gedicht und das zumeist in Kärntner Mundart. In verschiedensten Lebenssituationen versuche ich immer wieder, mich auf irgendwelche Experimente einzulassen und deshalb auch Herbert ruft an. Herbert ruft an, sagt sie. Heute sitzt sie am Fenster, schaut hinaus, die Sonne scheint, Die Vögel zwitschern durch die halb geöffnete Tür. Die Terrasse voll mit Vogelfutter. Hin und wieder ein Mäuschen. Das mag auch Vogelfutter. Herbert ruft an, denkt sie. Er hat gesagt, er wird anrufen. Hast du das nicht gewusst? Fragt ihre Tochter, dass Herbert dich anrufen will. Sie sagt, Herbert? Herbert? Wer ist Herbert? Wer ist Herbert? Ich kenne keinen Herbert. Die Tochter sagt, Herbert ruft an. Du hast es doch eben gesagt. Die Mutter schüttelt ihren Kopf. Keine Ahnung. Was ist los hier? Was ist los hier? Fragt sie sich. Herbert ruft an, sagt es in ihr. Er wird anrufen. Er wird. Herbert ruft an. So wie alle Männer, die etwas versprechen, dass sie anrufen. Ach, mich haben sie sitzen lassen. Mich haben sie stehen lassen. Mich haben sie bloßgestellt. Mich haben sie vergessen, dachte ich. Ich dachte, Herbert ruft an. Wo ist Herbert hingekommen? Wo ist das Telefon? Wo ist Herbert? Wo will er hingehen? Wo will er anrufen? Von wo aus? Herbert ruft an. Herbert ruft an, da bin ich ganz sicher. Herbert. Die Tochter schweigt, wenn die Mutter sagt, Herbert ruft an.
8: Nach Erhalt der Sprechprobe von Herbert ruft an, die mir Erich Pfeifberger übermittelt hatte, bedankte ich mich und wir kamen ins Gespräch. Der Text schien ihm gefallen zu haben und so bat ich ihn, dieses Feedback irgendwie zu verschriftlichen oder selbst noch vorzulesen. Er hatte die spannende Idee, dass er dieses Feedback über ChatGPT mittels künstlicher Intelligenz zusammenstellen lassen könnte. Das war sein erster Versuch mit ChatGPT. Und den hat er jetzt dann eingelesen, wie Sie hören werden.
7: Vom Mut eine Probe zu wagen. Bezug auf das Gedicht Herbert ruft an. Text ChatGPT. Mut zeigt sich selten laut. Oft ist er leise, beinahe unscheinbar. Und manchmal besteht er darin, mitten im Verblassen der Erinnerung noch einmal etwas zu wagen. Das Vertrauen, das Warten, die Hoffnung. Im Gedicht Herbert ruft an, begegnen wir einer alten Frau, die zwischen Erinnerung und Vergessen hin und her schwankt. Sie sitzt am Fenster, beobachtet die Sonne, die Vögel, das kleine Leben um sich herum und wartet auf Herbert, auf ein Versprechen, das vielleicht nie erfüllt wird. Hier beginnt die eigentliche Probe des Mutes. Sie besteht nicht in einer heroischen Tat, sondern im Aushalten des Ungewissen. Ihre Tochter versucht, sie in die Gegenwart zurückzuholen. Rational, klar, verständnisvoll. Doch die Mutter bleibt in einem Raum, in dem Vergangenheit und Gegenwart ineinander fließen. Der Satz Herbert ruft an, wird zu einem Anker, einem Stück Gewissheit in einer Wirklichkeit, die zu verschwimmen droht. Mut heißt hier nicht, sich der Realität zu stellen, sondern die eigene Wirklichkeit zu verteidigen. Vielleicht weiß die Mutter, dass Herbert nicht mehr anrufen wird, vielleicht aber auch nicht. Doch in dem Moment, in dem sie daran glaubt, beweist sie eine stille Form von Würde. Sie weigert sich, aufzugeben. Ihr Glaube wird zur letzten Verbindung mit dem, was einmal war. Zur Brücke zwischen dem, was geblieben ist und dem, was verloren ging. Die Szene erinnert uns daran, dass Mut viele Gesichter hat. Für einen jungen Menschen mag Mut bedeuten, Neues zu beginnen, Risiken einzugehen, Fehler zuzulassen. Für jemanden, der am Ende des Lebens steht, kann Mut bedeuten, sich der eigenen Zerbrechlichkeit zu stellen oder auch sie zu überspielen mit einem Satz wie »Herbert ruft an«. Der Satz wird so zur Beschwörung von Nähe, von Zuwendung, von Leben selbst. Die Probe, die uns das Gedicht abverlangt, richtet sich auch an die Lesenden. Haben wir den Mut, in dieser unsicheren Sprache der Erinnerung etwas Menschliches zu erkennen? Nicht bloß Verwirrung, sondern Sehnsucht. Wir werden geprüft, ob wir bereit sind, das Fremdwerden des Geistes nicht als Defekt, sondern als Teil des Menschseins zu akzeptieren. So wird Herbert ruft an zur Meditation über das Erinnern, das Vergessen und den Mut im Zwischenraum zu verweilen. Mut ist nicht immer, die Wahrheit zu kennen. Manchmal ist Mut, sie auszuhalten.
9: Ich heiße Monika Katzter, bin 80 Jahre alt und lebe in der Künstlerstadt Gmünd. Meine Seele hat kein Kleid. Nackt gebe ich mich meiner Wahrheit im Schreiben hin. So beschreibe ich mein Bedürfnis, Gedichte, Aphorismen und Prosa zu schreiben. Verzweifelte Suche nach Namen im Teich der Erinnerung. Manchmal tauchen sie auf aus der Tiefe, steigen Blasen gleich auf ins Gedächtnis, um wieder zu entgleiten. Herbert ruft an. Ich kenne keinen Herbert. Wer ist Herbert? Er hat gesagt, er wird anrufen. Hast du das nicht gewusst? Fragt die Tochter, dass Herbert dich anrufen will. Du hast gesagt, Herbert wird anrufen. Die Mutter schüttelt den Kopf. Was ist hier los? Sie sagt, Herbert, Herbert, Herbert, wer ist Herbert? Die Vögel zwitschern durch die halboffene Türe. Wer ist Herbert? Ich kenne keinen Herbert. Warum ruft er an? Wahrscheinlich wie alle Männer, die mich haben sitzen lassen, die mich bloßgestellt haben, die mich vergessen haben. Ich kenne keinen Herbert. Die Terrasse voll mit Vogelfutter. Hin und wieder ein Mäuschen, das mag auch Vogelfutter. Ich kenne keinen Herbert, keine Ahnung, was los ist hier. Was ist hier los? Wo ist Herbert? Wo ist das Telefon? Wo ist Herbert? Wo will er hingehen? Wann will er anrufen? Von wo aus? Herbert ruft an. Herbert ruft an, da bin ich mir ganz sicher. Die Tochter schweigt, wenn die Mutter sagt, Herbert ruft an. Verzweifelte Suche nach Namen im Teich der Erinnerung. Manchmal tauchen sie auf aus der Tiefe, steigen Blasen gleich auf ins Gedächtnis, um wieder zu entgleiten. Verwirrung, Irritation, Selbstsuggestion und Einbildung sitzen mit mir gemeinsam am Tisch und stiften nichts als Verwirrung. Alle wollen die Wahrheit für sich. Langsam nähere ich mich ihren Quellen. Fülle die nicht gedachten, nur gefühlten Lücken mit Denken. Behutsam entwirre ich die Verwirrungen und errichte mit den Lösungen meine inneren Grenzen neu. Die Irritation wird nicht größer, die Selbstsuggestion stoppt ihr Einreden, die Einbildung bekommt keinen Raum mehr, sich auszubreiten. Mein Ich weitet sich.

0: um Mut, eine Probe zu wagen. Hier sitzt bei mir
1: Jutta Kojalek. Ich bin Physiotherapeutin und Feldenkreislehrerin. Und für mich ist Mut etwas, was man wagt, obwohl man Angst hat. Also Angst zu haben und es trotzdem zu wagen, dafür brauche ich Mut.
0: Und eine Probe zu wagen?
1: Sich erlauben, ins Unbekannte einzutreten. Etwas auszuprobieren, ohne zu wissen, was auf mich zukommt. Ja, das ist auch, da ist auch Mut erforderlich.
0: Wo kriegt man den Mut her? Kann man den kaufen?
1: Nein, Mut ist etwas, was uns eigen ist. Ich bin überzeugt davon, dass wir mit Mut auf die Welt kommen. Und es ist eine Kraft, die wir entwickeln und entfalten, indem wir etwas wagen, von dem wir noch nicht wissen, wie es geht und wohin uns das führt. Man kann es nicht kaufen. Ne?
0: Wieso gibt es Menschen, die mehr Mut haben wie die anderen? Wie erklärst du dir das?
1: Ich weiß nicht, ob sie es haben. Vielleicht haben sie es entwickelt, weil sie offen sind, sich Neuem zu stellen und die Erfahrung zu machen, dass nichts passieren kann. Aber ich muss es mal wagen.
0: Ich muss
1: gar nichts. Ich muss mir treu bleiben.
0: Das Muss ist aber drinnen.
1: Das ist richtig. Ich darf mir zugestehen, dass ich auch Angst habe. Und dass ich, wenn die Angst zu groß ist, auch zurücktreten darf von der Probe, mutig zu sein.
0: Ja, eine Probe ist ja eine Probe, nicht? Da kann man ja auch absagen, oder?
1: Ja. Ja. Unbedingt. Unbedingt. Wer A sagt, muss nicht B sagen. Er kann auch einsehen, dass A zu groß ist, zu schwierig ist.
0: Du als Physiotherapeutin hast ja wahrscheinlich auch einiges wagen müssen, Proben machen müssen, damit du jetzt fertig bist und Feldenkreistherapeutin bist.
1: Ja, da bringe ich einiges an Erfahrung mit. Beruflich gesehen denke ich, dass ich Menschen auch immer wieder einlade, etwas zu wagen, dass sie was Neues probieren. Ich sehe mich ein Stück weit auch als sanfte Verführerin dahingehend, dass Menschen ausprobieren, neue Bewegungen, neue Erfahrungen machen mit ihrem Körper, mit Bewegung. Und es ist schön zu sehen, wie dankbar und erleichtert und auch erfreut Menschen sind, wenn sie unter meiner Anleitung erkennen, dass mehr in ihnen steckt, als sie selbst gedacht haben. Und sie entdecken das, indem sie es probieren,

0: Soweit ich weiß, hat ja Moshe Feldenkrais, der Erfinder der Feldenkrais-Methode, einen Satz gesagt, der Mensch sei omnipotent.
1: Ja, den Satz habe ich auch schon gelesen. Omnipotent, wie kann man herausfinden, was alles in einem steckt, wie viel Potenz man hat, indem man es ausprobiert? Und im Wort ausprobieren steckt ja auch die Probe.
0: Und das ohne Muss und vielleicht irgendwie anders?
1: Ja, sich bewusst zu machen, wie oft wir eigentlich ich muss sage und das zu transformieren in ich will. Das ist ein Prozess, der einem das Leben ein bisschen freundlicher macht. Ich kann, wenn ich will, was ich muss, hat Nietzsche gesagt. Ich kann, wenn ich will, was ich muss. Manche Dinge, die kommen auf uns zu mit diesem Stempel des Muss, aber wenn ich den Willen aufbringe, dann merke ich, was ich alles kann. Es ist immer schön, mit dir zu sprechen und mich von dir einladen zu lassen, über Dinge, Worte nachzudenken, die jeden im Leben begegnen können. Danke, Maria.
0: Danke, Jutta.

0: Märchen vom Mut, eine Probe zu wagen, hat es mir angetan. Für meine Sendung ist dieser Titel das Motto. Herr Dr. Oporo Johannes, ich habe mir erlaubt, Sie einfach anzurufen und Sie haben freundlicherweise damals abgenommen, obwohl wir einander gar nicht kennen. Und Sie sind mir eben im Internet aufgefallen deswegen, weil ich zu Nosrat Özdemir eine Person sprechen wollte, die ihn noch kennt und die mit seinen Märchen vertraut ist. Und da bin ich auf Sie gestoßen. Und
1: Nosrat Özdemir hat eine psychotherapeutische Richtung entwickelt. Das heißt Positum. Positum heißt an und für sich, dass wir im Leben versuchen sollten, immer die positive Seite mehr zu sehen, die Ressourcen eines Menschen mehr zu sehen. Und dass wir vermeiden sollten, immer in die Negativität oder in die pessimistische Bereich zu schauen, weil das das Leben dient. Und Nosrat Özdemir hat dann diese Therapierichtung entwickelt und uns ausgebildet. Und seit dann ist das auch für mich eine wichtige Art und Weise, um Menschen beizustehen und zu begleiten. Und er hat ein Balance-System entwickelt. Das Balance-System versucht einfach direkt die verschiedenen Möglichkeiten, die wir haben, anzuschauen, körperlich, Leistungsbereich, Sozialbereich, Werte, Spiritualität und so weiter und so fort, zu sehen, wo haben wir Blockade, Hindernisse. Und dass der Mensch muss von Zeit zu Zeit auch über seine Schatten springen, um Dinge zu erledigen. Deshalb hat er auch Geschichten entwickelt, so viele Geschichten. Diese Geschichte, die Sie jetzt verwenden wollten, ist so eine Geschichte, die sagt, man muss manchmal über die Randen schauen. Man muss ab und zu auch sehen, dass es gibt auch eine andere Art, Probleme oder Konflikte zu lösen. So habe ich ihn erlebt, ja.
0: Vielleicht mögen Sie zu sich selber noch etwas sagen.
1: Ja, es ist so, dass ich Priester bin, Bischof der katholischen Kirche. In dieser Aufgabe habe ich mit Spiritualität zu tun, mit Menschen, die einfach über Gott und über das Kindsein Gottes zu tun. Also ich versuche den Menschen einfach über die wichtige Basis, das ist die Liebe, Gottes Liebe, Selbstliebe und Nächstenliebe. Das heißt, ich versuche in meine seelsorgliche Tätigkeit, den Menschen einfach in diese Ebene zu begleiten. Und mit meiner therapeutischen Ausbildung, das hilft mir dann auch, psychologisch den Mensch kennenzulernen, zu sehen, wo sind seine Bedürfnisse, wo liegt seine, man nennt das einfach Hindernisse, sich zu entwickeln, zu wachsen. Ich bin jetzt fast 50 Jahre Priester. Ich war auch bei den UN am Golan und in Zypern habe ich auch Soldaten dort begleitet, die UNO-Dienste machen. Ich habe dann auch in Nigeria, wo ich damals auch am Priesterseminar und Universität dosiert. Ich habe einfach von meinen Erfahrungen hier so viel Background, wo es von zwei Seiten, europäische Seite, afrikanische Seite, auch etwas beitragen kann. Vor 2000 haben sie mich als Bischof gewählt für Österreich und ich war 8 Jahre Bischof dieser Kirche. Ja.
0: Ja. Wie gelingt es Ihnen, Menschen zu helfen, dass sie mutig bleiben?
1: Meine Aufgabe ist einfach zuzuhören vor allem und ihnen das Gefühl geben, was sie tun, ist sehr wichtig, um Frieden zu sichern. Ohne Gewalt. Bei unserer Arbeit ist immer die Menschen, die Soldaten, einfach beizustehen, wenn sie zum Beispiel depressive Zustände haben, ihnen einfach auch Mut zu sprechen und so weiter. Das war eine intensive Arbeit. Es gab auch einige Tote und ich muss auch den Soldaten eine Trauerarbeit anbieten, damit sie auch diese Todesfälle ertragen können, ihnen zuhören und so weiter, das heilt, das heilt. Das war für mich die Basis auch der Spiritualität. Man muss sich mitteilen können. Sigmund Freud hat das auch so gesagt. Wenn man sich mitteilt, dann kann man Heilung erleben und so weiter.
0: Das heißt, wenn wir Ihnen jetzt, wir die Hörer und Hörerinnen, zuhören, dann können wir durch Ihre Geschichte vielleicht Ideen bekommen, wie wichtig es ist, anderen zuzuhören und ja, gleichzeitig selber den Mut nicht zu verlieren, eine Probe zu wagen, sich auf Gespräche einzulassen, oder?
1: Ja, und auch auf die Ressourcen, die man hat, zu sehen. Man hat auch Ressourcen, man hat auch Fähigkeiten, sagen, okay, ich habe eine Lösung, eine positive Lösung. Das ist dieser Mut, etwas zu wagen, heißt, dass man auch statt immer die Konflikte zu sehen, sondern die Lösungen, die positive Lösungen. Ich frage meine Klienten, hast du heute etwas Gutes für dich getan, etwas, was dein Leben bereichert? Das heißt, wir dürfen nicht für andere Gutes tun, sondern für uns auch selber jeden Tag etwas Gutes tun, damit wir auch in der Lage sind, für andere etwas Gutes zu tun. Und das hilft, das bereichert und so weiter. Es gibt eine Anekdote bei Peschiskian. Er sagte, man kann dem Leben nicht mehr Tage geben, aber dem Tag mehr Leben, nicht? Und das ist sehr wichtig. Ich muss jeden Tag für mein Leben etwas Qualitatives geben. Es gibt Dinge, wo man nicht so schnell loslassen kann. Dann fällt man in die Tiefe. Aber wenn das eine Lösungsmöglichkeit ist, dann darf man das tun. Da weiß man, wenn ich loslasse, dann entsteht etwas Neues auch für mich.
0: Vielleicht mögen Sie noch was sagen zu der Kraft von Märchen oder von Erzählungen.
1: Ja, es ist so, dass das ist auch unsere Aufgabe als positive Psychotherapeuten von Peschiskian, dass wir bei Situationen auch mit Geschichten arbeiten, nicht? Und es gibt zum Beispiel für mich jetzt wegen dieser ganzen Konflikt in dieser Welt eine Geschichte, die ich auch meine Patientinnen und Patienten erzähle. Ein Kind hat seinen Vater gefragt, wie entsteht ein Krieg? Und dann hat der Vater versucht zu erklären, dass Persien mit China haben Probleme. Und Persien hatte dann Truppen nach China geschickt. Und in diesem Augenblick kommt dann die Mutter und hat den Vater angegriffen und gesagt, wieso erzählen Sie etwas, was nicht stimmt? Wann hat Persien mit China Krieg geführt? Und versucht dem Kind einfach etwas zu sagen, was Lüge ist. Und der Vater war beleidigt, dass seine Frau ihn als Lügner bezeichnet hat. Und dann hatte dann die Frau gesagt, sie wissen alles, sie machen immer alles besser und so weiter. Und wenn sie das können, sollen sie dann dem Kind erklären, wie ein Krieg entsteht. Und diese Spannung und Streit ist der Sohn gesagt, liebe Eltern, ja, du von mir nicht mehr erklären, wie ein Krieg entsteht. Ich kann mir das sehr gut vorstellen. Und diese Geschichte erzähle ich jetzt meine Patientinnen und Patienten, dass sie wissen, bei einem Gespräch darf man nur zuhören, wenig deuten und wenig kritisieren und so weiter. Denn es entsteht auch eine Klarheit. Man kann fragen, was meinen Sie, was tun Sie? Wie verstehen Sie das, aber nicht immer deuten, nicht? Deutungen tötet. So viele Konflikte, die wir heute haben, ist einfach besteht aus Missverständnissen, auf Aberglaube, auf Dinge, die einfach keine Basis haben und so weiter. Nicht Vorurteile und Dogmatismus, Fundamentalismus und so weiter. Und das ist ein großes Thema, die auch uns einfach unsere Immunsysteme kaputt machen. wenn wir am Tag aufstehen, dann müssen wir einfach mit Dankbarkeit aufstehen und mit Dankbarkeit den Tag auch genießen oder was Gutes für uns tun und den Menschen auch so annehmen, wie sie sind, ja, und nicht die Menschen einfach mit unseren Auffassungen belasten und so weiter und so fort. Glaube ich, dass das kann uns weiterhelfen. Das habe ich gelernt als Afrikaner. Ja, wir sprechen wenig vom Wetter, sondern jedes Wetter ist ein Geschenk. Und ich muss lernen, mit dem Wetter umzugehen. Aber nicht anfangen, dem Wetter zu kritisieren oder Bemerkungen zu machen, die mir nicht weiterhilft.

0: ja schon wieder vorbei, diese Stunde vom Mut, eine Probe zu wagen. Einen schönen Abend Ihnen und vielleicht bei der nächsten Sendung wieder mit dabei. Sonntag, 7. Juni, 18 Uhr. Ich, Maria Alraune Hoppe, verabschiede mich, bedanke mich für Ihre Beiträge zur Sendung und bei Ihnen, liebe Hörerinnen und Hörer, für Ihr Dabeisein. Ich habe Sie gerne begleitet mit meiner Moderation. Haben Sie es gut und genießen Sie diesen Abend. Das wünsche ich Ihnen von Herzen.
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0: Zum Beispiel Literatur. Bei Gelegenheit einige Bücher. Eine Sendung von Wilfried Resch.
1: Guten Abend, meine sehr verehrten Damen und Herren. Ich darf Sie recht herzlich zur mittlerweile 100. und vorletzten Sendung dieser Reihe aus meinem derzeitigen Urlaubsdomizil, wo die Temperaturen bei Weitem das übertreffen, was man sich als angenehm gewünscht hat, begrüßen. Auch heute wieder darf ich Ihnen ein wenig über meine Eindrücke des letzten Monats sowie über ein paar meiner Leseerfahrungen erzählen. Selbstverständlich, wie immer, mit ausgewiesener Subjektivität, da ja ein Anspruch auf Objektivität ohnehin nur lächerlich zu sein vermag. Irgendwo in der Kritik der zynischen Vernunft von Peter Sloterdijk, erschienen 1983, steht als Motto über einem Kapitel: Die Zeiten sind hart, aber modern. Das klingt irgendwie richtig, obwohl es eigentlich sehr schwer zu deuten ist. Was ist schon modern? Ist es das, was jetzt gerade passiert, und ist dabei die Modernität immer auch mit Schmerzen verknüpft, weil sie ja hart ist? Vielleicht geht es doch anders. Die Moderne war auch immer, ich schließe mich dem Terminus Projekt an, also als ein Projekt definiert, das in neue, ungeahnte Sphären der Gesellschaft vorgedrungen ist. Natürlich immer mit den besten Absichten, aber auch immer in dem Wissen, dass es einerseits auf Widerstände und andererseits auf völlig Unvorhergesehenes treffen würde können. Nehmen wir den meiner Meinung nach Begründung der Moderne her, Prometheus. Sie werden sich vielleicht jetzt fragen, was hat denn eine antike Figur mit der Moderne gemein? Das sei Ihnen selbstverständlich unbenommen, aber geben Sie mir eine Minute. Was machte der Sage nach der gute Prometheus? Er brachte den Menschen das Feuer. Das heißt natürlich auch, dass er damit den Menschen das Wissen gebracht hatte, dass die Götter auch nur mit Wasser kochen. Nicht das Feuer war das Revolutionäre, sondern der auf einmal gestattete Blick in die göttliche Küche. Dafür wurde er auch mit ewiger Folter bestraft. Mann, der Mensch also, kann nun in Furcht erstarren oder sich Kants bedienen und die selbstverschuldete Unmündigkeit abschütteln. Das ist mitunter hart. Modern ist es auf alle Fälle. Wir wissen, ob Prometheus, wir wissen, ob Kant und wen man noch als Zeugen in eine Reise ins Ungewisse anführen will. Wir wissen, ob deren Wissen, wir wissen es und haben, und dies ist vielleicht noch eine zutreffendere Diagnose, den Mut verloren, uns unseres eigenen Verstandes zu bedienen. Halt, ich vermag Ihnen Aufschrei durchaus zu hören, gerade heute, wo jedes Ich bis zum Geht nicht mehr aufgerüstet ist, sich angeblich seines eigenen Verstandes bedient und längst schon die eigene Meinung mit der ultimativen Wahrheit verwechselt. Heute, meine ich, sind die Zeiten für viele hart, aber alles andere als modern. Schließlich leben wir seit 1989 im Zeitalter der ewigen Reformen. Achtung! Reform kommt vom lateinischen reformare, was eigentlich wiederherstellen heißt. Das bedeutet nun, es braucht etwas, auf das es sich in der Vergangenheit bezieht, auf einen Zustand, der eben wiederherzustellen ist. Die Werkzeuge der Reformen spiegeln jedoch eine Modernität vor, die nichts als eine Illusion ist. Wir Wahlberechtigten, wir sind das Volk oder was auch immer Ihnen gerade einfällt. Dass der angebliche Zugang zu Wissen für angeblich einen jeden und eine jede heute als modern gilt, sollte uns tatsächlich zu denken geben. Wir lassen die angeblich ständige Verfügbarkeit einmal außer Acht, ebenso wie die Frage, was denn eigentlich verfügbar ist bzw. verfügbar gemacht worden ist. Die neoliberalen Stehsätze, die in Wahrheit heute schon längst nicht mehr hinterfragte Glaubenssätze sind wie der schlanke Staat oder der Staat ist ein schlechter Unternehmer, sind nichts als syntaktische Rülpsereien und tun so, als ob es niemals einen Bertrand Russell gegeben hätte. Und wer dagegen den Einwand bringt, dass das liberale Credo über allem steht, da wir heute im Sinne von LGBTQI+ Unterscheidungen treffen, also sozusagen differenzierter sind. Wir, wer auch immer das ist, jedenfalls nicht alle, der hat scheinbar vergessen, dass wir alle Menschen sind. Alle. egal welcher Religion, welchen Ethnien, welchen Geschlechts, welcher Nation wir angehören. Scheinbar will man das aber nicht wahrhaben im Eifer des Reformierens. Scheinbar will man die Unmündigkeit, die sich als Freiheit nennt. Und scheinbar vergisst man auch hierzulande, was es heißt, Kriege zu erleben und notwendigerweise die Folgen derselben. Denn wie anders kann man die mitunter durchscheinende Lüsternheit danach sonst verstehen, egal wo. Anstatt zu rüsten, wäre es wohl notwendiger, sich in der Vieldeutigkeit des Wortes zu entrüsten, sich des eigenen Verstandes zu bedienen, vielleicht das stupide Nachbeten aufzugeben und all die so eloquenten Vorbeter zu hinterfragen und nicht die Ohnmacht zu leugnen oder sich mit der angeblichen Macht der Wahlberechtigten zu kompensieren. Denn diese Macht erschöpft sich in der Macht der Wahl der Fernsehprogramme.

Es wird ein heißer Sommer prognostiziert. Das heißt, man sollte viel trinken und der Hitze, wo immer möglich, aus dem Weg gehen. Das ist natürlich nicht immer möglich. Aber Räume kann man auch abdunkeln, sich eine Leselampe hinstellen und zu lesen beginnen. Je nach Lust, dieses oder jenes. Beginnen wir mit jenes. Didier Eribon, eine Arbeiterin, Leben, Alter und Sterben, erschienen 2024 bei Suhrkamp, aus dem Französischen übertragen von Sonja Fink. Seit heuer gibt es dieses Buch auch als Taschenbuch. Didier Eribon, Jahrgang 1953, ist ein französischer Soziologe, Autor und Philosoph. Dieses Buch ist eine Reise in die persönliche Vergangenheit des Autors, der hier ein Porträt seiner Mutter zeichnet, das den persönlichen, oftmals betroffenen Blick ebenso berücksichtigt wie den soziologischen. Eingehegt ist es von einer wunderbaren Sprache. Es ist das Leben seiner Mutter, einer Arbeiterin, die am Ende ihres Lebens alleine nicht mehr überlebensfähig in ein Altersheim kommt und dort verstirbt. Episodenhaft werden von einer Gegenwart aus, die sich mit dem Altern, dem Umgang der Menschen mit dem Alter und dem Umgang mit Pflege bzw. Alters- und Pflegeheimen beschäftigt, die verschiedenen Situationen ebenso rekonstruiert und andererseits ebenso geschildert. So thematisiert Eribon die unglückliche Ehe seiner Mutter mit einem cholerischen Ehemann, seinem Vater, rekonstruiert die von Zwängen bestimmte Biografie einer Frau, die sich selbst in ihren Träumen noch bescheiden musste. Meine Mutter war ihr ganzes Leben lang unglücklich, ebenso wie er ihr Sterben in einem soziologischen Zusammenhang bringt. Diese Zusammenhänge sind nicht von der theoretischen Natur, dass sich durch Fachvokabular und universitären Jargon auszeichnen. Vielmehr versucht Eribon, ganz bei der Arbeiterin seiner Mutter zu bleiben, die ihre letzten Tage im Heim verbringt, und verknüpft es mit verschiedenen Lektüren und Wiederlektüren. So stößt dabei Norbert Elias auf folgenden Satz: Viele Altersheime sind daher Einöden der Einsamkeit. Gleichzeitig ist es natürlich auch ein Porträt seiner eigenen Herkunft. Das Entwachsen eines Intellektuellen aus der Enge der Provinz, der es bis zu einer Professur auf einer großen französischen Universität gebracht hat. Das heißt, heraus aus der vermeintlichen Enge dieser Provinz, der er zum Beispiel in der Gestalt seines Bruders, der sozusagen in dem elterlichen Milieu verblieben ist, in anderer Form begegnet. Zitat: Sozialisation, ganz gleich welcher Art, bedeutet immer bewusst oder unbewusst ungeschriebene oder explizit festgeschriebene Regeln zu erlernen. Und zwar durch Begegnung mit einem Ensemble aus Zeichen und Signalen, aus mehr oder weniger freundlichen Aufforderungen, Befehlen und Ermahnungen, die jederzeit von überall herkommen können. So besteht jede neue Sozialisation, jede Resozialisation aus dem Erlernen neuer Praktiken, neuer Verhaltensmuster, neuer Seinsweisen. Das heißt, aus einer Umformung des Selbst und aus einer Neugestaltung unserer Beziehungen zu anderen innerhalb einer Welt, in der wir uns fortan bewegen. Das Leben im Altersheim erfordert eine besondere Art der Umstrukturierung des Selbst und des Bezugs zur Außenwelt. Dieses Beobachten und Rekonstruieren und neben nicht ein beständiges Begleiten, wobei sich der Autor nicht frei von Schuldgefühlen der Mutter und ihrer Situation in ihren letzten Lebensabschnitt gegenüber bewegt, macht das Buch so besonders. Es ist diese Nähe bei gleichzeitiger Distanz, dieses individuelle Schicksal bei gleichzeitiger Einordnung in eine Gesellschaft, die offenbar weder mit dem Alter noch mit dem Sterben umzugehen weiß, die dieses Buch so besonders macht. Ich möchte diese aufregende Empfehlung mit einem kleinen Zitat aus Eribons Buch schließen. Je älter der Mensch, desto kleiner wird sein Territorium, bis es auf ein Minimum zusammengeschrumpft ist. Was bleibt vom Ich, wenn das Territorium, über das man früher verfügte, fast verschwunden ist und man keine Kontrolle mehr über den kleinen oder verschwindend kleinen Rest hat?

Kennen Sie den Begriff Bankieren oder Bankier? Man schreibt das so wie Bankier, aber es bezieht sich auf eine Sitzbank und auf kein Geldinstitut. Ich war nicht vertraut damit, aber der Reihe nach. Patrick Holzapfel, Hermelin auf Bänken, erschienen letztes Jahr bei Mattes und Seitz Berlin. Holzapfel, geboren in Augsburg, lebt in Wien und arbeitet als Schriftsteller, Filmkritiker und freier Kurator. Hermelin auf Bänken ist sein erstes Buch. Das sind die dürftigen Angaben des Verlages über den Autor. Ich bin sicher, das Internet kann genaueres liefern. Das Buch ist in 4 Kapitel aufgeteilt plus einem Nachwort, das gemäß dem Thema, nämlich auf Bänken sitzen, nachsitzen heißt. Jedes Kapitel besteht aus einigen kleinen Splittern, die jeweils mit einer bestimmten Bank eingeleitet werden. Zitat: Erlaer Straße, 14. September, 14.10 Uhr. Bank in der Wiese vor dem Eingang zum Erlaer Friedhof. Extrem breite, einbrettrige Sitzfläche und deutlich schmalere Lehne, ebenfalls einbrettig. Armlehnen als geschwungene, einteilige Gusseisenbogen im Boden verankert. Unsauber geteerter Asphaltweg führt zum verschlossenen Friedhofstor. Bank steht versetzt zum Weg in Wiese. Man blickt in grünes Gepflanz. Geraschel. Glaube, ein Eichhörnchen zu sehen. Aber es ist nur eine Amsel. Umliegende Bäume werfen einen Schatten. Höre einen Specht klopfen. Aufenthalt 3 Stunden. Keine weitere Bank zu sehen. Ich vermute, Bank dient den Toten, die auf Einlass im Friedhof warten. Das mutet bis auf den letzten Satz wie eine phänomenologische Übung an, etwas, was Husserl seinerzeit seinen Studenten aufgetragen hatte. Das bildet nun in Holzapfels Buch sozusagen einen Kontrapunkt zu seinen Betrachtungen über Bänke, dem Tod seiner Mutter, das einmalige Treffen mit einem Obdachlosen in einem Hermelinmantel, das Suchen nach diesem Obdachlosen und die wenigen Gespräche mit einem Freund. Das Sitzen auf diesen Bänken nennt Holzapfel Bankieren. Zitat: Ich steige aus, Porzellangasse, hinein in das geschäftige Treiben der geradeaus Menschen, in einem Hermelinmantel, das Suchen nach diesem Obdachlosen und die wenigen Gespräche mit einem Freund. Das Sitzen auf diesen Bänken nennt Holzapfel Bankieren. Zitat: Ich steige aus, Porzellangasse, hinein in das geschäftige Treiben der geradeaus Menschen, die bestimmt

Die von Flanieren. Man geht ein bisschen langsamer als anderswo. Ein bisschen. Mit dem Gehen aber, egal in welcher Geschwindigkeit, habe ich nichts mehr zu schaffen. Ich flaniere sitzend. Ich bin ein Müßigsitzer. Hier ist die Technik der Weltbeobachtung treffend beschrieben. Man kann sich natürlich nun fragen, was es bedeutet, wenn man sitzend die Welt betrachtet und sozusagen auf einen bestimmten Ausschnitt der Welt eingeschränkt ist. Das kann man aber auch lassen, denn die Gedanken sind keinesfalls stationär gebunden, sondern sie sind erstaunlich flexibel und bewegen sich behende durch die Welt dieses Romans. Man kann durchaus auch die Frage stellen, ob der unbewegte Beobachter nicht doch auch Dinge wahrnehmen kann, die dem Bewegten entgehen. Natürlich gilt das auch vice versa. Zitat: Ich widme mich der alten Frau. Sie stammt nicht aus Österreich, das erkenne ich. Sie sitzt so wie eine, die nicht zu Hause ist. Ihr Körper stemmt sich gegen den Raum. Anders kann man das nicht sagen. Sie betrachtet geistesabwesend das auf dem Boden liegende Laub. Ihre Gedanken sind anderswo, weit weg. Ihr Blick verrät das. Sie schaut nach innen, wo man nur schwer etwas findet. Es ist ein trauriges Bild, aber vielleicht ist es auch schön. Je öfter ich auf Bänken sitze, desto klarer sehe ich mich selbst als alten Mann, der irgendwann einmal schwer atmen und das Laub betrachten wird. Ich weiß nicht, ob ich dann zu Hause sein werde. Momentan bin ich auf Bänken zu Hause, also überall und nirgendwo zu Hause. Zu Hause, was für ein Wort. Vielleicht ist das schon das Älterwerden, wenn man sich das Altsein vorzustellen beginnt. Sich sitzend die Welt zurechtrücken. Und jedes Zurechtrücken ist natürlich der Versuch, das, wobei man sich schwer tut, es zu verstehen, doch irgendwie zu erfassen. Ob es nun, wie hier, die Suche nach dem Mann mit dem Hermelin, die Erinnerung an die verstorbene Mutter, die Gespräche mit dem Freund sind. All dies ist Teil dieses Buches, das Fragen nachgeht, ohne einen Leser, eine Leserin mit Antworten zu quälen. Ein sehr empfehlenswertes Buch.

Als nächste Empfehlung habe ich heute ein Buch des deutschen Soziologen Hartmut Rosa, der bekannt geworden ist mit seiner großen Studie Resonanz, eine Soziologie der Weltbeziehung, zu empfehlen. Das ist ein ziemlich dickes Buch, das Buch Resonanz, das oftmals seine akademische Herkunft nicht abzuschütteln in der Lage ist. 2018 aber hat Rosa ein kleines Buch mit dem Titel Unverfügbarkeit publiziert, das mehrmals aufgelegt nun bei Suhrkamp als Taschenbuch erscheint. Wir leben heute im angeblichen Zeitalter der Verfügbarkeit von allen. Sozusagen die ganze Welt ist mit einem Knopfdruck bereitgestellt. Alles sozusagen per Handumdrehen verfügbar. Die Frage ist nun, ob das wirklich so ist oder ob es lediglich eine Illusion spiegelt. Nehmen wir als Beispiel die Streamingdienste. Ich möchte das Lied X hören, klinke mich ein, suche und lade es herunter. Erinnert sich noch irgendwer daran, wie er in der Zeit davor, vor den Streamingdiensten, oft wochenlang hinter einer bestimmten Schallplatte oder einer CD her war? Sie war schlichtweg nicht zu kriegen und dann, auf einmal war sie da, verfügbar. Daran ist eine ganze Geschichte geknüpft, eine ganz persönliche Geschichte. Rosa diagnostiziert vier Dimensionen der Verfügbarkeit. Erstens, verfügbar machen heißt zunächst sichtbar machen. Zweitens, sodann bedeutet verfügbar machen auch physisch erreichbar bzw. zugänglich machen.

Drittens, damit unauflöslich verbunden ist das, was sich als beherrschbar machen oder als das unter Kontrolle bringen eines Weltausschnitts beschreiben lässt. Und viertens, lässt sich noch die Dimension des Nutzbarmachens bzw. der Indienstnahme anfügen. Somit formuliert Rosa folgende These. Zitat. Meine These lautet, dass diese institutionell erzwungene und kulturell als Verheißung und Versprechung fungierende Programm der Verfügbarmachung vom Welt nicht nur nicht funktioniert, sondern geradewegs in sein Gegenteil umschlägt. Was heißt das? Über das scheinbare Verfügbarmachen geht eine Resonanz verloren. Wir treten mit dem Verfügbargemachten nicht mehr in Beziehung. Nehmen Sie als Beispiel unsere Schulen. Ich habe ein Handy. Wenn ich was wissen will, dann google ich. Und ich finde alles. Und was sich nicht finden lässt, ist entweder fake oder existiert ganz einfach nicht. An einem konkreten Beispiel sichtbar gemacht. Selbstverständlich können Sie die Werksformen, die es gibt, googeln. Und Sie werden von Pentametern, Hexametern, Anapesten, Jampen, Trochäen und so weiter erfahren. Aber Sie werden es, wenn Sie es nicht für sich anverwandeln, das heißt, sich nicht damit näher befassen, sich darauf einlassen, mit den Formen in Beziehung treten und vielleicht doch den einen oder anderen Hexameter schreiben oder ein Gedicht in Anapesten, niemals erfassen, um was es geht. Es fehlt Ihnen die Beziehung. Der große Pianist Igor Levit hat in einem Interview gesagt, dass er noch beim 100. Mal Spielen einer Beethoven-Sonate Neues entdeckt. Sie haben schon richtig gehört, Neues. Das ist natürlich in der heutigen Zeit, die auf Optimierung ausgerichtet ist, eher verstörend. Denn, Zitat, der Output muss stimmen und er muss zeitlich und inhaltlich berechenbar und beherrschbar sein. Das verlangt die institutionelle Logik dynamischer Stabilisierung. Na dann, effizient muss man sein. Oder wie es einmal eine österreichische Wissenschaftsministerin, übrigens eine Universitätsprofessorin, ausgedrückt hatte. Die Universität produziert zu viele Politikwissenschaftler. Sie haben schon richtig gehört. Produziert. Womit ein Studium heutzutage in Produktionszyklen eingeteilt und verstanden werden kann. Dieses Buch von Rosa ist sehr angenehm zu lesen und ohne große sozialwissenschaftliche Vorbildung zu verstehen. Absolut empfehlenswert.

Zum Abschluss der heutigen Sendung möchte ich Ihnen ausgewählte Werke von Manne Sperber empfehlen. Diese dreibändige Ausgabe ist letztes Jahr im Verlag Sonderzahl erschienen. Es lohnt sich, glaube ich, Sperber, wenn man ihn noch nicht gelesen hat, zu lesen, genauso wie es sich lohnt, ihn hier und da wieder einmal zu lesen. Diese dreibändige Ausgabe umfasst die wesentlichen Romane Sperbers von »Die Wasserträger Gottes« bis hin zu »Wie eine Träne im Ozean«. Im dritten Band sind Texte und Essays zu verschiedenen Themen wie Literatur, Judentum, Österreich sowie politische und sozialpsychologische Analysen, unter anderem auch zur Analyse der Tyrannis, versammelt. Ich habe beim Wiederlesen bzw. beim Neulesen einige Aha-Erlebnisse gehabt. Wunderbare Sätze wie diese, Zitat, ununterbrochen sterbende Österreich, dieses ständige Morgenrot, das in Wirklichkeit das Rot der sinkenden Sonne war. Aber es finden sich auch Sätze von eigentlich erschreckender Gegenwärtigkeit, Zitat. Der Tyrann verspricht, diese Krise zu überwinden, den Wohlstand für ewig zu sichern. Das versprechen andere auch. Er aber bietet noch mehr und sehr Wesentliches. Den Mythos vom Feinde. Der Feind nämlich, das ist unser Nachbar. Und wer hätte nicht Nachbarn, die er hasste? Der Feind, das ist ein Auswurf an Minderwertigkeit und tückischer List. Doch wer den Tyrannen anhängt, ist ein Vorbild der Nation, ein Edler von Geburt, der es beweist, indem er sich zum Tyrannen bekennt. Diese Zeilen stammen nicht von heute, Sperber ist ja schon lange tot, sondern aus dem Jahr 1937. Es geht natürlich um Macht, Machterlangung und Machterhalt. Wir brauchen uns nur in dieser Welt und ihren politischen Führern umzusehen. Diplomatie wird immer stiller. Man kann daraus auch folgern, dass sie intensiver wird, aber auch, dass sie zum Stillstand gekommen ist. Drohungen werden immer offensichtlicher. Wenn oder wenn nicht, dann aber. All das scheint auf große Veränderungen hinzuweisen, denn wie so oft geht es nicht um territorialen Gewinn. Trump ist nicht an Grönland wegen der Landmasse interessiert, sondern um Stützpunkte und Rohstoffe. Das Zeitalter der neuen Gier ist eigentlich schon angebrochen. Termini wie Kooperation, Teilen, Empathie verlieren im alltäglichen Diskurs und zwar auf allen Wegen und Ebenen an Bedeutung. Ja, jeder seine eigene Ich-Aktie, jeder sein eigener Tyrann und sei es nur, dass man ungestraft seinen Hund prügelt. Zitat: Der Führer weiß, dass er, was er ist, durch die Idee ist und er empfindet sie als niemals abgeschlossen, gleichsam offen in der Richtung der Unendlichkeit. Hauptsache Führer, Hauptsache Macht. Lesen Sie Sperber.

Ich darf Ihnen noch einmal die Empfehlungen des heutigen Abends zur Kenntnis bringen. Didier Ribon, eine Arbeiterin. Leben, Alter und Sterben. Patrick Holzapfel. Hermelin auf Bänken. Hartmut Rosa. Unverfügbarkeit. Manes Sperber. Ausgewählte Werke. Sie sehen, vieles bleibt gleich, obwohl es sich laufend ändert. Und ob wir das Land und gemeint sind da immer die Menschen in diesem Land bleiben werden, das aus Erfahrung dümmer wird, muss noch widerlegt werden. Ansonsten wünsche ich mir, dass wir uns des Werkzeuges der Vernunft befleißigen, die Fackel der Aufklärung mit ihren das diesseitige Leben betreffenden Konsequenzen hochhalten, wir uns über nicht abgeschreckte Gehsteigkanten aufregen, uns an der Deklaration der Menschenrechte orientieren, die ungerechte Verteilung der Güter und des Reichtums nicht müde werden anzuprangern und allen Nationalisten, Rassisten, Antisemiten, Extremisten, die Menschenrechte negierenden, sowie allen inhaltslosen Hülsenauftretern mit ihren Teflon-Visagen, an denen alles abprallt, was Gesellschaft ausmacht, ausnahmslos nicht die nackte Schulter oder was auch immer zeigen, sondern Parole bieten. Ich bedanke mich für Ihre Aufmerksamkeit, werde mich freuen, wenn Sie beim nächsten Mal wieder dabei sind oder wenn Sie mir Anregungen oder Beschwerden zukommen lassen und möchte mich von Ihnen heute recht herzlich aus meinem Urlaubsdomizil verabschieden. Aber da war doch noch irgendetwas, Andreas, oder? Ja, richtig. Genießen Sie die Augenblicke, auch wenn sie manchmal vom Chaos getriggert sind, und hoffen Sie mit mir, dass die Sonne der Kultur den für dieses Land Verantwortlichen doch noch aufgeht. Verbringen Sie angenehme Tage und falls Sie gerade auf Urlaub sind, genießen Sie denselben. Und lesen Sie. Und wenn Sie es noch nicht tun, werden Sie Leserinnen und Leser. Tja, und vergessen Sie weder auf Ihre Pediküre noch Ihren Kindern das Lesen zu verbieten. Vielleicht hilft's ja. Einen schönen Abend noch. Ihr Wilfried Resch.

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1: Freie Kulturarbeit kann als wichtige demokratische Praxis fungieren. Im besten Fall ermöglicht sie Mitgestaltung, schafft ein vielfältiges kulturelles Programm und bringt Menschen auf niederschwellige Weise mit neuen politischen und gesellschaftlichen Themen in Berührung. Doch Kultur kann auch für antidemokratische Zwecke instrumentalisiert werden. Dessen ist sich insbesondere die extreme Rechte bewusst. Welche Rolle spielt also Kultur in Zeiten gesellschaftlicher Polarisierung und wie kann Demokratisierung durch Kultur gelingen? Gemeinsam mit der Historikerin und Leiterin des NS-Dokumentationszentrums München, Miriam Sadov und dem Rechtsextremismusforscher am Dokumentationsarchiv des österreichischen Widerstandes, Bernhard Weidinger, versuchen wir, Antworten auf diese Fragen zu finden. 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Mein Name ist Anna Grilz und ich begrüße Sie zur neuen Episode von Kick-off Sa Kultura, der kulturpolitischen Radiosendung der IG KIK. 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Die extreme Rechte hat das Potenzial von Kulturarbeit und ideologischen Kulturprodukten schon länger erkannt und nutzt diesem, ihr politisches Programm voranzutreiben. Bernhard Weidinger erklärt, welche Funktion kulturelle Narrative für unsere Gesellschaft überhaupt haben. 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
2: Es ist natürlich so, dass in der Sphäre des Kulturellen, jetzt beginnend bei den Erzählungen, die in bestimmten Gemeinschaften oder Gesellschaften tradiert werden, bis hin zu Hochkultur und Kunst, dass dort sehr stark Werte vermittelt und gebildet werden. Also dass Gesellschaften in dieser Sphäre des Kulturellen aushandeln, was richtig und was falsch ist, was akzeptabel ist, was inakzeptabel ist. Und dementsprechend hat auch die extreme Rechte erkannt, dass man in dieser Sphäre also intervenieren muss und da Einfluss erreichen muss, wenn man sowas wie einen gesamtgesellschaftlichen Wertewandel erreichen will, der eine Voraussetzung wäre, um das politische Programm durchzusetzen, das man eben verfolgt. Und wenn dieses politische Programm also Ziele beinhaltet, die nach gegenwärtigem Stand den Werten vieler Menschen entsprechen oder inhuman beispielsweise gelten, dann gilt es eben aus Sicht der extremen Rechten, so einen Wertewandel in Gang zu setzen, damit also die eigenen Projekte dann schließlich umsetzbar werden.
1: 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Um eine kulturelle Hegemonie zu erreichen und ihr politisches Programm umsetzbar zu machen, nutzt die extreme Rechte auch kulturelle Strategien, berichtet Weidinger. Damit das Ziel der Segler, skrajna desnica ustvarja in objavlja kulturne izdelke, kot so na primer stripi, glasba in knjige, ter vpliva na različne subkulture, pravi Weidinger.
2: Also eine Erkenntnis, die sich da zumindest bei einigen Akteuren der rechtsextremen Szene durchgesetzt hat, ist, dass es nicht reicht, im engeren Sinn im Feld des Politischen aktiv zu sein, also wo es jetzt wirklich um politische Forderungskataloge geht oder um Wahlantritte und dergleichen, sondern im umfassenderen Sinn, also auch im kulturellen Bereich aktiv zu sein und entsprechende Kulturprodukte vorzulegen. Das können Videospiele sein, das können Comics sein, das ist natürlich Literatur, das sind philosophische Traktate und so weiter, das ist auch Wissenschaft. Aber in all diesen Bereichen, auch im Sport beispielsweise, in der Musik natürlich, will man aktiv sein und will entsprechend Einfluss nehmen, will in unterschiedlichste Subkulturen hineinwirken. Aber alles auf das Ziel hingerichtet, gesamtgesellschaftlich einen Wandel der Vorstellungen, der Ansichten, der Werte in Gang zu setzen, der eben dann rechtsextreme Politik umsetzbar macht.
1: Sowohl in der Politik als auch in der Kultur nutzt die extreme Rechte narrative Strategien, um rechtsextreme Agenten zu normalisieren und voranzutreiben. Weidinger erklärt, mit welchen Mitteln rechtsextreme AkteurInnen aktuell agieren. 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
2: Ich würde meinen, ein sehr zentrales Moment ist der Schwenk eher hin zu positiven Bezügen. Also dass man anders als jetzt die extreme Rechte, die in den 90er Jahren Asylwerberinnenheime angezündet hat, jetzt weniger mit Ausländer raus daherkommt, sondern eher mit der Botschaft, wir sind nicht gegen Ausländer, wir sind für die Bewahrung unserer eigenen kulturellen Identität. Das ist jetzt nämlich eine Ansage, wo spontan wahrscheinlich deutlich breitere Teile der Bevölkerung sagen werden, okay, da kann man jetzt wenig dagegen sagen oder das ist schon legitim oder auch, das unterstütze ich. Also das ist sicher eine wesentliche Veränderung. Eine andere Veränderung, die wir wahrnehmen, ist, dass natürlich versucht wird, sehr stark negativ konnotierte Begriffe zu vermeiden und dementsprechend zum Beispiel heutzutage seltener von Überfremdung unter Anführungszeichen oder Umvolkung zu sprechen, sondern man sagt, großer Austausch beispielsweise oder Bevölkerungsaustausch und die Lösung ist dann nicht Massenabschiebungen oder ethnische Säuberung, sondern Remigration. Also generell, dass man durchaus auch sehr kreativ darin ist, neue Begriffe zu finden, im Grunde für die alten Projekte, für die alten Forderungen, um damit eben breitere Bevölkerungsschichten anzusprechen. Ganz einfach, indem man mit einer Sprache daherkommt, die sich nicht auf den ersten Blick als das enttarnt, was sie ist, nämlich rechtsextrem und rassistisch.
1: 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Ein wichtiger Aspekt bei der Frage des Einflusses rechtsextremer AkteurInnen auf die kulturelle Landschaft ist jener der sozialen Medien. Diese kommen mit ihren Algorithmen, die vor allem auf Engagement ausgerichtet sind, der extremen Rechten entgegen. 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
2: Die sozialen Medien sind heute natürlich extrem wichtig für rechtsextreme Politik, aber das ist natürlich kein Spezifikum des Rechtsextremismus. Was aber vielleicht ihm schon ein Stück weit spezifisch ist, ist, dass ich glaube, die sozialen Medien dem Rechtsextremismus in verschiedener Hinsicht entgegenkommen. Also dass es kein ebenes Spielfeld ist. Weil, also oft hört man, warum ist die extreme Rechte da so gut oder so effektiv auf den sozialen Medien, warum machen Linke das nicht genauso? Und ich glaube, das hat zumindest auch damit zu tun, dass die Funktionsweise der sozialen Medien der extremen Rechten entgegenkommt. Einerseits, indem die sozialen Medien Emotionalisierung belohnen, indem sie Verkürzung belohnen, indem sie ein Primat des Bildes über den Text oder über den Inhalt belohnen, mit mehr Sichtbarkeit. Und genau das sind aber Eigenschaften rechtsextremer Politik seit jeher. Die Emotionalisierung, die Verkürzung, das Primat des Bildes. Und insofern haben die da, würde ich sagen, einen gewissen Startvorteil.
1: 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Heutzutage ist zu beobachten, dass Parteien und Organisationen allen Couleurs die Demokratie anrufen und für sich zu beanspruchen versuchen. Weidinger betont jedoch, dass es einen Unterschied zwischen demokratischen Formen und demokratischen Inhalten gibt. 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
2: Es ist heutzutage ja so, dass es kaum noch politische Kräfte gibt, die jetzt die Demokratie nicht für sich in Anspruch nehmen würden oder die sich jetzt im offenen Gegensatz zur Demokratie verorten, die sagen, wir wollen die Demokratie überwinden. Stattdessen sagen alle, auch die meisten Rechtsextremen heutzutage, Wir wollen wahre Demokratie verwirklichen. Ja, mit uns wird es erst viel demokratischer. Und da ist es, glaube ich, wichtig, sich anzuschauen, was jeweils gemeint ist. Also dass zum Beispiel direkte Demokratie, oder Instrumente der direkten Demokratie, die von rechts außen oft propagiert werden, nicht per se demokratischer sein müssen als repräsentative. Und dass die Frage generell sein sollte, was sind also die Formen der Demokratie und was sind die Inhalte der Demokratie? Ist ein Arrangement mit den Formen, also damit, dass es Wahlen gibt, dass es ein Parlament gibt, bedeutet das schon, dass jemand nicht mehr antidemokratisch sein kann, wenn er sich zu diesen Formen bekennt? Oder geht es nicht vielmehr um eine Ausweitung von Demokratie als Inhalt, nämlich wirklich verstanden als eine Ausweitung der Möglichkeiten von Menschen über die Bedingungen und die Gestaltung ihres Lebens selbst zu entscheiden. Und diese Ausweitung kann natürlich in ganz unterschiedlichen Bereichen passieren. Jetzt natürlich in der großen Politik. Da kann man natürlich auch drüber reden, inwiefern man die partizipativer gestalten kann, aber auch bis hinunter in lokalen Kontexten, inwiefern man da mehr Partizipation möglich machen kann. Aber natürlich auch in der Wirtschaft, im Kulturbetrieb, in den Bildungsinstitutionen.
1: 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Welche Rolle spielt aber die freie Kulturszene in Fragen der Demokratisierung durch Kultur, vor allem in Gebieten, in denen es häufig an kulturellen Angeboten fehlt? 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
2: Ich glaube, dass die freie Kulturszene gerade am Land, also wo ich auch selber herkomme, komme aus einem relativ kleinen Dorf im südlichen Salzburg an der Grenze zu Kärnten, dass die freie Kulturszene gerade in solch ländlichen Gegenden, wo das kulturelle Angebot jetzt nicht übergroß ist, eine sehr wichtige Rolle spielt und zwar nicht nur dabei, sozusagen dort kulturelle Ereignisse stattfinden zu lassen, sondern auch in der Aushandlung politischer Fragen. Also das habe ich doch immer wieder mitgekriegt, auch da in meinem persönlichen Umfeld, dass sowas wie politische Debatten oder die Verhandlung politischer Themen da ganz stark auch beispielsweise durch Filmvorführungen, durch Vorträge, auch durch Theaterstücke erfolgt, die eben entsprechende Fragen ins Zentrum stellen und wo das also sozusagen auf einer Metaebene verhandelt wird. Das ist jetzt nicht unmittelbar in der politischen Diskussion, aber natürlich dann Anlässe gibt zur politischen Diskussion. Und in dem Sinn glaube ich, dass die freie Kulturszene nicht nur, aber gerade auch in den ländlichen Regionen einen sehr wichtigen Beitrag auch zur Demokratisierung leisten kann. Potenziell natürlich auch in eine andere Richtung, ja, auch in eine antidemokratische Richtung, wenn es da entsprechende Initiativen gibt. Und das ist natürlich etwas, was man auch nicht ausschließen kann, dass nicht Rechtsextreme auch auf die Idee kommen könnten, ja eben auch in ländlichen Gegenden entsprechende Angebote zu setzen. Das sehen wir in Ansätzen, haben wir das gesehen in der Steiermark und in Oberösterreich, wo es zwei identitäre rechtsextreme Hausprojekte gab im einen Fall, also in der Steiermark bzw. gibt in Oberösterreich. Und die haben sich auch wirklich das Ziel gesetzt, dort, also auch lokal, in die jeweilige Community sozusagen hineinzuwirken, durch entsprechende Angebote, durch entsprechende Veranstaltungen, in der Hoffnung, dass dann da auch Locals vorbeikommen oder auch durch die Beteiligung an Veranstaltungen der lokalen Gemeinde. Das heißt, so diese Idee, dass man also da über kulturelle Angebote eine politische Wirkung entfalten könnte, hat natürlich auch die extreme Rechte schon gehabt. Und umso wichtiger, glaube ich, ist es, dass ihr da von prodemokratischen Kreisen eben auch was entgegengesetzt wird.
1: 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Auch Miriam Sadov konstatiert der Kulturarbeit einen großen Einfluss auf ihr Publikum. Welche demokratische Wirkung freie Kulturarbeit auf ihre Umgebung haben kann und was ihr Ziel sein soll, hängt jedoch stark vom Kontext und den lokalen Gegebenheiten ab, meint Sadov. 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
3: Man muss es wahrscheinlich ganz unterschiedlich definieren, weil wenn ich jetzt sage, ich schaffe das, dass ich im Land 10 Leute zusammenbringe, ist das schon wahnsinnig viel. Und da ist dann vielleicht die Diversität noch nicht so hoch oder die Vielfalt der Herkünfte und so weiter. Aber es ist trotzdem total viel, wenn ich die Leute aus dieser Zurückgezogenheit heraushole. Weil das, was meine Sorge, meine Befürchtung ist, und ich glaube, das bestätigt sich ja auf vielfältige Weise und wir sehen das ja auch alle, ist einerseits die politische Polarisierung, die Leute dazu bringt, dass sie sich zurückziehen und andererseits aber auch dieses Gefühl einer totalen Überforderung. Also jetzt ist hier noch Krieg und da noch Krieg und dann ist Trump und dann ist das und also egal, wo die Leute politisch stehen, sie haben das Gefühl, es ist eigentlich alles ganz düster und schrecklich. Und bis zu einem gewissen Grad stimmt es ja auch so, auch wenn es einem oft selber persönlich noch recht gut geht. Und diese Form der Wahrnehmung, also einerseits dessen, was passiert, aber dann auch zu sagen, ich gehe raus und ich engagiere mich für was oder ich gehe erstmal in Kontakt mit anderen Menschen, das ist schon wahnsinnig viel. Und wenn ich jetzt an uns denke oder eben an größere und Kultureinrichtungen in urbanen Zentren, ich finde wahnsinnig wichtig, dass man das hinbekommt und das ist oft eine, braucht jahrelange Arbeit, dass man zum Beispiel ein Veranstaltungsprogramm aufbaut, das sehr unterschiedliche Teile der Bevölkerung anspricht. Also, dass man sich überlegt, wer lebt denn jetzt eigentlich in dieser Stadt und wen will ich ansprechen? Und jetzt als eine erinnerungskulturelle Einrichtung kann ich sagen, naja, ich weiß eigentlich, wer so das typische Publikum für uns ist. Das ist eine Gruppe sozusagen inzwischen schon älterer Menschen. Aber die Frage ist, wie können wir das diversifizieren? Und wir haben dann versucht, eben in Veranstaltungsprogrammen zum Beispiel stärker jüngere Autorinnen mit unterschiedlichem kulturellen Hintergrund einzuladen, Diskussionsforen zu schaffen, die partizipativer sind, die niederschwellig sind. Und da sieht man dann, wie sich plötzlich das Publikum zu verändern beginnt. Und wenn das passiert, dann ist es gut.
1: 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Ein faktor, der sowohl für einzelne Gruppen als auch für die breitere Kulturszene belastend sein kann, ist jener der Spaltungsthemen. Wie geht man damit um, wenn in einem Netzwerk von Verbündeten plötzlich sehr unterschiedliche Meinungen vorherrschen? Zároveň sieht den Schlüssel im Gespräch. 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
3: Das ist ein schwieriges Thema. Das ist leider so, weil es hat so viele unterschiedliche Schattierungen und kann auf so vielen Ebenen kommen. Und ich glaube, dass es für viele Menschen inzwischen Themen gibt, und da gehört der Nahostkonflikt dazu, das Reden über Antisemitismus und Rassismus, aber auch andere, wo sich auch diejenigen, die sich jetzt engagieren für Demokratie und jetzt sozusagen gegen die extreme Rechte, sich halt nicht immer einig sind, ne? Und ich glaube, das hat mitunter auch damit zu tun, dass wir manchmal oder dass es in unterschiedlichen Teilen der Bevölkerung oder auch gerade bei denen, die sich da engagieren, einfach auch Angst gibt vor dem, was passiert oder vor dem, was passieren kann. Und dann manchmal so Schnellschussreaktionen, wo man eben dann in diese Falle gerät der schnellen Positionierungen. Und die Positionierungen haben ja dann den Effekt, dass man in der Regel nicht mehr miteinander spricht, sondern dass man sich irgendwo gegeneinander aufstellt. Und dann gibt es offene Briefe und dann gibt's Schlagabtausch in den sozialen Medien. Und schon wieder eine Spaltung irgendwo. Und das ist natürlich fatal, weil das spielt natürlich einer rechtsextremen Kulturpolitik in die Hände, wenn wir uns über alles zerstreiten und die Unsicherheit wächst. Meine Erfahrung ist, dass man dem vor allem damit begegnen kann, indem man in Kommunikation bleibt und das Gespräch sucht und sich sozusagen gegen den anderen gegenüber mit einem gewissen Vertrauen begegnet, dass man eigentlich das Gleiche will, auch vielleicht mit völlig anderen Vorgaben und Vorstellungen, aber doch in eine ähnliche Richtung gehen möchte und deshalb weiter im Gespräch bleibt. Und um ein bisschen konkreter zu werden, weil das ja immer, wenn das dann so schwammig ist, kann man so wenig damit anfangen. Nach dem 7. Oktober hatte ich gemeinsam mit Lena Gorelick und Miriam Schellbach ein Buch herausgegeben mit dem Titel Trotzdem sprechen. Das entstand wirklich in den Monaten nach dem 7. Oktober und dem dann ja schon sehr schnell beginnenden Gaza-Krieg. Und was ich sehr beeindruckend fand, ist, dass wir haben unterschiedliche Autorinnen, also deutsch-palästinensische, deutsch-jüdische, auch österreichische, auch sagen nicht-jüdisch, nicht-palästinensische angesprochen. Und manche haben gesagt, sie können in diesem Moment gar nichts schreiben, aber sehr, sehr viele haben dann aber gesagt, dass sie das sehr gerne wollen und sie haben darauf vertraut, dass wir eine Gruppe schaffen von Menschen für dieses Buch, mit der sie leben können, auch wenn da vielleicht Menschen dabei sind, die eine andere Meinung haben. Die Autorinnen wussten nicht, wer noch in dem Buch schreibt. Und da waren durchaus Texte drinnen, wo wir nicht alle damit einstimmten, also wo wir auch als Herausgeberinnen unterschiedliche Haltungen hatten und wir haben dann auch mit den Autorinnen zum Teil über einzelne Dinge gesprochen, haben aber auch Dinge stehen lassen. Und das war ja fast wie eine Übung, fand ich. Also das einfach mal sich gegenseitig mal wieder auszuhalten und daraus eben weitere Gespräche zu entwickeln. Und aus dem Buch sind dann einige Vortragsreihen entstanden, die nicht wir organisiert haben oder Gesprächsreihen, sondern die einzelne Theater oder Kultureinrichtungen organisiert haben, dann so mit Titel wie Trotzdem zuhören oder Unmute und so weiter. Ich fand, es war ja ein sehr schönes Beispiel, wie wir damit umgehen müssen, mit diesen Friktionen, die uns so auseinandertreiben.
1: 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Sowohl in der Kultur als auch in der Gesellschaft braucht es neben dem Kampf gegen antidemokratische Entwicklungen auch ein Für und damit klar definierte gemeinsame Ziele. 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
3: Die Frage, wie wir als Gesellschaft zusammenleben und wie wir dieses Wir definieren, manchmal dann doch vergessen wird. Und ich glaube auch, dass Institutionen, die sich mit Erinnerungskultur beschäftigen, das auch mitmachen sollten. Also jetzt in unserem Fall sehe ich das als eine Herausforderung, das auf jeden Fall auch zu tun, eben nicht nur zu warnen und zu sagen, wenn wir nicht, dann wird das ganz schlimm. Oder wenn wir jetzt vergessen, dann wird unser demokratischer Zusammenhang fragil, sondern eben auch immer zu sagen, warum geht es denn? Also wenn wir jetzt über demokratisches Zusammenleben sprechen, was stellen wir uns denn eigentlich vor? Und ich glaube, dass wir das immer wieder mal so ein bisschen aus den Augen verlieren, nämlich auch darüber zu sprechen, dass ja demokratische Kultur alle Aspekte des Lebens durchzieht. Das betrifft eben nicht nur die Parlamente, sondern das betrifft die Pädagogik, das betrifft die Schulen, das betrifft die Unternehmenskultur, das betrifft den Umgang von Familien miteinander, Paarbeziehungen und so weiter. Und ich glaube, dass manchmal Menschen nicht ganz bewusst ist, wie viel dran hängt, wenn wir über die Fragilität der Demokratie sprechen und wie viele Bereiche das auch betrifft.
1: 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Heute wird die Kultur immer wieder unter Druck gesetzt und in ihrem Aktionsraum beschnitten. Doch die Freiheit der Kultur ist essentiell für das demokratische Selbstverständnis einer Gesellschaft, meint Zároveň. 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
3: Ich glaube, ein wichtiger Aspekt ist, dass die Kultur tatsächlich ein bisschen wie ein Kanarienvogel in der Kohlemine ist, wie bestimmte Dinge in einer Gesellschaft verhandelt werden und wie demokratisch eine Gesellschaft dann noch ist. Weil wenn die Kultur unter Beschuss gerät oder wenn zum Beispiel eben, keine Ahnung, sich jetzt Trump einmischt in die Displays in unterschiedlichen Museen in Washington oder eben eine bestimmte Form der amerikanischen Geschichte neu schreiben will, dann merkt man, dass was unter Druck gerät. Und das gibt es bei uns natürlich auch. Es gibt aber da noch einen anderen wichtigen Aspekt und das ist, glaube ich, etwas, was ein bisschen schwerer zu fassen ist. Und das ist, dass wenn in den Parlamenten oder auf einer politischen Ebene eigentlich bestimmte Dinge nicht mehr ausgestritten werden können, weil die Positionen so maßgeblich anders sind. Und das entsteht eben auch in den demokratischen Parteien durch die Präsenz einer nicht-demokratischen Partei im Parlament, dann werden bestimmte Diskussionen in den Kulturbereich ausgelagert. Also Diskussionen, die eigentlich in der Politik erstmal geführt werden sollten. Egal ob jetzt über das Klima oder über eine Haltung zu bestimmten Kriegen oder über wer wie gefördert werden soll oder wie eine Flüchtlingspolitik aussieht, wo eigentlich nicht mehr gesprochen wird, sondern nur mehr, also das eigentlich ein permanenter Kampf ist. Dann werden diese Themen in die Kultur ausgelagert. Die Kultur wird damit auch höchst politisch. Also Kultur ist natürlich immer irgendwo politisch, aber da wird irgendwie alles sehr schnell politisiert und die Kultur hat damit auch weniger Freiräume, weil sie permanent sozusagen auf einem Tableau ist, wo sie sich richtig oder falsch verhält. Und sie hat immer kleineren Spielraum. Also so eine Politisierung der Kultur, die das Ziel hat, der Kultur die Freiheit zu nehmen. Und das ist eigentlich eine Freiheit, die ist essentiell für ein demokratisches Selbstverständnis einer Gesellschaft und die kann nicht verhandelt werden. Eine Kultur, der die Freiheit genommen wird, die kann nicht mehr die Rolle spielen, die sie in einer Demokratie spielen soll und kann, nämlich, dass sie immer wieder auch die öffentliche Hand, die sie fördert, in Frage stellt. Oder also der Kulturreferent in München hat immer gesagt, also eine gute Kultur muss auch die Hand, die sie fördert, auch beißen dürfen. Und das muss irgendwie klar sein. Kultur muss kritisch sein dürfen.
1: 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Die Kultur im Allgemeinen sowie die freie Kulturszene können eine bedeutsame demokratisierende Kraft sein. Doch muss man aufmerksam gegenüber ihrer Instrumentalisierung und Einschränkung bleiben, sowohl im kleinen als auch auf der großen Bühne. Ich bedanke mich fürs Zuhören, bis zum nächsten Mal. 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
4: Hallo, hallo, liebe Filmfreunde und willkommen zu einer neuen Sendung von The Watchmen. Movie News, Reviews and
5: more.
4: Ja, danke,
6: hallo, hallo,
4: lieber Martin,
6: liebe Filmfreunde,
4: dass du live mit mir im Studio bist, auf
6: ganz
4: die Anwesenheit von Lukas Superstar, muss man heute leider Gottes verzichten.
5: Das tut richtig weh.
4: Das tut weh. Er ist tatsächlich
6: ja, danke,
4: ein bisschen unverhofft
6: Jungs,
4: gekommen.
6: Dass ihr mit dabei seid. Ja.
4: An sich haben wir mit ihm gerechnet, aber er ist, nennen wir es einmal, gesundheitsbedingt verhindert.
6: Vorbereitet, besser gesagt, der Martin hat sich für uns vorbereitet. Und zwar eine Tournament-Sendung.
4: Genau. Wird uns wohl nicht davon abhalten, eine vollgepackte Sendung zu präsentieren. Also an all diejenigen, die uns von Photos About Rock her gefolgt haben. Es erwarten euch definitiv einen Haufen Movie-News.
6: Gegeneinander aus und finden wirklich ein für alle Mal
4: an diejenigen, die sowieso immer pünktlich jedes zweite Wochenende zu uns einschalten. Ihr wisst, woraus diese Sendung bestehen kann.
6: Jungs,
4: wir haben jetzt in letzter Zeit viele Turniere gehabt, auch neue Versionen von turnierartigen Spielen und vor allem Reviews. Wir waren brav im Kino.
6: Durchgespielt, das bedeutet, wir diesmal von 64 auf 32
4: verpasst, deswegen
6: Filme
4: steht nicht wirklich ein Review am Plan.
6: Jetzt wird das Tournament eigentlich erst richtig interessant.
4: Hätten aber den Film gesehen und dann wäre, glaube ich, so ein Kurzreview durchaus drin gewesen, aber nachdem du jetzt die einzige anwesende Person bist, die den Film reviewen kann, wäre ich vielleicht, wenn der Film tatsächlich sowieso als News-Thema zur Sprache kommt, kurz etwas darüber sagen lassen. Aber auf jeden Fall, ja, danke fürs Zuhören an alle. Und ich würde sagen,
5: sehr
4: starten
5: gut.
4: Wir gleich.
5: Dankeschön für die Übergabe
4: los.
5: Des Wortes.
4: Ich freue mich wahnsinnig, News, dass tatsächlich ihr einige. Wir können einiges besprechen.
5: Habt, das,
4: ich finde, das ist eine gute Zeit.
5: Ich glaube, dass so eine Ranking-Sendung ist doch immer ganz was Besonderes.
4: Ja, weil,
5: und sorgt vor allem im besten Fall für hitzige Debatten. Das hoffen wir doch,
4: etwas,
5: weil wir haben ganz kurz vorher bereits uns schon
4: an,
5: über die Vorrunde ausgetauscht.
4: Aber kommen dann
5: auf Mike quasi und haben schon dort
4: auf jeden Fall
5: Dinge
4: ein bisschen
5: gefunden,
4: auf was Positiveres
5: zu sehen.
4: Mir ist
5: das
4: einfach nur
5: deswegen bin ich schon sehr gespannt, was jetzt dann wirklich ins
4: Eingemachte
5: oder ans
4: Eingemachte geht. Ein Trend, der sich derzeit. Aber fangen wir mal mit den etwas weniger positiven Sachen an. Und zwar
5: an
4: unserer Lieblingsstudios, wo es um weniger positive Sachen geht. Seit ein paar Jahren jetzt
5: wieder
4: hat wieder mal zugeschlagen. Nicht das erste
5: in
4: Mal
5: Fall
4: in den letzten Jahren. Nämlich
5: das heißt,
4: Disney
5: in dem Fall
4: mit
5: entscheidet dann der Mehrheitsvot. Das heißt,
4: mit einer Massenkündigung wieder einmal.
5: Eins, ganz normal,
4: das
5: so wie man das
4: betrifft 1000
5: und
4: Leute und
5: so
4: da vorwiegend
5: das heißt,
4: vor allem einen
5: sich
4: ganz bestimmten Sektor
5: hinein,
4: bei Disney.
5: Seid bereit, Jungs.
4: Erstens einmal ein Layout von ungefähr 1000 Mitarbeitern ist keine kleine Geschichte.
5: Das zirkt
4: sich durch mehrere die Partners und eins oder das, das am meisten betroffen ist,
5: auf einen Rekord
4: ist tatsächlich
5: der Oscar-Geschichte. Erstes Duell
4: und zwar
5: der Pate
4: die
5: alles über Eva.
4: Visual Effects.
5: Stefan, let's go.
6: Oh, ja,
5: den schickst du weiter.
4: Jetzt
6: das ist,
4: kann man ja böserweise behaupten, ja gut, wenn man sich die letzten Marvel-Filme angeschaut hat, ja, dann ist das ja vielleicht gerechtigt, weil die beste Arbeit ist da ja offensichtlich nicht geleistet worden. Ja. Aber es gibt ja
6: und
4: ein paar Faktoren.
6: Allein dadurch, die, dass er tatsächlich als einer der besten
4: die Qualität
6: Filme aller
4: eines Produkts bestimmt. Kompetenz der Angestellten, die mit der Arbeit beschäftigt sind, ist definitiv eins.
6: Es hilft dem
4: die Arbeitsbedingungen sind
6: er,
4: aber ein zweites Beispiel dafür.
6: Zeit,
4: und ich glaube vor allem noch ein Haufen Stories, die wir in der Sendung absolut zu Tode gesprochen haben, sind sie nicht vor allem die Arbeitsbedingungen, die glaube ich da dazu geführt haben, dass vielleicht gerade das Department nicht den besten Ruf bekommen hat und jetzt vor allem durch diverse Umstrukturierungen, die Disney vorhat, gerade im Sektor Marvel, wundert es dann trotzdem nicht, dass gerade das Visual Effects Department darunter leidet. Um was für Umstrukturierungen geht's
6: mehr
4: doch.
6: Brauche ich eigentlich dazu gar nicht sagen.
4: Im Endeffekt,
5: so
4: aufgrund des geringeren
5: Outputs, das
4: Disney jetzt mit Marvel
5: Meinung,
4: vorhat, brauchen sie die Leute nicht mehr
7: für
4: Songstatt. Sie gehen quasi
7: ich,
4: auf
7: ich liebe den Film, also es ist einfach
4: halt ein Project Basis um und dadurch rechtfertigen sich halt ihm jetzt da wirklich ein Haufen Layouts. Und da sind Leute dabei, die seit teilweise mehr als über ein Jahrzehnt seit der Inception des MCU mit dabei waren. Und das muss schon ziemlich bitter treffen. Also es sind so quasi Teamkompetenzen sind weiterhin besetzt, aber dann ist es im Endeffekt Freelance-Arbeit, die verteilt wird. Du hast natürlich auch diese Layoffs mitbekommen, weil jetzt natürlich auch mehr als jetzt nur die Visual Effects Department betrifft natürlich ein paar andere
5: auch. Aber
4: wie siehst du das im größeren Kontext, vor allem wenn es jetzt speziell ums Studio Disney
7: geht?
4: Und vielleicht auch ein bisschen die Zukunft vom MCU tatsächlich.
7: Aber der hat mich wirklich mitgenommen. Gibt es natürlich. Auf meinem Kanal vor einiger Zeit ein kleines Spezialvideo dazu gemacht.
5: Ja. Der besten Filme aller Zeiten.
7: Damals ist es in diesem Video mal anders Departement gegangen, dass es eigentlich komplett erwischt hat. Also das haben sie gleich komplett aufgelöst. Nämlich das Home Video Department. Das hat mich natürlich insofern irrsinnig interessiert, weil ich ja selber Filmsammler bin. Dementsprechend, aber zudem, ich schaue einfach auf mein Video gerne schauen und versuche das wirklich in allen Details aufzuarbeiten. Was das von dir, den von dir angesprochenen Sachverhalt angeht,
6: die Performance ist der Wahnsinn. Es ist so,
7: stimmen schon ein paar Sachen dazu, die ich in meinem Video auch durchaus angesprochen habe. Dieser wunderschöne Begriff Layoffs, der so verwendet wird. Ich habe mich ein bisschen eingelesen in gewisse Threads. Auch durchaus, blöderweise natürlich auch auf Reddit. Und mir wurde die Idee, aber es wurscht, in dem Fall ist es nicht so blöd, weil dann laufen halt sehr viele Amerikaner rum. Und die haben mir da sehr, sehr eindeutig etwas erklärt, dass dieser Begriff Layoff jetzt nichts Außergewöhnliches ist für Amerika. Es ist in Capitalist Country nichts Ungewöhnliches, dass du Leute jetzt nicht per se kündigst, sondern einfach Verträge verlängern, die sowieso ausgelaufen werden. Jetzt werden die einfach nicht mehr verlängert, dann ist es ein Layoff. Hat für einen Arbeitnehmer diesen einen Vorteil, du kriegst in deiner Arbeitsakte kein Vermerk, dass du irgendwas falsch gemacht hattest, sondern Company ran out of business, braucht mich nicht mehr. Dementsprechend gehst du da sauber aus der ganzen Angelegenheit aus. Das klingt für uns noch eine Technicality, ist da drüben aber sehr, sehr wichtig. Weil arbeitsrechtliche Sicht, wir wissen alle, wie es da drüben mit Gewerkschaften und Unions ausschaut, das ist eher ein bisschen kompliziert. So viel dazu, das ist an sich solche Layouts. Aufs nichts wirklich Ungewöhnliches. Das, was es ungewöhnlich macht, ist die schiere Größe. Das ist da und dort einmal so 50, 60 Leute erwischt, das ist ganz normal. 1000 allerdings, konzernübergreifend, granted. Aber gut, nehmen wir vielleicht das Home Video Department mal weg, da bleiben wir aber für das, was du angesprochen hast, im Visual Effects Department schon noch relativ viel lieber.
4: Da bleibt trotzdem noch viel mehr. Wir reden da halt in Visual Effects wahrscheinlich grob gesagt die Hälfte. Aber die anderen 50% müssen sich wahrscheinlich dann trotzdem irgendwie aufteilen. Klar, weil das ist der Löwenanteil, aber da bleibt schon einiges übrig. Ich glaube, bei den Parks
6: wird das viel eingespart worden.
7: Naja,
6: Oscar-Best Picture-Filme.
7: Ich finde es schon sehr interessant, dass es ausgerechnet das Department ist. Du hast das vorher so leicht zu viel Sand eingeleitet. Ist ja nicht so viel ganz gute Arbeit gemacht worden in den letzten paar Jahren. Wenn man sich die Produktionsbedingungen anschaut, wenn man Berichte von Sets glauben lassen möchte, welche Rolle dieses Visual Effects Department in den letzten Jahren bei Marvel-Projekten gehabt hat, dann war das mehr als nur ein Department. Das war eigentlich das Wichtigste, weil mit dem haben sie eigentlich immer gestartet. Das war, man kennt die Reports, das Onset, zuerst einmal seine Set-Pieces gestanden und dann schreiben wir die Handlungen rundherum.
4: Das Problem vor allem für die Visual Effects Departments war, dass sich diese Handlungen dann teilweise ad hoc einfach geändert haben. Da hat man halt eben monatelang an eine Visual Effects Story Shots gearbeitet. Da ist es ein ganzes Set-Pieces gegangen und dann hat man plötzlich beschlossen, nein, mit dem Narrativ wollen wir nicht mehr weitergehen, weil die Tests nicht getraut haben und plötzlich machen wir komplett was anderes.
7: Das heißt dann Crunchtime, das kennt man aus der Videospielindustrie sehr gern, kennt man aber im Movie Sherms eigentlich weniger. Die sind das nicht so gewöhnt. Und die muss man, kann man auch vorstellen, dass so arbeiten an einem Film in so einem wichtigen Department, das muss die Hölle sein.
5: Er ist so ein bisschen
7: genau warst, und du hast von Haus aus eh schon so ein bisschen gegen deinen Ruf anzukämpfen.
5: Meiner ganz, cool. ganz persönlichen
7: Filme. Und trotzdem kriegst du eigentlich immer wieder drauf, weil es strukturell auch gar nicht anders geht.
5: An der
7: aus dem, aus der Hinsicht natürlich sehr verwunderlich, dass es ausgerechnet sie trifft. Sagt mir aber auch schon sehr, sehr viel zum Status des MCU aktuell.
5: So muss das
7: dass man sich da schon, also böse Zungen möchten jetzt meinen, da bereitet man sich schon auf was vor.
5: Die typischen Sachen,
4: weil mir sagt das ein bisschen vor allem in Bezug auf den
5: klar, das ist alles drinnen. Nebenbei
4: Start von Avengers Doomsday.
5: Technik, gibt es eine Story, gibt es einen Arc.
4: Da bereitet man sich ein bisschen auf einen Fallout vor.
5: Es ist alles einfach
4: monumental. Hätte ich jetzt einfach mal behauptet.
5: Es tut mir sehr, sehr leid.
4: Und ja, es macht mir der sowieso noch nicht viel an jetzt Avengers Doomsday geglaubt hat, von allem her, was ich gesehen habe, dass auch Disney gar nicht so stark dran glaubt.
7: Ich glaube es auch nicht. Also,
4: ich bin mir nicht ganz sicher. Ich meine, etwas, das ich jetzt gar nicht in die News mit reingenommen habe, aber auf der anderen Seite kehrt Disney, also Marvel insbesondere jetzt wieder zur San Diego Comic Con, Hall H, zurück. Das heißt, da wird definitiv eine große Präsentation jetzt passieren. Wahrscheinlich für Spider-Man.
7: Klar.
4: Und dann natürlich ganz stark Avengers Doomsday.
7: Die werden es ja brauchen.
4: Aber ich glaube eben deswegen, weil sie es brauchen. Weil das hat schon einen Grund gehabt, warum sie irgendwann mal gesagt haben, na, müssen wir nicht, weil man darf nicht vergessen, das kostet das Studio wahnsinnig viel Geld. Die ganzen Leute, also die Schauspieler vor allem, dort auftanzen zu lassen, für mehr als einfach nur ein bisschen Blabla beim Panel, sondern meistens sind Fotoshoots, Autogrammstunden und so weiter auch noch dabei und. Plus die ganze Werbung, die dafür vorbereitet werden muss, weil es ist zu wenig, einfach nur einen Trailer zu präsentieren. Das heißt, Disney nimmt da jetzt wieder einen Haufen Geld in die Hand, um den Film wirklich, wirklich groß zu promoten.
7: Ich meine, Disney hat letztes Jahr gut verdient. Das muss man immer so ein bisschen mitnehmen. Denen geht es finanziell schon ganz okay. Aber halt auch nur okay. Die sind halt gewöhnt, jedes Jahr Profit zu schreiben. Und dementsprechend ist das halt schon sowas, muss man halt einmal denken, wird der ja immer aufs zurückliegende Geschäftsjahr gerechnet, die ganze Nummer. Das heißt an sich, und Disney ist ein börsenorientiertes Unternehmen, die müssen an sich schauen, dass sie jedes Jahr Profit machen.
4: Genau.
7: Und jetzt gehen die da rein in dieses Jahr. Ja, spannend, hätte ich mal gemeint. Weil die großen Hits kommen jetzt erst. Also die prognostizierten großen Hits. Wir werden mal alle schauen, wie Moana läuft.
4: Mhm.
7: Wir werden dann schauen, wie Spider-Man läuft. Wir werden dann schauen, wie Toy Story läuft.
4: Toy Story, ganz genau. Ich meine, eben, Toy Story. Also, ich weiß nicht, ob. Keine Ahnung, ich glaube, das kannst du vielleicht sogar ein bisschen besser einschätzen in dem Fall wie ich, weil ich habe tatsächlich die letzten beiden Toy Stories nicht gesehen. Oder
7: den Dreier letzten. Schon wahrscheinlich.
4: Den Dreier habe ich natürlich noch gesehen, ja.
7: Das wird kein Problem werden. Der wird gut Kohle machen.
4: Mhm.
7: Sache nur für mich, die gehen schon mit Doomsday ein Riesenrisiko. Wenn man sich dieses kolportierte Budget vor Augen führt, das irgendwo zwischen 700 und 800 Millionen liegen soll, da wird man schon ein bisschen schlecht. Weil wenn ich mir denke, 700, 750 Millionen mal 2,5, der muss die 2 Milliarden überspringen. Sonst haben wir ein Problem.
4: Da geht es nicht darum, sich an die 2 Milliarden anzunähern. Der muss Millionen gut knacken. Der muss ein bisschen drüber schießen. Und das ist einfach das auch für einen wirklich, wirklich gut laufenden Film und einen gut laufenden Franchise in der derzeitigen Kinolandschaft trotz alledem schwierig ist.
7: Es ist schwierig, weil ich weiß ja bis jetzt nicht, was die Target-Audience von dem Film sein soll. Ich habe es noch nicht rausgefunden, aber sie haben ja noch ein bisschen Zeit und wenn uns Disney letztes Jahr was gezeigt hat, ist, dass sie das ja durchaus ja schon kennen. Also Sumania 2 beispielsweise, bringe ich dann auch immer ganz gern, der da zum Ende des Jahres noch einmal richtig, richtig draufgehauen hat,
4: wo der hat
7: kein Mensch damit gerechnet hat.
4: Ist dann tatsächlich noch der erfolgreichste Film 2025
7: geworden. Plötzlich, aber anständig. Er hat richtig Lecks gehabt Und auf das gehen sie, glaube ich, ein bisschen. Aber das müssen sie halt auch wissen. Und das denke ich mir halt immer, wenn ich mir dieses Filmprojekt so anschaue. Ich möchte nicht in den Schuhen der Disney-Execs stecken aktuell. Ich tue das selten mitleiden, aber jetzt aktuell wirklich ein bisschen. Weil der Film muss funktionieren. Wenn der nicht funktioniert,
4: dann war's das für
7: das MCU. Warst das?
4: Du kannst dann so ein bisschen eine Selbstläufer vielleicht noch weitermachen, eben so à la Daredevil Born Again, Punisher kommt jetzt noch raus, da kannst
7: das du das ist dann die viel von mir so immer stärker gut gern genannte Nische.
4: Ja, genau.
7: Die du dann bedienst für deine absoluten Fans, für irgendwelche Genre-Geschichten.
4: Und, selbst mit wirklich guten Reviews geht es denen nicht so gut. Daredevil Born Again hat gegenüber der ersten Staffel jetzt und wie gesagt, trotz guter Reviews 50% Viewership verloren.
7: Jump, das ist gibt super, die machen gute Sachen dazwischendurch. Wir haben über einen da gesprochen, beispielsweise Star Wars, gell? Die machen coole Sachen. Aber das ist halt leider so. Public's Perception schaut es immer ein bisschen anders aus.
4: Absolut. Erstens das, vor allem Star Wars Fans und die Leute, die sich noch für wirklich das Endprodukt noch so interessieren wie wir zum Beispiel, gehen dann her und sagen, hey, die Reviews waren gut, die erste Staffel war gut, ich schaue mir natürlich Andor jetzt fertig an. Aber für jemanden, für den einfach die komplette, der eben einfach nur schaut, was da ist und mehr noch für wirklich das Endprodukt noch so interessieren wie wir zum Beispiel, gehen dann her und sagen, hey, die Reviews waren gut, die erste Staffel war gut, ich schaue mir natürlich Andor jetzt fertig an. Aber für jemanden, für den einfach die komplette, der eben einfach nur schaut, was da ist und mehr nach Brand Recognition geht und

0: Das neue Star Wars, Disney Star Wars ist einfach nicht gut. Und dementsprechend schaut man sich einfach gar nichts mehr an. Man kriegt es ja nicht einmal mehr mit. Und wenn irgendwer sagt, vor allem im Internet, na, das ist schon gut, es ist den Leuten egal.
1: Genau. Negative Rückmeldungen werden immer ein bisschen leichter. Kannst immer ein bisschen leichter transportieren, wie die ganz gut positiven.
0: Absolut.
1: Hence why Mandalorian und Grogu habe ich genau deswegen auch nicht gesagt. Vorher in meiner Ausführung, wenn ich über die Hits gesprochen habe, weil ich nicht an einen Hit glaube.
0: Nein, ich glaube ehrlich gesagt.
1: Das glaube ich einfach. Ich habe ganz ein schlechtes Gefühl.
0: Vor allem, weil selbst die in Hollywood ansässigen Movie-Pundits, die Hollywood gegenüber derzeit wesentlich, wesentlich positiver eingestellt sind, noch immer als alle anderen, nicht wissen, für wen der Film sein soll.
1: So.
0: Und was das sein soll.
1: Und das ist es. Was haben wir aktuell? Und wie gesagt, du hast es angesprochen. San Diego Comic Con, das wird auch wieder big, big, big, big. Da müssen die Burschen liefern. Mhm. Und Mädels. Weil, denn was wissen wir von Doomsday bisher? Wir wissen nicht viel. Wir haben ein paar kleine Trailer-Snippets gekriegt.
0: Mhm.
1: Zu jedem Hauptcharakter ein bisschen was.
0: Mhm, genau.
1: Der am besten angekommen ist, war der Thor-Trailer, wo er einfach nur da sitzt und analytisch in die Weite schaut.
0: Ja.
1: So. Was weiß ich von dem Film? Ich weiß gar nichts. Ich kenne 64 Stühle. So.
0: Wir wissen.
1: Ich höre Reports vom Set, dass wir eigentlich bis zum Drehschluss nicht wirklich ein Skript gehabt haben, sondern das so geschrieben haben, wer gerade Zeit gehabt hat, kommt aufs Set und dann machen wir halt die Szene. Das sagt mir nichts Gutes. Aber bitte. Ich bin da der Erste, der dann sagt, grandios. Also da muss ich wirklich sagen, wenn sie das, wenn sie die Nummer wuppen, die Russos, gell, dann sage ich nichts mehr.
0: Ja, aber also ganz ehrlich, wenn der Film anschaubar wird, also eben, so wie du es gerade angesprochen hast, alles, was wir bisher vom Set gehört haben, klingt ja eben noch genau erstens einmal so ein Visual Effects Nightmare. Also dass das kurz bevor die Szene abgedreht ist, die Leute bei den Visual Effects nicht einmal wissen, was sie tun sollen. Mit dem. Das ist ja, dieses Department ist auf Pre-Production und Post-Production angewiesen. Und du kannst mit Post-Production nicht anfangen, wenn die Pre-Production nicht fertig ist. Also das muss man sich einmal vor Augen halten. Ich weiß auch nicht mehr, was für ein Standard das MCU und dementsprechend Disney jetzt von sich selbst erwartet. Ich kann mich noch an eine Zeit erinnern, wo wir Filme, die heute, Thor the Dark World, und du da den heute anschaust.
1: Das ist eine andere Welt.
0: Das ist ein solider Film.
1: Ja, ist ein solider Film.
0: Das ist ein solider Film.
1: Ja.
0: Das war damals auch wirklich. Die Leute waren enttäuscht.
1: Ja, der war.
0: Das war der Standard damals, ja, dass so etwas eine Enttäuschung war. Und ich weiß nicht, ob das Disney überhaupt noch interessiert, einen Standard zu haben. Die Arbeitsweise an sich sagt nein. Die Notwendigkeit für sowas wie Doomsday verstehe ich auch nicht ganz. An so dermaßen großen, umfangreichen, weitreichenden Narrativ zu riskieren, wenn ein komplette vorhergehende Narrativ, den man verfolgt hat, nicht viel Impact gehabt hat. Die Fans, weil die Filme haben durch die Bank alle unterperformt.
1: Ja, leider.
0: Plus anscheinend eben die ganzen Trabanten rundherum, die man halt eben auf die Streaming-Services gekriegt haben, die auch keiner geschaut hat.
1: So, und da fängt ja schon das große Problem dann auch an, wenn wir über Disney sprechen, dass sie immer ins Feld führen, was sie uns damals gesagt haben, nein, die ganzen Disney-Plus-Sachen, diese ganzen exklusiven Streaming-Releases, das ist nur Zusatzfutter, das braucht sie ja alles nicht. Das könnt ihr schauen, wenn ihr Zeit habt. Wichtig ist, dass ihr im Kino dabei seid. Das ist Kerngeschäft. Solange ihr das macht, kein Problem.
0: Ja, und beim ersten Film
1: hast du schon gemerkt, okay, also wenn ich jetzt die Serie und die Serie nicht geschaut habe, stehen wollt. Ja, bravo. Herzlichen Dank für gar nichts.
0: Genau.
1: Haben wir 50% unserer Viewership.
0: Taucht auf einmal irgendjemand auf und du hast keine Ahnung, wer das ist.
1: So, und damit isolierst du die Leute. Auf einmal kennst du die im Kino nicht mehr aus. Und ich kenne einige Leute, fairerweise muss ich sagen, dass Doomsday kommt. Ja? Das wissen viele.
0: Das wissen viele, ja.
1: Das ist bekannt. Also, dass da heuer ein neuer Avengers kommt, okay. Aber es hat keiner eine Idee von den Charakteren.
0: Du, ganz ehrlich, wenn Doomsday Opening Weekend Nummern schreibt, wie

0: seinerzeit Infinity War oder Endgame.
1: Ja, würde mich, würde mich nicht wundern.
0: Würde mich nicht wundern. Dass da plötzlich, keine Ahnung, 400, 500 Millionen.
1: Ja, ich denke schon, da geht schon, wird schon Richtung 500 laufen.
0: Genau, 500 Global Opening.
1: Ja, ja.
0: Sigi, also das will ich überhaupt nicht in Frage stellen. Easy eigentlich.
1: Ja, ja,
0: also,
1: das wird schon, der wird da die Milliarde packen. Aber
0: sicher.
1: Ich glaube, bei den zwei war die vorsichtig.
0: Eben, also es, der Film muss trotzdem langsam. Du willst die, nicht nur, dass alle Leute gehen, du willst, dass alle Leute mehrfach gehen.
1: Und unter dem Licht wirkt das, was die da gerade machen,
0: die Layoffs,
1: ein bisschen planlos.
0: Es, planlos, beziehungsweise es schaut auch ein bisschen nach, wenn du es da wirklich im Hintergrund anschaust, nach Nummernschupfen an. Mhm. Mhm. Wie können wir das, was uns wahrscheinlich bevorsteht, am besten finanziell kompensieren?
1: Einfangen, dass wir unsere Shareholder beruhigen können und sagen können, na, bei uns läuft eh alles super.
0: Genau.
1: Alles unter Kontrolle. So wirkt es.
0: Difficult task.
1: Yes.
0: Und ja, schauen wir mal. Ich meine, wir brauchen uns nichts vormachen, wir werden uns Dummste anschauen.
1: Ja,
0: natürlich. In meinem Fall sage ich, weil ich muss.
1: Natürlich.
0: Weil ich muss.
1: Geht ja nicht anders.
0: Ich habe jetzt nicht notwendigerweise das Bedürfnis, aber es, ja, wir werden unsere Tickets kaufen und
1: ja, ja,
0: an der Rettung Disneys beteiligt sein. Wollen wir ein bisschen über was Positiveres reden?
1: Ja, gern.
0: Und zwar geht es um ein bisschen an die Boxoffice-Zahlen. Gell? Jetzt haben wir eh schon ein bisschen über Boxoffice-Zahlen geredet.
1: Ja.
0: Aber wie schaffe ich das Ganze jetzt in einen positiven Kontext zu bringen? Hm. Und zwar, mir ist mit ein paar Boxoffice-Zahlen, und zwar ein bisschen das ganze Jahr schon, ein Trend aufgefallen. Ein Trend, mit dem ich nicht so ganz in der Form gerechnet habe. So früh und vor allem nicht so deutlich. Nämlich, die Leute gehen wieder ins Kino.
1: Oh ja. Oh ja. Gehen sie.
0: Weil, fangen wir einfach an mit dem Jüngsten und gehen wir zum ältesten Release durch. Ein gewisses Biopic über einen gewissen King of Pop, gemacht von einem gewissen Antoine Fuqua, den ja wir in der Sendung alle wahnsinnig schätzen als Regisseur, hat sein Opening gehabt. Und vor allem, wenn man sich die Reviews der echten Filmkenner anschaut, hätte dieses Opening Weekend nicht besonders toll ausschauen sollen, weil der Film nicht besonders gut ist. Aber siehe da, der Film hat den letzten Rekord für das beste Opening von einem Biopic absolut aus dem Wasser gesprengt.
1: Yes.
0: Mit 217 Millionen weltweit.
1: Jawohl.
0: Hat sich Michael Jackson da quasi präsentiert. Und wenn man sich's auch auf Rotten Tomatoes anschaut, was der Critic Score und der Audience Score ist, kommt der Film wahnsinnig gut bei der Audience an.
1: Ja.
0: Und am Ende des Tages geht es genau darum.
1: Genau.
0: Die Leute wollen einen Grund haben, ins Kino zu gehen. Und wenn sie den Grund bekommen, dann belohnen sie das.
1: Genau.
0: Mit Dollars.
1: Dollars. Und das sind, muss man auch sagen, in der zweiten Woche nicht weniger oder nicht viel weniger geworden. Wir stehen aktuell, laut aktuellem Stand bei The Numbers, inklusive dem heutigen Sonntag, bei ungefähr, geradeaus, 424 Millionen Dollar weltweit.
0: Und das ist mit dem das zweiten heißt, Wochenende.
1: Eigentlich kein Drop. Also eigentlich nicht wirklich.
0: Also weltweit gesehen, gell? Ihn kann man gut vorstellen. Wahrscheinlich sind da ein paar Märkte dazu gekommen.
1: Ja, ja.
0: Genau.
1: Freilich. Aber man sieht, der performt.
0: Der performt.
1: Der performt.
0: Der performt.
1: Mich wundert es auch nicht. Ich meine, ich habe mir den Film ja angeschaut, gell?
0: Genau, da wurde auf Kurzreview.
1: Ja,
0: zwei
1: hey,
0: Sätze.
1: Publikums, ist ein Fanfilm. Das ist ein Fanfilm.
0: Geht der ein bisschen Film, in Richtung Fanfilm à la Bohemian Rhapsody oder ist er ein bisschen mehr als nur die Musik?
1: Ja, viel mehr wie die Musik ist er nicht. Das muss man schon. Also ich weiß jetzt von Michael Jackson nicht viel mehr, wie ich gewusst habe, wie ich reingegangen bin. Mhm. Das muss ich fairerweise dazu sagen. Der Film ist aber, ja, er ist ein bisschen besser geschrieben, finde ich, wie Bohemian Rhapsody. Mhm. Aber der Film ist halt produziert vom Jackson Estate.
0: Natürlich.
1: Und von Graham King. Das ist der Bohemian Rhapsody Guy.
0: Mhm.
1: Die haben den gemacht, oder zumindest den Hut auf. So schaut er halt aus. Du kriegst da jetzt nicht irgendeine kritischen Charakterabhandlungen oder so, sondern das ist ein Feel-Good-Movie, der aber sein Publikum hundertprozentig finden wird. Das ist für Fans ein Hammer. Und der macht von dem her natürlich was Gescheites, dass er 1988 aufhört.
0: Mhm.
1: Gell? Den haben sie ein bisschen umschneiden noch ein bisschen. Der hätte eigentlich sollen ganz, ganz anders laufen, der Film. Der hätte eigentlich bis 94 gehen sollen, inklusive dem ersten Lawsuit.
0: Mhm.
1: Das haben sie nicht dürfen. Dementsprechend kompletter neuer dritter Akt. Der Film wirkt ein bisschen zerschnitten, aber hey. Also, ich muss echt sagen, wenn man Michael Jackson-Fan ist, aber dann versandt man den Film sowieso nicht. Also,
0: na, also
1: aber, dann gehst du sowieso rein. Und du wirst eine gute Zeit haben, die Songs sind super. Logisch, wenn wir reden von Michael Jackson.
0: Wir reden von Michael Jackson, ja.
1: So. Also, ja. Ich kann es da durchaus verstehen, dass der die Leute holt.
0: Ja, vor allem, wie der Film angekündigt worden ist, war noch nicht einmal ein Regisseur mit dem Projekt überhaupt in Verbindung gebracht worden ist, haben wir schon gesagt, ein schwieriger Film zu machen.
1: Das ist unvorstellbar.
0: Weil was machst du? Wie Bio gehst du mit dem Pick? Machst du Music Biopic und konzentrierst dich aufs Werk?
1: Ja.
0: Oder konzentrierst du dich auf die Person? Und das ist bei Michael Jackson schwierig.
1: Ja, sie haben aber zumindest, das muss in dem Film, ich habe es in meiner Review auch gesagt, was ich denen wirklich positiv einschreiben möchte in ihr Stammbuch, sie haben das richtige Event gefunden in der Zeit, um das Ganze um da einen Aufhänger zu finden, nämlich das Pepsi-Commercial.
0: Mm.
1: Das ist so die große tragische Komponente da drinnen und ich finde, jawohl, das ist genau der Richtige. Ich hätte es nur gerne ein bisschen mehr erklärt gehabt. Es wird halt gezeigt. Fans werden es wissen, nicht Fans, eher nicht. Die werden dann sagen, come on, sehr oberflächlich. Ja, so oberflächlich ist das aber gar nicht. Wenn man ein bisschen weiß und sich ein bisschen einliest, dann weiß man, dass der Unfall, den der da damals gehabt hat, unglaubliche Auswirkungen gehabt hat auf ihn, sein Privatleben, seine Gesundheit vor allem.
0: Mhm.
1: Ab dem Moment war ohne Schlafmittel nichts mehr, ohne Schmerzmittel nichts mehr. Seine Hautkrankheit hat richtig Gas gegeben plötzlich. Also das nicht zu vernachlässigen. Und das haben sie gut gemacht.
0: Das haben sie gut gemacht.
1: Das gebe ich ihnen, ja. Das gebe ich ihnen, wirklich. Aber auch abgesehen von Michael, gibt es ja dann noch so ein paar Filme.
0: Die. Eben die letzte Review, die wir in der Sendung gemacht haben, war im Super Mario Galaxy, wo wir halt eben, wo man den Film
1: okay bewertet
0: haben. Sehr, sehr okay bewertet haben, was ausgezeichnet zu unserem letzten Thema passt.
1: Ich glaub, wir haben tatsächlich da keine Watchmen-Empfehlung ausgehauen.
0: Ist sich knapp nicht ausgegangen. Ja. Der Film ist unter die 6,5 gerutscht. Ja,
1: aber wer horcht denn schon auf uns? Also offensichtlich nicht das weltweite Kinopublikum.
0: Das anscheinend nicht.
1: Milliarde, die bockt da.
0: Ich glaube auch.
1: Da lege ich mir jetzt fest.
0: Obwohl der Film demnächst schon auf Streaming kommen soll.
1: Ja. Aber das sind noch genügend Kinder unterwegs, die den noch nicht gesehen haben und die jetzt vielleicht noch Geburtstag haben.
0: Ja.
1: Und da gibt es noch keine Konkurrenz. Nein, und der steht bei 895 Millionen.
0: 895, genau. Und
1: in Japan ist der gerade erst gestartet.
0: Und in Japan, ganz genau.
1: Das werden die Japaner schon machen.
0: Und ja, also über also die 100 Millionen, die werden sich noch ausgehen. Damit ist er der erste Milliardenfilm des Jahres.
1: Ich denke schon. Ich denke, das müsste sich ausgehen.
0: Genau, und ohne viel Überraschung.
1: Wir haben den sehr komfortabel alle da reingetippt, gell?
0: Ja, haben wir. Wir haben gesagt, der erste hat gut funktioniert. Und vor allem, ich war ja vorsichtig.
1: Du warst noch am konservativsten da unterwegs, gell?
0: Ich habe gesagt, vielleicht, keine Ahnung, dass er die 900 auf jeden Fall anschneiden wird.
1: Ja.
0: Aber ich war deswegen konservativ, weil ich nicht der Meinung war, dass er denselben qualitativen Level erreichen wird wie der erste. Weil der erste war überraschend gut.
1: Damit und hast du schon recht.
0: Genau, das ist auch passiert. Aber offensichtlich kannst du einen animierten Super Mario Film machen und mehr oder weniger wirklich nur das Gamer-Herz bedienen, ohne viel Narrativ.
1: Du hast ja eine riesige Fanbase, ja, das ist auch so.
0: Und es reicht.
1: Wo ich total froh bin, dass ich mal recht gehabt habe, das kommt nicht so oft vor. Aber
0: stell dir Licht nicht unter dem Scheffel.
1: Na komm. Also wenn es um Predictions geht, da bin ich nicht so ganz gut. Gell? Aber ich hatte mit einem recht. Ich habe mich damals in einen Livestream hingesetzt, bei mir daheim, das Box Office durchgetippt für 2026 und habe gesagt, Leute, Project Hail Mary schafft locker 600 Millionen.
0: Ja.
1: Ja, und das ist passiert
0: jetzt. Zu dem Zeitpunkt war das mutig, weil, weil du...
1: Ich habe mir noch gedacht, boah, da gehe ich jetzt einmal einfach mit einem Hunch, gell? Original Sci-Fi, Gosling.
0: Du sagst Gosling, du nimmst eben Andy Weir her.
1: Ja, so Marciana hat da, der war damals recht erfolgreich.
0: Marciana hat die 600 knapp
1: nicht geknackt, oder? Knapp nicht. Ich glaube, irgendwo zwischen 500 und 600 ist der zum Link gekommen.
0: Ja, 500.
1: Die hat dann gesagt,
0: 570, 580 irgendwo dort. Ja.
1: Andere Geschichte, IMAX auch und so. Dementsprechend, ich gehe da mal mit einer Ahnung und sage, der packt die 600 und ich habe seit heute recht. So cool. Der hat unglaubliche Lecks bewiesen jetzt.
0: Unglaubliches Stehvermögen, wirklich.
1: Okay.
0: Ich glaube, der höchste Drop, den er einmal von am Weekend aufs andere gehabt hat, war gerade einmal eben 47. Das haben die meisten Filme vom ersten aufs zweite Weekend. Und der ist aber nie runtergefallen.
1: Also an dieser Stelle würde ich mich jetzt schon aus dem Fenster lehnen. Wir haben das schon auf meinem Kanal gemacht. Gerne vorbeischauen. Early Oscar Predictions. Wir haben das jetzt schon gemacht.
0: Mhm.
1: Ja.
0: Ich bin da voll dabei.
1: Best Picture.
0: Best Picture Nominee, auf jeden Fall.
1: Auf jeden Fall. Da lege ich mich wirklich fest, das muss passen.
0: Also,
1: mit dem Einspielergebnis kannst du den Film nicht ignorieren. Das geht nicht.
0: Vor allem ist es
1: Original ist so, Piece of Cinema.
0: Original Piece. Es ist irrsinnig einschlägiges Cinema.
1: Ja.
0: Sci-Fi performt grundsätzlich nicht so gut.
1: Ja.
0: Also es ist ein schwieriges Genre. Und ja, der Film ist ein zertifizierter Crowdpleaser.
1: Oh ja. Ja.
0: Mit den Zahlen, absolut.
1: Und ich bin sehr, sehr glücklich damit. Das würde ich an der Stelle, also David würde ich an der Stelle halten. Das muss sich ausgehen. So, nicht einmal nur, weil er früh im Jahr, alles klar. Aber mit den Ziffern haben wir ja bei Sinners gesehen, das ignorieren sie nicht.
0: No.
1: Wenn ein Film Geld macht und der steht domestic echt gut da.
0: Vor allem das über 300 bei Sinners Millionen muss man halt einfach auch dazu sagen, dass der Film nicht nur beim Publikum offensichtlich gelandet ist, sondern auch bei den Kritikern.
1: Universally acclaimed.
0: Durch die Bank durch. Es ist eigenartig, weil damals, wie ich den Trailer zu Everything, Everywhere, All at Once gesehen habe, habe ich mich ja in einem fast jugendlichen Enthusiasmus auf das Fenster gelandet, habe euch den Trailer präsentiert und gesagt, der wird Best Picture. Nächstes Jahr bei den Oscars kriegt der Best Picture.
1: Die kann mich noch erinnern, wie ich gesagt habe, naja.
0: Schauen wir mal.
1: Schauen wir mal, gell? recht hat der Kopf.
0: Ich traue es mir bei dem Film nicht zu sagen, dass er den Best Picture gewinnen wird.
1: Na?
0: Aber die Nominierung auf jeden Fall.
1: Die Nominierung geht sich aus.
0: Und ich bin, also mir würde es auch wundern, wenn Gosling nicht nominiert wird.
1: Na, wir haben eben die Early Oscar Predictions gemacht. Ich habe mich da wirklich sehr aus dem Fenster gelandet und habe gesagt, Gosling, Picture und die zwei Jungs auch.
0: Ja.
1: Die zwei Jungs für die Directorial, weil... es ist ein Director's Movie.
0: Es ist ein Director's Movie. Man merkt den Stamp von Lord and Miller.
1: Es muss sein.
0: Den spielt man aus. Glaubst du, dass Godard fürs adaptierte Screenplay
1: nominiert wird? Durchaus nicht aus der Welt.
0: Weil für Marciana war er...
1: Ist nicht aus der Welt. Das kann auf jeden Fall passieren. Das kann auf jeden Fall passieren.
0: Und was
1: Sandra Hüller natürlich.
0: Hüller war natürlich super, was mich so gefreuen wird, aber es ist ja vor allem in die Supporting.
1: Was der Supporting, ist, ja, der Ding, gell?
0: Der Ortiz, ja. Das wäre, weil es nämlich etwas komplett nice.
1: Das wäre wild.
0: Das wäre wild. Ich würde mich freuen, wenn er es vielleicht bei den Globes schafft.
1: Er ist wählbar. Haben Sie jetzt gerade erst vor zwei Tagen nochmal klargestellt? Nein, das geht schon.
0: Ja, und er ist auch für die Oscars. Er ist eligible für einen Oscar, weil er ja die komplette Stimme gemacht hat und immer am Set war.
1: Also.
0: Und das wäre...
1: Für mich ist das wirklich ein Film, der kennt in ganz vielen Kategorien. Hey, Filmmusik, Setdesign, Visual Effects,
0: da kannst du alles machen. Die Filmmusik ist absolut traumhaft.
1: Kannst alles tun.
0: Production Design ist ein Hammer. Cinematografie eben, kennt das Greg Fraser wieder?
1: Ja, auf jeden Fall. Also ich find's ja wirklich cool, dass wir schon so früh im Jahr jetzt an so einen Film haben, der schon ein bisschen ein Benchmark ist.
0: Ja, glaubst du, wie viel davon liegt tatsächlich am Film selbst und wie viel davon liegt an der Filmlandschaft, die wir in den letzten Jahren präsentiert bekommen haben?
1: Gute Frage. Ich denke, die Filmlandschaft hat sich in den letzten Jahren schon sehr verändert. Weil wir eben, also anders, vor 10 Jahren wäre dieser Release-Zeitpunkt für einen Film fertig. Strich drunter, darüber reden wir nicht. Alles, was vor September passiert, ist eigentlich nicht da.
0: Kann man sich nachher ab September.
1: Richtig, das kannst du dann vielleicht noch, vielleicht kommt dann, vielleicht dann noch ein paar Deckis. Vielleicht machen wir da irgendwas noch, so ein Visual Effekt, Sonderpreis oder so, das geht sich vielleicht aus. Aber nicht mehr. Das hat sich jetzt in den letzten Jahren fundamental geändert. Wahrscheinlich auch deswegen, weil die Studios ein bisschen mehr Mut bewiesen haben, ihre guten Sachen zu verteilen, dass man es einfach im ganzen Jahr hat. Ich erinnere beispielsweise, dass wir da auch von einer Zeit reden, wo Shutter Island beispielsweise ein March-Release war, wo es damals die Narrative gewesen ist, das Studio glaubt nicht an den Film.
0: Mhm, genau.
1: So, jetzt mittlerweile sehen wir es, also haben wir oft gesehen, Everything.
0: Everything war Sinners,
1: March-Release.
0: Oder März-Release, ja, genau. Ja.
1: Sinners war einer, jetzt der.
0: Mhm.
1: Also offensichtlich ist es schon so, dass sich da in der Hinsicht schon ein bisschen was verändert. Und es ist vor allem ein sehr schönes Zeichen, dass die Leute offensichtlich Bock haben auf originelle, neue Stories, die nicht irgendwo in einem Franchise drin hocken, die nicht auf Nummer sicher gehen, sondern vor allem universell erzählen.
0: Eins kann ich da definitiv sagen, dass der Film beim Publikum so angekommen ist und dass die Leute ins Kino gegangen sind, hat nichts mit Reviews zu tun. Das ist Word of Mouth.
1: Genau.
0: Das ist ein Word of Mouth Film, weil die Leute ins Kino gegangen sind, die paar, die gesagt haben, ja, das ist Gosling, interessant genug. Ich habe das Buch von Andy Weir gelesen, super. Ah, ich mag einfach originelle Sci-Fi-Filme.
1: Richtig.
0: Und aus dem Film rausgegangen sind und gesagt haben, ihr müsst den Film anschauen.
1: Ja,
0: ihr müsst ins Kino gehen.
1: Der Film, den wir jetzt aktuell so brauchen.
0: Absolut.
1: Ja. Weil der sagt uns, der erzählt uns eine Geschichte, die unfreiwillig echt aktuell ist, die einfach mal ein gutes Gefühl macht.
0: Und vor allem einfach ein gutes Gefühl.
1: Das einmal nicht das große Drama daherbringt, das wir eh jeden Tag um uns haben.
0: Ja, vor allem der Film präsentiert ja keine schöne Ausgangslage. Das ist es ja gar nicht, aber der Film appelliert halt eben einfach an den Hoffnungsgeist im Menschen und daran, dass man es schaffen kann, wo man in die Hände spuckt und gemeinsam vor allem an einem Strang zieht.
1: Genau.
0: Probleme lösen kann.
1: Genau. Das ist doch schön.
0: Und das also, ist super notwendig. Ist
1: ein Sieg fürs Kino, das Ganze.
0: Absolut, absolut. Ich bin wahnsinnig gespannt. Wir haben ja wirklich noch einen Haufen, vor allem große Filme, von denen wir uns viel erwarten, die uns das ganze Jahr noch bevorstehen. Da sind ein paar absolute Juggernauts dabei. Das heißt, ich hoffe fürs Kino, ja, dass Project Hail Mary sehr wohl noch Konkurrenz bekommt.
1: Ja, das wird schon passen.
0: Ja, aber gleichzeitig, ich sehe den Film tatsächlich nicht nur im Kontext der derzeitigen Kinolandschaft, sondern der Film ist wirklich einfach gut.
1: Das ist auch ein guter Film.
0: Ich habe ihn 3-mal im Kino gesehen und ein Film, der mir beim 3. Mal noch besser gefällt als beim 2. Mal, ja, wo er mir noch besser gefallen hat als beim 1. Mal, spricht Bände.
1: Ja, er wächst.
0: Ja. Reden wir über ein paar bevorstehende Kinoprojekte.
1: Mhm.
0: Da ist nämlich auch ein bisschen was Interessantes dabei. Und zwar haben wir gerade erst bei den Oscars einen Film von einem gewissen Regisseur, nämlich Joseph Kosinski, gehabt.
1: F1,
0: ganz genau. Und mit Top Gun 2, Top Gun Maverick und jetzt dem Film ist das natürlich ein Regisseur, der hoch im Kurs dabei steht. Weil er 2-mal hintereinander einen Film, der am Papier jetzt nichts bei den Oscars zum Suchen hat, zu den Oscars gebracht hat. Und der hat jetzt im Moment gerade 2 Projekte in Arbeit. Irgendein Amazon Sci-Fi-Geschichte. Und jetzt jüngst, und da haben wir jetzt da schon Casting-News, neuer Miami Vice-Film.
1: Das habe ich auch gelesen, ja.
0: Ganz genau. Und ich meine, Miami Vice ist, glaube ich, ein interessantes Film, wie ich meine, meiner Meinung nach perfekt für das, was Kosinski macht, nämlich Action-Kino mit einem sehr amerikanischen Pathos, aber nicht zu dicht, aber gut, die Sachen, die treffen müssen, die treffen. Und Miami Vice ist, ich meine, ganz ernsthaft, das passt ja wie die Faust aufs Auge, oder? Und dann hört man sich an, wer da jetzt an dem Hauptcast ist. Nämlich, wir haben es mit zwei Oscar-nominierten Schauspielern zu tun und einer von den beiden hat ihn gerade erst gekriegt. Michael B. Jordan und
1: Austin Butler.
0: Austin, ich vergesse immer den Vornamen. Austin Butler. Und ich meine, Austin Butler hat in den letzten Jahren definitiv gezeigt, wie vielseitig er ist. Und in der Rolle kann er jetzt wieder ein bisschen back to the roots, nämlich der hübsche, charmante Actionboy sein. Ich war nicht der größte Fan von Michael Manns Miami Vice Film mit dem
1: Mr. Farrell und Mr. Fox.
0: Genau, Farrell und Fox.
1: Ja.
0: Weil er mir eine Spur zu ernst und knallhart war. Für mich ist Miami Vice schon eine gute Portion Augenzwinkern. Mhm. Ich bin da gespannt.
1: Verstehe.
0: Wie es Kosinski angeht. Wir haben definitiv in alle Filme, die wir jetzt von ihm gesehen haben, dieses Augenzwinkern ein bisschen dabei gehabt. Ich gehe davon aus, er wird das auch machen. Aber die Tatsache, dass er da mit diesen Filmen beschäftigt ist, haltet ihm davon ab, ein anderes Prestigeprojekt für Paramount zu machen. Hm. Eins, das schnell gemacht werden muss, weil ein gewisser Hauptdarsteller einfach nicht jünger wird. Und zwar Top Gun 3. Mhm. Wir wissen, der Film kommt. Paramount hat das mehr als nur angekündigt. Mhm. Definitiv gesagt, na, das Ding ist jetzt schon in der Pipeline. Aber eben ohne Kosinski. Jetzt ist halt eben meine Frage, dessen Antwort, wo ich die Antwort mir schon ein bisschen erwarten kann. Mit wem am Regiesessel wird der Film loslaufen?
1: Ich meine. Also, da hätten sie gleich sagen können, weißt du was, wir sparen uns die Nachricht, dass Kosinski das nicht macht und sagen gleich, dass das der Autor selber macht. Chris McQuarrie.
0: Natürlich.
1: Auf jeden Fall.
0: Ich meine, wer ist der Hauptkollaborateur?
1: Und das ist kein Problem, wenn er das macht.
0: Nein, es ist kein Problem.
1: Das passt.
0: Weil, Nummer uno, ich finde nicht, dass McQuarrie jetzt so wahnsinnig weit weg von Kosinski seiner Ästhetik ist.
1: Gar nicht.
0: Überhaupt gar nicht. Im Gegenteil, ich habe eben eine Diskussion diesbezüglich gesehen, wo halt eben die Rede davon war, dass McQuarrie und Cruise das gemeinsam schon schaffen, die Kosinski-Ästhetik hinzubekommen. Meiner Meinung nach falscher Zugang. Lassen McQuarrie machen. Mhm. Das passt schon, dass wir ein bisschen einen anderen Flavor kriegen. Vor allem, weil ich ja annehme, dass der Film ein bisschen ein Abschluss für einen gewissen Charakter sein wird. Und ich glaube erstens einmal, dass McQuarrie das gut kann. Zweitens einmal hoffe ich, dass das McQuarrie vielleicht ein bisschen besser hinkriegt als bei seinem letzten Charakterabschlussfilm.
1: Oh ja, üben mit dem gleichen Hauptdarsteller. Aber
0: mit dem gleichen Hauptdarsteller nämlich. Ja. Weil während ich den Film gut gefunden habe, war der Schluss für mich ein bisschen unbefriedigend.
1: Kann ich verstehen. Also mir macht die News, also sollte es dann zu einer News werden, wovon wir alle ausgehen.
0: Natürlich. Ich gehe sogar von einem wirklich großen Announcement aus, wo ein Haufen Leute halt eben klatschend aufstehen werden und gleichzeitig aber ein bisschen mit die Augen rollen, so nach dem Motto, no shit, Sherlock.
1: Ja, klar. Und das macht mir kein Funken Bauchweh. Das wird super passen.
0: Absolut.
1: Das wird super passen. Nur mal kurz zum Miami Vice Projekt. Vom Herrn Kosinski finde ich extrem spannend. Ich finde den anderen Zugang zu der Property sehr reizvoll. Wir haben alle GTA Vice City gespielt. Wir wissen alle, wie das sein sollte. Ich gebe da recht in dem Sinn, dass die Kinoversion vom Herrn Mann sehr finster war. Gritty. Ja. Der Film profitiert irrsinnig von seinem Director's Cut. Da muss ich wirklich sagen.
0: Erstens das und wahnsinnig von der Chemie der Hauptdarsteller. Und Pharrell ist einfach.
1: Das ist wirklich im Director's Cut. Auch so ein Film, der hat mich echt überrascht. Das ist ein ganz anderer Film. Mhm. Finde ich sehr, sehr cool. Cool, einfach. Der hat, wie sagen die jungen Leute, der hat Aura, der Film.
0: Das hat er so. Definitiv. Ich habe ihn einfach nur nicht, keine Ahnung, für mich war es halt eben einfach ein Crime-Action-Film.
1: Ja, das ist richtig, ja.
0: Bodycop-Crime-Action-Drama in dem Fall.
1: Und da ist zu wenig Humoristisches und zu wenig Leichtigkeit.
0: Ja, es ist diese, keine Ahnung, eben er ist gritty, er ist dunkel.
1: Ja.
0: Und das ist nicht das Image, das du von Miami Und vor allem, wir reden da von einem 80er-Property. Das hat einfach einen anderen Flair.
1: So, das dafür passt Kosinski perfekt, wenn ganz man sich genau das anschaut.
0: Wer schafft das? Der macht gern seine Shots hell. Mhm. Der hat keine Angst vor Farben.
1: Richtig.
0: Und Butler und Jordan können so unheimlich, fast schon waffenscheinpflichtig charmant sein.
1: Ja, ja.
0: Ja, also.
1: Das ist wieder ein Film, wo nicht nur die Männer im Kinosaal sitzen werden. Das kann ich euch an der Stelle ja, versprechen.
0: Auf jeden Fall. Auf jeden Fall.
1: Das wird schon passen.
0: Und trotzdem brauchst du den Machismo.
1: Ja, ich bin, bitte.
0: Da drinnen, den Kosinski, ja, definitiv.
1: Ja, drauf. Den hat er. Ja, hey, der hat sogar Miles Teller cool ausschauen lassen. Also bitte.
0: Ja? Guter Seitenhieb, aber nicht zu Unrecht. ja, meine Güte. Die letzten zwei News-Items, die ich tatsächlich da habe, und ich glaube, das ist ein guter Abschluss und von der Zeit, die uns noch zur Verfügung steht, könnte es sogar ein bisschen zu wenig sein. Es ist ein Thema, das wir tatsächlich eh schon ziemlich viel besprochen haben in der Sendung. Und zwar für alle, die jetzt noch immer zuhören und die Worte Warner Brothers wieder mal über meine Lippen wollen hören. Ich verstehe euch, wenn ihr jetzt mit den Augen rollt und sagt, jetzt kann ich ausschalten, weil das Ding ist ja totgekaut. Ja, ihr habt ein bisschen recht, aber es ist nämlich in Wirklichkeit noch nicht totgekaut. Da ist noch einiges im Gange. Nummer uno, der Deal ist ja quasi über die Bühne gelaufen. Das stimmt so nicht ganz, weil die Shareholder Vote, ob sie mit dem Deal einverstanden sind, die war noch offen. Die hätten ja sagen können, na, ist nicht das beste Angebot. Oder nein, ich bin nicht einverstanden, dass Warner Brothers an das Studio verkauft wird. Und. Natürlich ist es durchgegangen, weil das absolut, ich meine, Business Insider, Wall Street Insider, das alles für absolut hinrissig halten, wie viel Kohle da tatsächlich den Besitzer wechseln soll. Nämlich so viel Kohle, dass sich Paramount dafür so abgrundtief verschuldet, dass es, wie viel, ich glaube, zwei, drei Kategorien sogar, was die Kredibilität nach unten rutscht.
1: Unvorstellbar.
0: Das ist unvorstellbar. Wir haben das eben in der letzten Sendung eher ein bisschen angesprochen und eigentlich finde ich ganz gut erklärt, wie das abläuft. Naja, Warner Brothers interessiert das natürlich wenig, wie die Shareholder zumindest, wie dann Paramount dasteht, weil die kriegen alle abartig viel Kohle. Im Endeffekt, deren Kohle verdreifacht sich. Ganz grob gesagt. Und dementsprechend ist der Deal jetzt von Warner Brothers Seite nochmal abgesegnet. Jetzt muss das Ganze natürlich durch das, wie sagt man, Monopol.
1: Durchs Kartell.
0: Durchs Kartelldings alles durch. Also auch von der Seite noch abgesegnet werden. Das kann ein gutes Dreivierteljahr bis Jahr dauern. Das heißt, es wird auf jeden Fall nicht das letzte Mal sein, dass wir das auch in der Sendung noch einmal präsentieren. Mhm. Außer es passiert irgendetwas ganz Extremes, dürfte das für längere Zeit einmal das letzte Mal sein, dass wir drüber reden. Aber es gibt da noch eine ganz interessante Kleinigkeit und einen Player in der ganzen Sache, über den wir eigentlich noch gar nicht so viel geredet haben. Und vor allem, wo wir ein bisschen Backtracking machen müssen, weil wir von ganz anderen Motiven ausgegangen sind. Genau. Es geht um niemanden anderen als David Zaslav, unseren Repair and Sell Man in eigentlich allem, was größere Companies betrifft. Der ist zu Warner Brothers gekommen, als Warner Brothers wirklich extrem schlecht dagestanden ist. Das Studio hat keinen guten Ruf mehr gehabt, war hochverschuldet, was 50 Milliarden ungefähr, 52 Milliarden waren es, glaube ich, und hat den Auftrag gekriegt, sanier uns das bitte, dass wir das im besten Fall so verkaufen können, dass ein bisschen ein Gewinn dabei ausschaut. Und er hat viel mehr gemacht als das. Du kannst das ja ein bisschen Revue passieren lassen. Zaslav ist gekommen und erstens einmal hat er die Schulden des Studios halbiert. In der wirklich geringen Zeit, was waren es denn jetzt? Und 5 Jahre, 6 Jahre?
1: Ich glaube nicht einmal, oder?
0: Gell?
1: Also ich glaube, es war doch eine seiner ersten Amtshandlungen, war doch die Batgirl-Nummer, oder?
0: Ja, Das war sein allererster Anfang.
1: Das war, so lange bin ich noch nicht bei euch da dabei.
0: Das war noch vor deiner Zeit, ja.
1: Das ist echt, also, das hat er wirklich in Rekordzeit geschafft. Und wir waren ja eigentlich, wie gesagt, immer der Meinung, und da haben wir auch in der letzten Sendung drüber geredet, nein, den haben sie sicher so einer geholt, genau deswegen, damit sie das, weil der kann verkaufen wie kein Zweiter. Mhm. Deswegen gibt es den. Turns out, das stimmt so gar nicht. Das ist vielleicht gar nicht so wahr.
0: Weil geldgierig, wie unser Herr Saslav auf jeden Fall ist, will er noch viel mehr als reich etwas sein, nämlich ein Hollywood-Mogul.
1: So.
0: Der will ein großer, großer Studiochef sein und das in sein Legacy mitnehmen. Ja, Edgy Bitch, das geht jetzt nicht. Mhm. Weil er mit dem Verkauf nicht mehr CEO von Warner Brothers sein kann, weil das zu einem anderen CEO geht.
1: Er kriegt aber eine schöne Kompensation dafür.
0: Schön ist nett. Nett umschrieben, ja.
1: Ja, er kriegt einmal eine Fixum von ca. 160 Millionen. Gell? Alles richtig.
0: 160 Millionen.
1: Das ist einmal das Fixum, das er kriegt, kann aber durch Aktienbeteiligungen noch auf eine halbe Milliarde ansteigen in den nächsten 2 Jahren.
0: Und er hat im Vorfeld sich quasi Geld für Shares eingetauscht.
1: Wir machen den falschen Job da. Sag das, so wie es ist.
0: Ja, aber ich weiß nicht, was für Herzmedikamente der Mann nehmen muss, damit er den Job machen kann.
1: Ja,
0: also
1: dafür müsste es der Herz haben. aber na, es ist blöd der Herrgerät. Aber also die Ziffern, aber ich hab, weißt, das Gute ist, an solchen Ziffern, ich bin ja Fußballfan, gell?
0: Mhm.
1: Und als Fußballfan bist du das eh schon gewöhnt.
0: Da denkst
1: du nicht mehr in
0: dreistelligen Millionenbeträgen.
1: Da reden wir schon nicht mehr über normale Geschichten. Da reden wir, weißt du, über Sachen, über 4 Jahre verdient der 120 Millionen plus Handgeld. Das ist ganz normal. Das ist nichts Außergewöhnliches mehr. Das nehmen wir so mit. Mhm. Dementsprechend, was mich nachdenklich macht, ist einfach, und da sind wir wieder beim Fußball, woher das Geld kommt für die ganze Übernahme. Wenn du nämlich schaust, dass 39% dieser Übernahme getragen wird von Fonds aus Saudi-Arabien, den Emiraten,
0: mhm,
1: und wo noch? Katar, natürlich.
0: Katar, ja.
1: Da ich sag, es ist schon wild.
0: Es ist wild, ja, genau. Und das ist definitiv einer der vielen Aspekte, die ganz, ganz, ganz viele Leute, die die falsche Art und Weise aufreibt. ganz, ganz definitiv. Aber was ich so faszinierend finde, ist, diese ganze Saslav-Geschichte und dass das eigentlich gar nicht das ist, was er machen wollte. Er wollte eigentlich jetzt Warner Brothers tatsächlich einfach weiterführen und dann quasi Warner Brothers HBO absplitten und das ganze Legacy Media in eine eigene Company bringen und dann den Teil verkaufen und mit er weiterhin CEO von Warner Brothers und HBO bleiben kann, weil er anscheinend doch, weiß nicht, vielleicht immer schon ja, gern in dem Space drin sein wollte oder jetzt einfach rausgefunden hat, ihm taugt das ein bisschen, der Chef von einem Filmstudio zu sein. Ja, nix da. Und was für mich auch neu war, das habe ich nämlich nicht ganz mit berücksichtigt. Eben, wir waren alle irgendwie vom Narrativ her der Meinung, ja, Warner Brothers hat sich zum Kauf angeboten.
1: Ja.
0: Das war ja gar nicht so.
1: Na,
0: Paramount aus nichts ist einfach mit einem Mörderangebot daherkommen. Und die Gesetze für Shareholder-Companies, wie es Filmstudios sind, zwingen
1: richtig
0: das Board dazu, dieses Angebot dann ernst zu nehmen und dann Ausschau zu halten, ob es andere Interessenten auch gäbe. Das heißt, im Prinzip hat Paramount Warner Brothers Board ja, die quasi dazu gezwungen, sich zum Kauf dann plötzlich anzubieten.
1: Genau, das ist der Punkt. Wenn du ein börsennotiertes Unternehmen bist, bist du deinen Shareholdern verpflichtet. Und du musst du das tun, was deinen Shareholdern finanziell am meisten zu Gesicht steht. wovon die am meisten profitieren. Mhm. Wenn ihr so ein Angebot auf dem Tisch liegen habt, dann muss ich das machen.
0: Dann musst du das berücksichtigen.
1: Dann muss ich da rein. Und da gibt es übrigens, ich verstehe da jegliche Romantik, wenn man da sagt, naja, aber das gehört sich ja nicht. Stimmt, das gehört sich ja nicht. Das ist denen aber wurscht. Das muss denen sogar wurscht sein.
0: Genau. Ne, was man da halt merkt, ist, dass so. Es zeigt halt immer ein bisschen die Gründe auch auf, warum eben diese, dass das in einem kreativen Business halt eben einfach ganz, ganz, ganz viel Probleme aufwirft. Warum dann Kreativität plötzlich nicht mehr funktioniert. Ja, weil die kreativen Leute nichts zum Sagen haben.
1: Genau.
0: Es sind einfach Leute, die ihr Geld vermehren wollen, die tatsächlich was zum Sagen haben und bestimmen, was tatsächlich abläuft. Und auf die Art und Weise ist es zu dem Deal gekommen. Und Netflix hat sich zwar eingeworfen und Zaslav Arad hat den Netflix-Deal unterstützt. Es ist halt eben nicht geworden, weil es ist dann eben ein noch größeres Angebot gekommen.
1: Und ja, das wundert mich jetzt nicht, dass der Zaslav den Netflix-Deal lieber gehabt hätte, weil, und das haben wir ja auch eindeutig und sehr in aller Ausführlichkeit besprochen, dieser Merger ist ja viel größer. Der umfasst ja viel mehr. Da fusionieren ja zwei Filmstudios miteinander. Und zwei CEOs gibt es da nicht. Bei Netflix, da wäre es anders gegangen. Da hätte er locker bleiben können.
0: Da hätte er locker bleiben können.
1: Kein Problem gewesen. Da hätten sie nur die Sachen ausgelagert, vorwiegend HBO Max-Geschichten. Warner Brothers hätte es nach wie vor ganz normal geben. So, das ist jetzt halt nicht der Fall. Ja. Und da, es ist halt für ihn blöd gegangen, aber ja, er wird trotzdem gut weiterleben.
0: Ich glaube, sein Trostpflaster von weiß Gott wie viel 100 Millionen, er kann sich buchstäblich die Tränen mit Dollarscheinen abwischen.
1: Ja, du, und wer weiß, vielleicht wird er irgendwann noch einmal eine andere CEO-Plattform frei.
0: Ich meine, es wäre nicht weiter verwunderlich, wenn das Schicksal, das der Warner Brothers einst gehabt hat, andere Studios auch treffen wird und Anwesenheit von einem gewissen David Zaslav dann plötzlich notwendig wird.
1: Also, würde ich jetzt nicht ausschließen.
0: Mich würde es nicht wundern, vor allem wenn Zaslav das tatsächlich noch irgendwie Realität machen möchte, dass er ein Hollywood-Mogul wird, dass wir den Zaslav das letzte Mal gesehen haben in Hollywood. Möchte ich nicht ausschließen.
1: Nein, weil jetzt mit dem Deal hat er das auf jeden Fall weg. Der hat das den Maximum-Geschichtel da rausgeholt aus der Geschichte.
0: Er steigt.
1: Eine unvernünftige Nummer. Von vorn bis hinten. Aber solange es wer zahlt, gell?
0: Solange es wer zahlt, ja. Und am Ende kannst du die Hände abputzen und es braucht dich nicht mehr interessieren.
1: So ist es.
0: Und so ist es leider. Es interessiert dann halt eben niemanden mehr.
1: Man macht sich halt schon Gedanken, wenn da aus einem Studio mit so einem Bit reinkommt, gell?
0: Ja, vor allem darf so echt nicht schnell vergessen, reinkommt. Wie sehr sich Warner Brothers gemausert hat. Warner Brothers ist wieder zum richtig erfolgreichen Studio geworden. Es hat jetzt einen Oscar-Nominierungsrekord fürs Studio gebrochen.
1: Das sind die Player.
0: Das war ein Comeback sondergleichen. Und jetzt auf einmal alles von neuem. Ja, hey. Damit sind wir wirklich mit allen Themen heute durchgekommen. Bin sehr stolz auf uns.
1: Bitte sehr.
0: Ich bin auch stolz an unsere Zuhörer, wenn sie sich das jetzt auch noch einmal angehört haben. An dieser Stelle wünsche ich euch auf jeden Fall noch eine schöne Sonntagnacht und vor allem einen guten Start in die neue Woche. Wir hören uns wieder in 2 Wochen. Tschüss und Baba.

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